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3: Um 7 Uhr mit Astrid Fietz. Der Iran und Israel scheinen die Waffenruhe nun wieder einzuhalten. Beide Seiten drohen allerdings im Fall von Verstößen gegen ihre jeweiligen Bedingungen mit neuen Angriffen. Aus der NDR Nachrichtenredaktion Martin Seiler.
4: Sollte der Iran einen Fehler begehen und Israel erneut angreifen, werde man mit aller Härte reagieren, sagte Israels Ministerpräsident Netanyahu in einer Videobotschaft. US-Präsident Trump erklärte in einem TV-Interview, er habe Netanyahu gewarnt, dass Israel im Falle einer Ausweitung der Angriffe zu einem größeren regionalen Krieg möglicherweise isoliert dastehen könnte, sprich, dass die USA die Unterstützung wohl einstellen würden. Der Konflikt zwischen dem Iran und Israel hatte sich am Sonntag wieder durch gegenseitige Attacken zugespitzt. Den Süden des Libanon greift das israelische Militär offenbar weiter an. Nach libanesischen Angaben wurden 5 Menschen bei einem Luftangriff getötet. Die israelische Luftwaffe fing nach eigenen Angaben in der Nacht über dem Süden des Landes eine Drohne aus dem Jemen ab.
3: Nach dem Scheitern des deutsch-französischen Kampfjet-Projekts FCAS fordern Verteidigungspolitiker von Union und SPD eine schnelle Alternative. Der verteidigungspolitische Sprecher der Unionsfraktion Erndl sagte der Augsburger Allgemeine, die Bundesregierung sollte zügig ein neues deutsch-internationales Projekt gemeinsam mit Airbus vorantreiben. Die deutsche Industrie könne und müsse nun ihre Leistungsfähigkeit unter Beweis stellen. Das Scheitern der Zusammenarbeit zwischen der deutschen Airbus-Sparte und dem französischen Dassault-Konzern sei auch eine Chance, so Erndl weiter. Auch der SPD-Verteidigungspolitiker Schmidt sieht eher einen Vorteil, weil jetzt Klarheit herrsche. Nun könnten schnell andere Projektpartner als Alternativen zu den Franzosen geprüft werden. Im Kanzleramt findet morgen ein Reformspitzentreffen statt und im Vorfeld gibt es unterschiedliche Forderungen von verschiedenen Seiten. Der Sozialverband Deutschland warnt davor, Reformen als Kürzungsprogramm zu verstehen. Stattdessen müssten kleine und mittlere Einkommen entlastet werden. Arbeitgeberpräsident Dulger will, dass die Renten nicht mehr so stark steigen. Aus Berlin, Dagmar Pepping.
5: Den Beitragszahlern sei nicht zu vermitteln, dass die Renten in diesem und im nächsten Jahr um jeweils über 4% deutlich stärker steigen sollen als Löhne und Preise. Grund für die deutliche Anhebung, die gute Entwicklung bei den Löhnen und die erste Rentenreform der schwarz-roten Regierung. Der Arbeitgeberpräsident rief die Rentenkommission der Bundesregierung auf, Mut zu echten Reformen aufzubringen. Die Kommission soll ihre Vorschläge zur Zukunft der Altersabsicherung bis Ende des Monats vorlegen. Am Mittwochabend treffen sich Spitzenvertreter der Koalition im Kanzleramt mit Vertretern der Gewerkschaften und der Arbeitgeber, um über die geplanten Reformen für die Wirtschaft und die Sozialsysteme zu sprechen.
3: In Deutschland gibt es immer mehr politisch motivierte Straftaten. Die Zahl der registrierten Taten hat im vergangenen Jahr einen neuen Höchstwert erreicht. Aus der NDR Nachrichtenredaktion Marius Zikri.
6: Knapp 86.000 Fälle weist die neueste Statistik zum Thema aus, die Bundesinnenminister Dobrindt und BKA-Chef Münch heute vorstellen wollen. Das sind rund 1.600 mehr als noch im Jahr 2024. Die Zahlen liegen dem ARD-Hauptstadtstudio vor. Gut, die Hälfte der Taten ordnen die Ermittler dem rechten Spektrum zu. Bei Gewaltdelikten waren das beispielsweise knapp 1.600 gegenüber 1.100 Fällen mit Tätern aus der linken Szene. Zur politisch motivierten Kriminalität zählen auch Taten mit religiösem Hintergrund, beispielsweise Antisemitismus. In diesem Bereich sind im vergangenen Jahr rund 6.500 Taten gezählt worden. Das ist ein Plus von 300 Fällen.
3: Auch heute wird es wieder lauter über Hamburg und Schleswig-Holstein. Seit gestern sind am Flughafen Fuhlsbüttel 6 Tornado-Kampfflugzeuge der Bundeswehr stationiert. Nach Angaben der Luftwaffe trainieren sie bis Freitag tagsüber parallel zum normalen Flugbetrieb Starts und Landungen. Zusätzlich sind rund 100 Soldatinnen und Soldaten für die Logistik und Wartung dabei. Sie kommen vom Flieger Horst Jagel in Schleswig-Holstein. Ziel der Übung ist mehr Zusammenarbeit zwischen nichtmilitärischen Partnern und der Bundeswehr, um in einem Verteidigungsfall besser reagieren zu können. Manuel Neuer ist nach seiner Wadenverletzung ins Training der deutschen Fußballnationalmannschaft eingestiegen. Der Torwart von Bayern München stand bei der öffentlichen Einheit der DFB-Auswahl gestern Abend erstmals gemeinsam mit den Teamkollegen auf dem Platz. Damit sollte einem Einsatz beim WM-Auftakt gegen Curaçao am Sonntag in Houston nichts mehr im Wege stehen. Zuletzt hatte ihn Hoffenheims Torhüter Oliver Baumann vertreten. Und das waren die Nachrichten.
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7: Heute hier bei uns in Oldenburg leider mit einem unangenehmen Start. Leichter Regen hier bei uns bei einer Temperatur von 13 Grad. Und es wird auch den ganzen Morgen weiterhin überregnerisch bleiben. Ansonsten ab dem Vormittag relativ windig und später dann vermutlich zumindest trocken bei einer Höchsttemperatur von bis zu 18 Grad. In der Nacht ist es dann bedeckt, die Temperaturen dort dann um die 11 Grad, ehe es morgen dann meist leicht bewölkt weitergehen wird. Ab dem Mittag ist zeitweise leider auch wieder Schauer mit im Spiel und es wird auch erneut windig werden, morgen dann bei maximal 17 Grad.
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7: Mit einem Blick direkt rein hier bei uns ins Stadtgebiet. Hier gibt es nämlich leider in dieser Woche einige neue Sperrungen. Unter anderem einmal die Katowitzer Straße. Die ist derzeit auch für der Hausnummer 29 gesperrt. Ebenfalls dicht einmal der Hemelsbeker Kanalweg. Den hat es komplett erwischt. Und auch der Schwanweg, der ist derzeit komplett gesperrt. Eine weitere neue Sperrung befindet sich ansonsten noch im Sandfurter Weg, zwischen der Hausnummer 25 und 50 noch bis morgen gesperrt. Und zu guter Letzt einmal noch eine Sperrung am Olmsweg und viele weitere kleinere Baustellen. Falls Sie also in Oldenburg unterwegs sind und es ein bisschen eilig haben, planen Sie vielleicht doch lieber 2-3 Minuten mehr mit ein, könnte an der einen oder anderen Stelle ein bisschen unangenehm werden aktuell. Ansonsten haben wir neben den ganzen Baustellen hier bei uns in der Stadt natürlich leider halt auch eben noch wieder Blitzer. Davon zum Glück nur 2 Stück, reicht aber auch für den Dienstagmorgen. Deswegen besondere Vorsicht heute bitte einmal in der Feldstraße und außerdem in der Gerhard-Stalling-Straße. Wir von O1 wünschen dann trotzdem eine gute, angenehme Fahrt. Kommen Sie irgendwie trotzdem gut rein in den Dienstag. Hier bei uns jetzt in den nächsten 3 Stunden mit unserer Sendung der Morgen. Für Sie im Studio, das ist Nico Sicker. Ich wünsche eine schöne Fahrt oder schönes Frühstück, je nachdem, was Sie gerade brauchen. Hier bei uns jetzt zusammen erstmal zum Start mit Fleetwood Mac. Viel Spaß heute.

Und das war Likely hier bei uns am Morgen auf Oldenburg 1. Und bei uns ist es so, dass wir natürlich neben frischer Musik auch heute wieder ein paar frische Themen hier bei uns direkt aus Oldenburg vorbereitet haben. Und so ist es in dem Fall unter anderem so, dass wir hier in einer knappen halben Stunde zusammen mit Marcel Hackler über eine Ringvorlesung sprechen. Marcel Hackler, der kommt ja in dem Fall aus dem Arbeitskreis Koloniale Kontinuitäten und stellt uns entsprechend dann natürlich auch die ganzen Veranstaltungen immer dazu vor. Mehr dazu gleich hier bei uns dann in einer knappen halben Stunde. Außerdem wollen wir ansonsten hier bei uns in der Sendung heute noch einen Blick werfen, unter anderem auf den Lappernturm. Ist in dem Fall ja das älteste Wahrzeichen Oldenburgs mit einer sehr vielfältigen Geschichte. Mehr dazu hier bei uns dann um 8.15 Uhr. Bis dahin wollen wir allerdings erstmal ganz entspannt musikalisch anfangen. Ist noch sehr, sehr früh am Morgen hier bei uns auf 1.

Und das waren The Velvet Underground hier bei uns am Morgen auf Oldenburg 1. 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Bei uns dann heute ab 13 Uhr am Mittag auf Oldenburg 1. Außerdem wollen wir natürlich bei diesem schlechten Wetter vielleicht auch noch einen kleinen Blick werfen auf den heutigen Abend. Und dort ist es nämlich unter anderem so, dass wir einen Blick werfen wollen auf Landschaft Kultur. Und zwar werden wir dort dann nämlich mit der neuen Landschaftsdirektorin Doktorin Franziska Meifert einen Blick werfen. 19.30 Uhr ist dort dann der Startschuss, ebenfalls dann eben im Oldenburg 1 TV. 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Dort gibt es dann also entsprechend den Livestream zum TV und wie immer natürlich notfalls auch nochmal die besten Programmtipps für heute und natürlich auch nochmal für den ganzen Rest der Woche. Wir wünschen auf jeden Fall einen guten Start in Ihren Dienstag. Kommen Sie gut und entspannt rein, hier bei uns jetzt zusammen mit Kings of Leon und Radioactive.

0: Und das war frische Musik von Father John Misty zusammen The Payoff hier bei uns um mittlerweile 7:30 auf Oldenburg 1. Es geht weiter mit Nachrichten, heute direkt aus Oldenburg zusammen mit Tjörben Radke.
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2: Die Stadt Oldenburg hat sich mit einem dringenden Appell an die niedersächsische Kultusministerin gewandt. Im laufenden Aufnahmeverfahren soll eine Zuweisung von SchülerInnen aus dem Landkreis Ammerland an Oldenburger Gymnasien stattfinden. Die Stadt Oldenburg sieht die Ursache jedoch in einer unzureichenden Bereitstellung der Schulplätze im Ammerland. Auch arbeiten die Oldenburger Gymnasien an der Obergrenze und können keine weiteren Plätze für Auswärtige schaffen. Die Stadt Oldenburg und Oberbürgermeister Krogmann fordern ein kurzfristiges Eingreifen der Landesregierung. Auf dem Fuß- und Radweg zwischen Staugraben und Staulinie ist ein Regenbogenstreifen mit neuen Farbplatten entstanden. Mit dem neuen Regenbogenstreifen setzt die Stadt Oldenburg ein dauerhaft sichtbares Zeichen für Gleichberechtigung, Vielfalt und die Anerkennung queerer Lebensrealitäten. Der Zeitpunkt für die Umsetzung wurde bewusst gewählt, auch anlässlich des Oldenburger CSDs am 20. Juni. Vergleichbare, dauerhafte Gestaltungen wurden bereits in Städten wie Hannover, Braunschweig und Bremen umgesetzt. Nach rund 25 Jahren bekommt der Park der Gärten in Bad Zwischenahn einen neuen Geschäftsführer. Im Bewerbungsverfahren durchgesetzt hat sich Lennart Böhlje, aktuell technischer Betriebsleiter im Park. Er plant, die erfolgreiche Arbeit seines Vorgängers fortzusetzen.
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0: Derzeit ist es hier bei uns in Oldenburg leider immer noch leicht regnerisch, bei einer Temperatur von 13 Grad und es bleibt auch leider den ganzen Morgen über relativ nass. Ab dem Vormittag ist es dann immer noch recht windig hier bei uns in der Stadt, später dann zumindest vermutlich trocken, bei einer Höchsttemperatur von bis zu 18 Grad. Außerdem wollen wir natürlich einen Blick hineinwerfen hier bei uns in die Nacht. Dort ist es bedeckt, Temperaturen um die 11 Grad, ehe es morgen dann meist leicht bewölkt ist. Ab dem Mittag zeitweise Schauer mit am Start bei maximal 17 Grad.
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0: In dem Fall leider direkt rein hier bei uns mit dem Blick ins Stadtgebiet. Und dort steht nämlich leider ordentlich was Neues an. Unter anderem gesperrt die Katowitzer Straße, derzeit auf Höhe der Hausnummer 29 dicht. Der Hemelsbeker Kanalweg und der Schwanweg komplett dicht. Der Einmündungsbereich der Straße 7 Berge ist von der Wilhelmshavener Heerstraße aus ebenfalls gesperrt. Und ansonsten gibt es leider immer noch viele Teilsperrungen, unter anderem halt eben in der Alexanderstraße, in der Nadosser Straße, in der Straßburger Straße und am Bahndamm. Mittlerweile könnte man quasi auch fast überlegen, ob man einfach die Straßen aufzählt, die nicht gesperrt sind. Das kommt wahrscheinlich ungefähr auf das Gleiche hinaus. Deswegen planen sie in Oldenburg gerne ein paar Minuten mehr mit ein. Sind auf jeden Fall einige Baustellen gerade am Start. Ansonsten haben wir neben den ganzen Baustellen halt leider auch noch Blitzer. Zwei Stück derzeit im Stadtgebiet, nämlich einmal in der Feldstraße und außerdem in der Gerhard-Stalling-Straße. Wir von O1 wünschen trotzdem eine gute, angenehme Fahrt. Kommen Sie also letztlich gut und entspannt rein in Ihren Dienstag.

0: Bei uns ist es ja so, dass wir auf Oldenburg 1 regelmäßig über die Veranstaltung des Arbeitskreises Koloniale Kontinuitäten sprechen. Und heute Abend ist eine Ringvorlesung dran. Was genau dahinter steckt, das hat uns mal Marcel Hackler genauer erzählt. Und zwar Oliver Schäfer dann im Gespräch.
1: Wir wollen ein bisschen mal gucken auf das, was aktuell läuft. Momentan steht ja fast die Sommerpause ein bisschen bevor. Es gibt aber im Juni noch Veranstaltungen, die nicht direkt vom Arbeitskreis Koloniale Kontinuitäten kommen, aber die ihr auch als Veranstaltung sozusagen mit in eurem Kosmos aufgenommen habt und an denen du auch beteiligt bist. Da geht es um eine Ringvorlesung. Klär uns doch mal auf, was sind denn da die Themen, worum geht's?
2: Ja genau, das ist mit aufgegriffen, weil das ja auch Menschen sind, die oft auch mit dem Arbeitskreis kooperieren. Es ist eine Ringvorlesung, die steht unter dem Titel Diskursgewitter. Das ist eine Reihe vom Staatstheater, an der ich auch immer mitbeteiligt bin, von Kirche und Gesellschaft. Und dieses Diskursgewitter ist in Kooperation mit der Universität Oldenburg. Dort gibt es eine Kooperationsstelle, Gewerkschaften. Es ist mit dabei auch das CoA und das Medienhaus und das CMC, also von der Uni natürlich. Ne? Das ist ein Institut dort, das Center for Migration and Cultural Studies. Und diese Reihe steht unter dem Titel Demokratie und Menschenrechte stärken. Und das ist eine Vorlesungsreihe, auch für Studierende, die aber geöffnet ist für die gesamte Gesellschaft. Der Titel ist quasi, was bedeutet Solidarität in herausfordernden Zeiten? Und dazu sind verschiedene Menschen eingeladen. Es gibt auch einen Workshop und jede kann sich da anmelden, mit dabei sein, mitdiskutieren und ja, vielleicht auch noch ein bisschen mehr Fragen haben, als man vorher hatte. Und ja, aber vielleicht sich mit verschiedenen Schwerpunkten nochmal auseinandersetzen.
1: Die erste Veranstaltung dazu gibt es dann am Dienstag, den 9. Juni. Und wir hatten ja schon mal drüber gesprochen, es gibt eine kleine Reise, eine Exkursion. Da wird so ein bisschen geguckt, was bedeutet koloniale Geschichte in Deutschland, aber was bedeutet sie vor allen Dingen in den Niederlanden und welche Querverbindungen gibt es da vielleicht?
2: Ja, genau, das ist ein wesentlicher Schwerpunkt dieses Jahres. Dazu gibt es nämlich auch ein Uniseminar und da sind aber auch Menschen, die nicht studieren, ne, vor Ort. Und es wird diskutiert um diese Verflechtung zwischen Niederlande und Nordwestdeutschland, weil da gibt es natürlich Verflechtungen und die gab es sogar auch, bevor die Länder so konzipiert wurden, wie sie heute sind, ne, also Deutschland und Niederlande. Also bevor der deutsche Kolonialismus kam, waren natürlich Deutsche schon längst mit da drin beteiligt, über die Niederlande zum Beispiel als Naturforscher. Und verschiedene Schwerpunkte werden thematisiert. Es geht dann natürlich auch um Reformation, also nicht die Reformation nach Luther, sondern es gibt ja auch die Reformierten, die kommen ja über die Niederlande, gibt es die Calvinisten. Und darum geht es natürlich auch. Es hat also auch eine kirchliche Konnotation, weil das natürlich eng verknüpft ist mit dem Kolonialismus. Und wir schauen auf verschiedene Aspekte dort vor Ort. Also besuchen den Botanischen Garten und beschäftigen uns natürlich mit Kolonialismus und Botanik. Wir werden die Black Archives besuchen, das ist ein Ort. Also wenn Sie in Niederlanden sind, wenn Sie in Amsterdam sind, gehen Sie dahin. Total spannend. Also da geht es darum, das sind Menschen, die versuchen, ein Archiv zu schaffen für all das Wissen, was nicht westlich quasi aufgenommen wurde oder natürlich auch in Archiven lagert, aber noch nicht rezipiert wurde. Also wo zum Beispiel Geschichten von Menschen, die versklavt wurden, dokumentiert sind und aufgearbeitet werden. Also das sind verschiedene Sachen, die wir besuchen. Es sind noch mehr, also weitere Museen und so. Und das steht auch im Rahmen dieser Veranstaltung mit Studierenden, um genau zu gucken, was sind das denn für Verflechtungen und was hat es denn überhaupt noch mit heute zu tun?
1: Ist auf jeden Fall sehr spannend. Die Exkursion nach Amsterdam. Amsterdam ist ja ganz zentral in der Kolonialgeschichte als Hafen und als Stadt, mhm, logischerweise. Da gibt es ja entsprechend auch viele Sachen zu sehen und nachzuvollziehen. Hast du ja auch gerade schon ganz gut erwähnt. Also diese Veranstaltung ist, glaube ich, aber ausgebucht. Aber es ist natürlich trotzdem auch schön zu sehen, dass sie so angenommen wird und dass da Leute hinfahren und sich informieren wollen.
2: Also wenn es noch jemanden gibt, der mit möchte, ne? Also wenn sich jetzt noch 1, 2, 3 finden, meldet euch bei uns, das ist gar kein Problem.
0: Und weitere Informationen gibt es ansonsten nämlich auch nochmal im Netz. Und zwar dort dann ganz simpel unter www.koloniale-kontinuitäten.de.

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1: Im Polyester in Oldenburg findet heute eine weitere Jam-Session statt. Die offene Bühne gibt also allen Musizierenden und Erfahrungssuchenden die Gelegenheit, gemeinsam einzigartige Musik zu kreieren. Die Jam-Session, die bietet dabei die Möglichkeit, entweder selber zur kreativen Ausdrucksform oder auch einfach nur zum Zuhören zu kommen. Los geht es dann im Polyester heute um 20.30 Uhr. Possessed by Paul James ist das Musikprojekt des amerikanischen Songwriters Conrad Wert. Sein Stil bewegt sich dabei irgendwo zwischen Folk, Blues und Punk und wird besonders durch Saiteninstrumente getragen. Heute Abend um 20 Uhr ist er dann in der Schule 21 in Bremen auf der Bühne. Das Cineca zeigt heute den Film Das Wunder von Bern. Er thematisiert einerseits den historischen Sieg der deutschen Fußballnationalmannschaft, andererseits aber eben auch das Leben von Richard Lubanski, der nach 10 Jahren sowjetischer Gefangenschaft versucht, seinen Platz in der ihm fremd gewordenen Welt wiederzufinden. Los geht es im Cineca heute dann um 18.30 Uhr. Und das waren auch schon unsere Veranstaltungstipps für heute.

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1: Um 8 Uhr mit Astrid Fietz. Die Feuerpause zwischen Iran und Israel hat in der vergangenen Nacht gehalten. Am Wochenende hatte es gegenseitige Angriffe gegeben, erstmals seit Beginn der Waffenruhe Anfang April. Gestern erklärten dann beide Staaten, dass sie die Attacken vorerst wieder einstellen. Die Feuerpause könnte Bewegung bringen in die Verhandlungen zwischen Iran und den USA. Der Direktor des Deutschen Orient-Instituts Reinicke hält die Gespräche aber für schwierig. Er sagte auf NDR Info, es gebe viele offene Fragen.
2: Was passiert mit der Straße von Hormuz? Die Frage, diskutiert man über die Atomwaffen oder besser gesagt die Kontrolle des Irans über eigene Atomanlagen, ja oder nein? Da gab es ein Rahmenabkommen, das offensichtlich relativ weit ausgehandelt war. Aber anscheinend hat Trump, so die öffentlichen Äußerungen, dieses nicht akzeptiert, weil es dann ausgestiegen. Jetzt muss man zusehen, dass man wieder neu einsteigt. Der erste Schritt wird sein, die Kämpfe im Südlibanon zu beenden, weil der Iran sonst nicht weiter verhandeln zu scheint, um dann aber überhaupt erst einmal zu den Grundfragen zu kommen, die ja noch sehr vielfältig sind und das wird sicherlich lange dauern.
1: Der Direktor des Deutschen Orient-Instituts Reinicke auf NDR Info. Nach dem Scheitern des deutsch-französischen Kampfjet-Projekts FCAS fordern Verteidigungspolitiker von Union und SPD eine schnelle Alternative. Der verteidigungspolitische Sprecher der Unionsfraktion Erndl sagte der Augsburger Allgemeine, die Bundesregierung sollte zügig ein neues deutsch-internationales Projekt gemeinsam mit Airbus vorantreiben. Die deutsche Industrie könne und müsse nun ihre Leistungsfähigkeit unter Beweis stellen. Das Scheitern der Zusammenarbeit zwischen der deutschen Airbus-Sparte und dem französischen Dassault-Konzern sei auch eine Chance, so Erndl weiter. Auch der SPD-Verteidigungspolitiker Schmidt sieht eher einen Vorteil, weil jetzt Klarheit herrsche. Nur so könnten schnell andere Projektpartner als Alternative zu den Franzosen geprüft werden. Im Kanzleramt findet morgen ein Reformspitzentreffen statt und im Vorfeld gibt es unterschiedliche Forderungen von verschiedenen Seiten. Der Sozialverband Deutschland warnt davor, Reformen als Kürzungsprogramm zu verstehen. Stattdessen müssten kleine und mittlere Einkommen entlastet werden. Arbeitgeberpräsident Dulger will, dass die Renten nicht mehr so stark steigen. Aus Berlin Dagmar Pepping.
3: Den Beitragszahlern sei nicht zu vermitteln, dass die Renten in diesem und im nächsten Jahr um jeweils über 4% deutlich stärker steigen sollen als Löhne und Preise. Grund für die deutliche Anhebung: die gute Entwicklung bei den Löhnen und die erste Rentenreform der schwarz-roten Regierung. Der Arbeitgeberpräsident rief die Rentenkommission der Bundesregierung auf, Mut zu echten Reformen aufzubringen. Die Kommission soll ihre Vorschläge zur Zukunft der Altersabsicherung bis Ende des Monats vorlegen. Am Mittwochabend treffen sich Spitzenvertreter der Koalition im Kanzleramt mit Vertretern der Gewerkschaften und der Arbeitgeber, um über die geplanten Reformen für die Wirtschaft und die Sozialsysteme zu sprechen.
1: In Deutschland gibt es immer mehr politisch motivierte Straftaten. Die Zahl der registrierten Taten hat im vergangenen Jahr einen neuen Höchstwert erreicht. Aus der NDR Nachrichtenredaktion Marius Zekri.
4: Knapp 86.000 Fälle weist die neueste Statistik zum Thema aus, die Bundesinnenminister Dobrindt und BKA-Chef Münch heute vorstellen wollen. Das sind rund 1.600 mehr als noch im Jahr 2024. Die Zahlen liegen dem ARD-Hauptstadtstudio vor. Gut, die Hälfte der Taten ordnen die Ermittler dem rechten Spektrum zu. Bei Gewaltdelikten waren das beispielsweise knapp 1.600 gegenüber 1.100 Fällen mit Tätern aus der linken Szene. Zur politisch motivierten Kriminalität zählen auch Taten mit religiösem Hintergrund, beispielsweise Antisemitismus. In diesem Bereich sind im vergangenen Jahr rund 6.500 Taten gezählt worden. Das ist ein Plus von 300 Fällen.
1: Auch heute wird es wieder lauter über Hamburg und Schleswig-Holstein. Seit gestern sind am Flughafen Fuhlsbüttel 6 Tornado-Kampfflugzeuge der Bundeswehr stationiert. Nach Angaben der Luftwaffe trainieren sie bis Freitag tagsüber parallel zum normalen Flugbetrieb Starts und Landungen. Zusätzlich sind rund 100 Soldaten und Soldatinnen für die Logistik und Wartung dabei. Sie kommen vom Flieger Horst Jagel in Schleswig-Holstein. Ziel der Übung ist mehr Zusammenarbeit zwischen nichtmilitärischen Partnern und der Bundeswehr, um in einem Verteidigungsfall besser reagieren zu können. Das waren die Nachrichten.
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6: Derzeit ist es hier bei uns in Oldenburg leider immer noch meist relativ regnerisch, bei einer Temperatur von 14 Grad. Und im Laufe des Morgens wird tatsächlich auch regentechnisch noch ein bisschen was runterkommen. Ansonsten ab dem Vormittag dann zumindest vermutlich trocken für den restlichen Tag, aber dort auch ordentlich windig bei einer Höchsttemperatur von bis zu 18 Grad. In der Nacht ist es dann trocken, Temperaturen da dann um die 11 Grad, ehe es morgen dann meist leicht bewölkt weitergehen wird. Bereits ab dem Mittag sind dort wieder zeitweise Schauer gemeldet bei maximal 17 Grad.
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6: Hier bei uns im Stadtgebiet gibt es derzeit einiges an Sperrungen, unter anderem neu mit dabei die Katowitzer Straße, die ist auf Höhe der Hausnummer 29 gesperrt. Der Hemelsbeker Kanal und der Schwanenweg ebenfalls derzeit komplett dicht. Der Sandfurter Weg aktuell zwischen der Hausnummer 25 und der 50 gesperrt. Für alle genannten Baustellen gilt, dass sie zumindest tatsächlich in dieser Woche zumindest komplettiert werden sollen, dass ab da wieder ein bisschen mehr Freifahrt in Oldenburg möglich ist. Denn auch ansonsten gibt es leider noch teilweise Sperrungen, und zwar abschnittsweise am Bahndamm, in der Alexanderstraße oder auch in der Nadorster Straße. Neben den ganzen Baustellen ist es so, dass in Oldenburg halt leider auch Blitzer bereits aufgestellt sind. Zwei mobile, jetzt bereits am frühen Morgen, nämlich einmal in der Feldstraße und dann nochmal in der Gerhard-Stalling-Straße. Wir von O1 wünschen trotzdem eine gute, angenehme Fahrt. Kommen Sie also gut rein in Ihren Dienstag.

0: Bei den Sebastian zusammen mit Right About Love. Hier bei uns am Morgen auf Oldenburg 1. Und wir wollen jetzt hier bei uns einen Blick werfen nach Oldenburg. Und zwar auf eines der ältesten Wahrzeichen der Stadt, nämlich der Glockenturm am Lappern. Viele Legenden und Mythen ziehen sich um diesen. Und genau deswegen haben sich Kevin Heidenreich und Greta Böttger mit dem Thema ein bisschen intensiver beschäftigt.
1: Ich habe über Oldenburg schon viele verschiedene Schauergeschichten gehört. Zum Beispiel auch vom Glockenturm am Lappern. Was hat es damit auf sich?
2: Viele PassantInnen berichten, dass sie bei Nacht im Glockenturm schemenhafte Figuren auf den Treppenstufen oder an den Fenstern des Turms gesehen haben. Erklärung der Menschen ist, dass dies die Seelen der dort Verstorbenen sein sollen.
1: Okay, was ist denn die Geschichte des Glockenturms, dass es überhaupt zu solchen Mythen kommen kann?
2: Der Glockenturm ist einer der ältesten Wahrzeichen Oldenburgs und wurde 1468 erbaut. An den Turm wurde im Laufe der Zeit immer mehr kleine Versorgungsräume, Schuppen und Kammern angebaut. Die wurden im damaligen Sprachgebrauch angelappt. Erst durch diese Bauung erhielt das Areal seinen Namen Lappern.
1: Wofür wurden diese denn genutzt und was war deren Funktion?
2: Der rund 35 Meter hohe Turm war ursprünglich der Glockenturm der früheren Heiligen Geistkapelle. Diese Kapelle gehörte zu einem Hospital, das als Arm- und Pflegeheim diente. Dieses war das Heiligen Geistspital.
1: Wofür wurden diese dann genutzt und was war deren Funktion?
2: In verschiedenen Zeiten hatte der Turm verschiedene Funktionen. Im Mittelalter diente er als Glockenturm für die Heiligen Geistkapelle. Gleichzeitig nutzte die Stadt ihn als Brandwachturm, um Feuer in der Altstadt frühzeitig zu entdecken. Als es dann zu dem großen Brand in Oldenburg im Jahr 1676 kam, brannte die angrenzende Kapelle vollständig ab und der Turm verlor seine Kirchenfunktion und wurde als Wachstube eingerichtet. Ein Grund für die Schauergeschichten kann sein, dass hier für einige Zeit das Folterwerkzeug der Stadt gelagert wurde. Auch eine relevante Rolle spielt dieser Gebäudekomplex in der Zeit der Pest in Oldenburg. Hier liegt auch mitunter der Ursprung der Mythen und Schauergeschichten der Menschen heutzutage.
1: Was war denn im Glockenturm los während der Pestzeit und was für Mythen sind daraus entstanden?
2: In den anliegenden Gebäuden und auch im Glockenturm wurden jahrzehntelang Schwerkranke, isolierte und sterbende Menschen untergebracht. Der Turm war direkt an den mittelalterlichen Seuchen und Armenhaus gebaut. Jahrhundertelang starben genau dort, wo heute die Touristeninformation Oldenburg untergebracht ist, unzählige Menschen einen qualvollen Tod an der Pest. Mythen besagen, dass das Leid der Infizierten tief in den alten Backsteinen des Glockenturms sitzt und diese Toten dort noch immer herumgeistern.
1: Und was sind noch andere Legenden und Mythen Oldenburgs?
2: Oldenburg hat noch einige Mythen, die unter anderem die Universität und das Schloss betreffen. Gerüchte besagen, dass im Schloss während der Herzogszeit eine weiße Dame herumwanderte. Ihre Erscheinung kündigte den Tod eines Mitgliedes der herzöglichen Familie an und es drohte dem Haus Unheil. Über Jahrhunderte berichteten Bedienstete und Wachen von dieser weiblichen Gestalt im Schloss.
1: Und was ist aus dieser Dame geworden?
2: Die Sagen behaupten, dass die weiße Dame schließlich das Schloss verließ und in das naheliegende Waldgebiet Wildenloh zog. Wanderer behaupten bis heute, sie manchmal dort zu sehen.
0: Bei Interesse am Thema bietet übrigens tatsächlich Oldenburg auch eine Krimitour und beleuchtet dann entsprechend unter anderem diese spannenden und düsteren Winkel der Altstadt. Mehr Infos dazu finden Sie im Netz und zwar unter www.oldenburg-tourismus.de.

Und das waren The Phoenix Foundation zusammen mit Walls. Hier bei uns am Morgen auf Oldenburg 1. Und bei uns geht's jetzt weiter mit frischer Musik. Und zwar holen wir uns die in dem Fall aus Belgien. Und zwar geht's in dem Fall um Kids with Buns. Die haben mittlerweile ihre neue Single Car Crash rausgebracht. Ist wahrscheinlich bis jetzt so der überraschendste Song ihrer bisherigen Karriere. Und genau das ist auch gut beabsichtigt. Inhaltlich taucht der Track irgendwie tief in die zerstörerische Anziehung toxischer Beziehungen ein und dem damit verbundenen Hilfesyndrom. Musikalisch schlagen Amber und Marie dabei jedoch einen ganz anderen Weg. Car Crash klingt mich eigentlich relativ groovig, relativ verspielt und deutlich tanzbarer als alles, was man bisher eigentlich von Kids with Buns gehört hat. Hier sind sie zusammen mit Car Crash, ab heute neu zu hören auf Oldenburg 1.

Und es waren Kids with Buns zusammen mit Car Crash. Ab heute 19 hier bei uns auf Oldenburg 1. Und wer mehr Lust hat von der Band, noch ein bisschen was zu hören, der kann auf jeden Fall sich in diesem Jahr noch freuen. Denn bereits Mitte Oktober soll dann tatsächlich das neue Album anstehen.

0: Und das war frische Musik hier bei uns am Morgen auf Oldenburg 1. Direkt aus Frankreich, Tivario zusammen mit Peacemakers um 8:30 auf Oldenburg 1. Für Sie geht's entsprechend weiter. Jetzt erstmal mit Nachrichten direkt aus der Stadt. Diese kommen heute von Lea Piklaps.
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3: Auf dem Fuß- und Radweg zwischen Staugraben und Staulinie ist ein Regenbogenstreifen mit neuen Farbplatten entstanden. Mit dem neuen Regenbogenstreifen setzt die Stadt Oldenburg ein dauerhaft sichtbares Zeichen für Gleichberechtigung, Vielfalt und die Anerkennung queerer Lebensrealitäten. Der Zeitpunkt für die Umsetzung wurde bewusst gewählt, auch anlässlich des Oldenburger CSDs am 20. Juni. Vergleichbare dauerhafte Gestaltungen wurden bereits in Städten wie Hannover, Braunschweig und Bremen umgesetzt. Universitätspräsident Prof. Dr. Ralf Bruder wurde vom Senat und dem Hochschulrat der Universität Oldenburg vorzeitig und unter Verzicht auf Ausschreibung für eine zweite Amtszeit wiedergewählt. Seine erste Amtszeit nahm Bruder am 1. August 2021 auf. Er bedankte sich beim Senat und dem Hochschulrat für das Vertrauen. Das Votum des Senats wird zusammen mit der Stellungnahme des Hochschulrats nun dem niedersächsischen Wissenschaftsministerium zur endgültigen Entscheidung vorgelegt. Nach rund 25 Jahren bekommt der Park der Gärten in Bad Zwischenahn einen neuen Geschäftsführer. Im Bewerbungsverfahren durchgesetzt hat sich Lennart Böhlje, aktuell technischer Betriebsleiter im Park. Er plant, die erfolgreiche Arbeit seines Vorgängers fortzusetzen.
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0: Derzeit ist es hier bei uns in Oldenburg trocken bei einer Temperatur von 14 Grad. Und für gleich ist noch ein Mini-Regenschauer gemeldet. Ansonsten soll es zumindest später dann tatsächlich trocken bleiben. Hier bei uns in Oldenburg bei einer Höchsttemperatur von bis zu 18 Grad. In der Nacht ist es dann bedeckt. Die Temperaturen dort dann um die 11 Grad. Ehe es morgen dann tagsüber meist leicht bewölkt weitergehen wird. Ab dem Mittag zeitweise Schauer auch dort wieder im Spiel bei maximal 17 Grad.
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0: Erneut direkt mit dem Blick hinein hier bei uns ins Stadtgebiet. Hier gibt es leider in dieser Woche ein paar neue Sperrungen. Unter anderem die Katowitzer Straße, die ist derzeit auf Höhe der Hausnummer 29 gesperrt. Ebenfalls dicht der Hemelsbeker Kanalweg und auch der Schwanenweg, die sind komplett dicht. Genauso wie der Olmsweg, der ist auch noch bis zum heutigen Abend gesperrt. Ansonsten gibt es hier bei uns in Oldenburg viele tatsächlich Teilbaustellen, nehmen vor unter anderem aktuell noch in der Nardorfer Straße, auch in der Alexanderstraße und natürlich derzeit leider auch in der Straßburger Straße. Neben den ganzen Baustellen ist es so, dass in Oldenburg tatsächlich dann auch noch Platz war für zwei Blitzer, heute direkt auch wieder an zwei verschiedenen Stellen, nämlich einmal zu finden in der Feldstraße und außerdem ein zweiter in der Gerhard-Stalling-Straße. Wir von O1 wünschen trotzdem eine gute, angenehme Fahrt. Kommen Sie also gut und entspannt rein in Ihren Dienst.

Und das war Christine Nichols zusammen mit Noch Wach hier bei uns am Morgen auf Oldenburg 1. Und auch am heutigen Abend wird es sich lohnen, noch ein bisschen länger wach zu bleiben. Grund dafür sind nämlich ordentlich Veranstaltungen hier bei uns in Oldenburg. Was genau ansteht hier bei uns in der Heimat, das erfahren Sie gleich hier bei uns direkt nach Oasis mit Wonderwall.

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1: Im Polyester in Oldenburg findet heute eine weitere Jam-Session statt. Die offene Bühne gibt also allen Musizierenden und Erfahrungssuchenden die Gelegenheit, gemeinsam einzigartige Musik zu kreieren. Die Jam-Session, die bietet dabei die Möglichkeit, entweder selber zur kreativen Ausdrucksform oder auch einfach nur zum Zuhören zu kommen. Los geht es dann im Polyester heute um 20.30 Uhr. Possessed by Paul James ist das Musikprojekt des amerikanischen Songwriters Konrad Wert. Sein Stil bewegt sich dabei irgendwo zwischen Folk, Blues und Punk und wird besonders durch Saiteninstrumente getragen. Heute Abend um 20 Uhr ist er dann in der Schule 21 in Bremen auf der Bühne. Das Cinecar zeigt heute den Film Das Wunder von Bern. Er thematisiert einerseits den historischen Sieg der deutschen Fußballnationalmannschaft, andererseits aber eben auch das Leben von Richard Lubanski, der nach 10 Jahren sowjetischer Gefangenschaft versucht, seinen Platz in der ihm fremd gewordenen Welt wiederzufinden. Los geht es im Cinecar heute dann um 18.30 Uhr. Und das waren auch schon unsere Veranstaltungstipps für heute.

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1: Um 9 Uhr mit Michael Hafke. Erfurt ist in diesem Jahr die glücklichste Großstadt Deutschlands, gefolgt von Augsburg und Düsseldorf. Rostock bildet mit großem Abstand das Schlusslicht. Das ist das Ergebnis des neuen Glücksatlas, den die Uni Freiburg zusammen mit der Süddeutschen Klassenlotterie veröffentlicht hat. Aus der NDR Nachrichtenredaktion Aline Braun.
2: 3 Jahre lang wurden die Menschen in 40 Großstädten befragt, wie sie zum Beispiel die Wohnsituation, Jobs, Kriminalität oder Bildungsangebote bewerten. Dabei konnten sich 2 Städte im Norden zuletzt deutlich verbessern. In Kiel zum Beispiel sind die Menschen jetzt zufriedener mit ihrem Leben. Die Stadt sprang im Vorjahresvergleich von Rang 12 auf den 4. Auch Braunschweig machte 7 Plätze gut, ist aber trotz Verbesserung immer noch nur im unteren Mittelfeld unterwegs, genau wie Hannover. Hamburg landet auf Platz 10 und Lübeck auf 18. Insgesamt zeigt sich, die Lebenszufriedenheit in den Großstädten steigt weiter, aber nicht mehr so schnell wie in den vergangenen Jahren.
1: Der Iran und Israel scheinen die Waffenruhe nun wieder einzuhalten. Beide Seiten drohen allerdings im Fall von Verstößen gegen ihre jeweiligen Bedingungen mit neuen Angriffen. Aus der NDR Nachrichtenredaktion Martin Seiler.
3: Sollte der Iran einen Fehler begehen und Israel erneut angreifen, werde man mit aller Härte reagieren, sagte Israels Ministerpräsident Netanyahu in einer Videobotschaft. US-Präsident Trump erklärte in einem TV-Interview, er habe Netanyahu gewarnt, dass Israel im Falle einer Ausweitung der Angriffe zu einem größeren regionalen Krieg möglicherweise isoliert dastehen könnte, sprich, dass die USA die Unterstützung wohl einstellen würden. Der Konflikt zwischen dem Iran und Israel hatte sich am Sonntag wieder durch gegenseitige Attacken zugespitzt. Den Süden des Libanon greift das israelische Militär offenbar weiter an. Nach libanesischen Angaben wurden 5 Menschen bei einem Luftangriff getötet. Die israelische Luftwaffe fing nach eigenen Angaben in der Nacht über dem Süden des Landes eine Drohne aus dem Jemen ab.
1: Im Kanzleramt findet morgen ein Reformspitzentreffen statt und im Vorfeld gibt es unterschiedliche Forderungen von verschiedenen Seiten. Der Sozialverband Deutschland warnt davor, Reformen als Kürzungsprogramm zu verstehen. Stattdessen müssten kleine und mittlere Einkommen entlastet werden. Arbeitgeberpräsident Dulger will, dass die Renten nicht mehr so stark steigen. Aus Berlin Dagmar Pepping.
4: Den Beitragszahlern sei nicht zu vermitteln, dass die Renten in diesem und im nächsten Jahr um jeweils über 4% deutlich stärker steigen sollen als Löhne und Preise. Grund für die deutliche Anhebung: die gute Entwicklung bei den Löhnen und die erste Rentenreform der schwarz-roten Regierung. Der Arbeitgeberpräsident rief die Rentenkommission der Bundesregierung auf, Mut zu echten Reformen aufzubringen. Die Kommission soll ihre Vorschläge zur Zukunft der Altersabsicherung bis Ende des Monats vorlegen. Am Mittwochabend treffen sich Spitzenvertreter der Koalition im Kanzleramt mit Vertretern der Gewerkschaften und der Arbeitgeber, um über die geplanten Reformen für die Wirtschaft und die Sozialsysteme zu sprechen.
1: In Deutschland gibt es immer mehr politisch motivierte Straftaten. Die Zahl der registrierten Taten hat im vergangenen Jahr einen neuen Höchstwert erreicht. Aus der NDR Nachrichtenredaktion Marius Zekri.
5: Knapp 86.000 Fälle weist die neueste Statistik zum Thema aus, die Bundesinnenminister Dobrindt und BKA-Chef Münch heute vorstellen wollen. Das sind rund 1.600 mehr als noch im Jahr 2024. Die Zahlen liegen dem ARD-Hauptstadtstudio vor. Gut, die Hälfte der Taten ordnen die Ermittler dem rechten Spektrum zu. Bei Gewaltdelikten waren das beispielsweise knapp 1.600 gegenüber 1.100 Fällen mit Tätern aus der linken Szene. Zur politisch motivierten Kriminalität zählen auch Taten mit religiösem Hintergrund, beispielsweise Antisemitismus. In diesem Bereich sind im vergangenen Jahr rund 6.500 Taten gezählt worden. Das ist ein Plus von 300 Fällen.
1: Die deutschen Exporte sind den 3. Monat in Folge gewachsen. Wie das Statistische Bundesamt mitgeteilt hat, stiegen die Ausfuhren im Vergleich zum Vormonat um fast 1%. Der Gesamtwert der Exporte betrug mehr als 136 Milliarden Euro. Auch im Februar und März hat es schon ein Plus gegeben. Als Grund wird eine höhere Nachfrage in Europa und in den USA angegeben. Und das waren die Nachrichten.
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7: Das Wetter im Nordwesten.
8: Derzeit ist es hier bei uns in Oldenburg trocken bei einer Temperatur von 14 Grad. Und heute soll es dann zumindest gerade ab dem Vormittag dann tatsächlich auch trocken bleiben. Ansonsten ist es ab dem Vormittag relativ windig und nicht so sonderlich warm. 18 Grad haben wir heute in der Spitze. Auch für morgen sieht es nicht viel besser aus. Dort ist es tagsüber zwar meist nur leicht bewölkt, aber ab dem Mittag sind dort auch wieder zeitweise Schauer mit am Start bei maximal 17 Grad.
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8: Mit einem Blick direkt rein hier bei uns ins Stadtgebiet, unter anderem hinein in die Katowitzer Straße. Die ist jetzt in dieser Woche auf Höhe der Hausnummer 29 gesperrt. Der Hemelsbeker Kanalweg und der Schwanenweg, die sind komplett dicht. Gleiches gilt in dem Fall noch für den Olmsweg. Ansonsten gibt es hier bei uns in Oldenburg noch abschnittsweise Sperrung. Und zwar unter anderem einmal in der Straßburger Straße, Alexanderstraße und in der Nadorster Straße. Neben den ganzen Baustellen ist es so, dass dann nochmal geblitzt wird. Heute direkt wieder an zwei verschiedenen Stellen. Nämlich einmal derzeit in der Feldstraße und außerdem in der Gerhard-Stalling-Straße. Wir von O1 wünschen trotzdem eine gute, angenehme Fahrt. Kommen Sie also gut und entspannt rein. In Ihren Dienstag. Eine knappe Stunde haben wir jetzt hier bei uns am Morgen noch auf dem Schirm. Unter anderem wollen wir die natürlich musikalisch füllen. Gleich nochmal mit frischer Musik. Vorerst eigentlich nochmal mit Joel Sadakula und mit I'm Still Winning. Guten Morgen.

0: Bei uns geht's weiter mit einem Blick in eine Oldenburger Ausstellung. Und zwar geht's in dem Fall um zwei Künstler, die sich gemeinsam Biografie und Ausbildungsgeschichte teilen. Wir waren in der Ausstellung Mashup für Sie mit dabei, in der die beiden ausgestellt haben.
1: Erstmalig treten Malerei und Objekte von Aaron Ra und Adrian Mudder im Palais Rastede auf. Ende Mai stellte die Gemeinde Rastede zusammen mit dem Residenzort Rastede dieses Projekt vor. Die Projektleitung und Kuratorin ist Birgit Denizel. Für sie war es Zeit, wieder junge, zeitgenössische Malerei zu zeigen, nämlich die von Aaron Ra und Adrian Mudder.
2: Ich habe die beiden ausgewählt, weil sie mir beide ausgesprochen gut gefallen und weil sie sehr gegensätzlich arbeiten. Also es ist im Zusammenspiel dann eine total spannende Schau, weil eben zwei sehr unterschiedliche Positionen vertreten sind.
1: Die Ausstellung trägt den Namen Mashup. Übersetzt bedeutet Mashup Vermischung. Ursprünglich kommt der Begriff aus der Popmusik der 1980er Jahre, wo es heißt, verschiedene Tonspuren vermischen sich zu einem neuen Sound von unterschiedlichen Interpreten. Doch wie trifft das auf die Ausstellung zu?
2: Dieses Mashup sollte eigentlich bedeuten, dass es gewissermaßen jetzt zwei künstlerische Positionen zusammenbringt, die dann zusammen ein noch spannenderes Ergebnis bringen. Aber es sollten beide Tonspuren, um in dem Jargon zu bleiben, doch sichtbar bleiben. Also insofern gibt es eben werden beide Künstler in beiden Flügeln links und rechts gezeigt und das Mashup entsteht dann eher in ihrem Kopf.
1: Das Motiv der Ausstellung ist Wankelmut ist auch Mut von Aaron Ra. In dem einen Flügel des Palais befinden sich seine bildende Kunst. Sein Stil zeichnet sich durch das Bad Painting aus.
3: Bad Painting ist für mich eine gewisse Qualität im Hässlichen auch zu entdecken. Das ist natürlich etwas, was man bei Malerei ursprünglich nicht erwartet, weil es da immer darum geht, durch das Staffeln von Schichten und durch die exzessive Vorplanung ein möglichst schönes, möglichst ästhetisches Bild zu machen. Und Bad Painting ist eben etwas, was dagegen so anarbeitet und sagt, hey, es geht sozusagen auch auf eine roughere Art, das hat auch eine eigene Ästhetik, das hat einen eigenen Wert und das hat eine eigene Aussage.
1: Ob Emojis, Smileys oder auch Materialien wie Pflaster, all das findet sich auch in seiner Malerei wieder. Was steckt hinter der Idee, Pflaster zu benutzen?
3: Also die Pflaster finde ich vom Material her sehr interessant, weil sie selbst auch eine Oberfläche bilden, während Malerei ja auch immer eine Oberfläche bildet. Und man versucht, möglichst schöne Oberflächen zu erzeugen. Und ein Pflaster versucht auch, Verletzungen zu verbergen und heilt einen dabei. Und vielleicht heilt einen die Malerei ja auch ein bisschen.
1: Aaron Ra stammt gebürtig aus dem Nordwesten, so wie Adrian Mudder. Der Jahrgang 1986 verbindet die beiden Künstler. Allerdings unterscheidet sich ihre Kunst in einigen Bereichen. Im anderen Flügel des Palais wird Adrian Mudders Kunst gezeigt. Skulpturen von verschiedenen Figuren, die wiederum auch in Bildern auftauchen.
4: Keramiken sind erstens sehr einfach und intuitiv herzustellen. Und dann haben sie natürlich diese schöne malerische Oberfläche, die die meisten anderen Skulpturen nicht haben. Also das verbindet für mich irgendwie so zwei Vorteile, die für den Maler interessant sind, Skulpturen zu machen.
1: Seine Figuren entstehen aus Zeichnungen. Diese Zeichnungen können auch aus Beobachtungen von Alltagsgegenständen sein.
4: Im Falle dieser Ente waren es Weinflaschen, die irgendwie verformt wurden und sich zu Enten entwickelt haben. Also das ist wirklich intuitiver und entsteht aus so einem Zeichenprozess heraus, bis man eine Figur gefunden hat, die man so sympathisch findet, dass man die auch irgendwie gerne weiter benutzen möchte, dass die so in verschiedenen Situationen auftaucht.
1: Beide Künstler führen Ende Juni sowie Ende August die Ausstellung. An einigen Tagen werden auch Workshops angeboten. Jeder hat dann die Möglichkeit, die Künstler persönlich kennenzulernen und in ihre Kunstwelten einzubauen.

Und das war ein Fate nochmal zusammen mit Evidence hier bei uns am Morgen auf Oldenburg 1. 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

0: Und somit ist es dann mittlerweile Punkt halb 10 hier bei uns am Morgen auf Oldenburg 1. Es geht weiter mit Nachrichten direkt aus der Stadt. Heute zusammen mit Thjörben Radke.
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2: Die Stadt Oldenburg hat sich mit einem dringenden Appell an die niedersächsische Kultusministerin gewandt. Im laufenden Aufnahmeverfahren soll eine Zuweisung von SchülerInnen aus dem Landkreis Ammerland an Oldenburger Gymnasien stattfinden. Die Stadt Oldenburg sieht die Ursache jedoch in einer unzureichenden Bereitstellung der Schulplätze im Ammerland. Auch arbeiten die Oldenburger Gymnasien an der Obergrenze und können keine weiteren Plätze für Auswärtige schaffen. Die Stadt Oldenburg und Oberbürgermeister Krogmann fordern ein kurzfristiges Eingreifen der Landesregierung. Universitätspräsident Prof. Dr. Ralf Bruder wurde vom Senat und dem Hochschulrat der Universität Oldenburg vorzeitig und unter Verzicht auf Ausschreibung für eine zweite Amtszeit wiedergewählt. Seine erste Amtszeit nahm Bruder am 1. August 2021 auf. Er bedankte sich beim Senat und dem Hochschulrat für das Vertrauen. Das Votum des Senats wird zusammen mit der Stellungnahme des Hochschulrats nun dem niedersächsischen Wissenschaftsministerium zur endgültigen Entscheidung vorgelegt. Nach rund 25 Jahren bekommt der Park der Gärten in Bad Zwischenahn einen neuen Geschäftsführer. Im Bewerbungsverfahren durchgesetzt hat sich Lennart Böhlje, aktuell technischer Betriebsleiter im Park. Er plant, die erfolgreiche Arbeit seines Vorgängers fortzusetzen.
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0: Derzeit ist es hier bei uns in Oldenburg trocken bei einer Temperatur von 14 Grad. Und heute wird es ab dem Vormittag ein bisschen unangenehmer werden. Ab dort ist es recht windig, aber dafür dann zumindest auch trocken für den restlichen Tag bei einer Höchsttemperatur von 18 Grad. In der Nacht ist es dann bedeckt, die Temperaturen dort dann um die 11 Grad, ehe es morgen dann meist leicht bewölkt weitergehen wird. Ab dem Mittag zeitweise Schauer gemeldet und es wird auch hier wieder erneut relativ stürmisch bei maximal 17 Grad.
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0: Mit einem Blick direkt rein hier bei uns ins Stadtgebiet. Dort gibt es immer noch viele aktuelle Sperrungen, unter anderem in der Katowitzer Straße, aktuell immer noch auf Höhe der Hausnummer 29 gesperrt. Der Hemelsbeker Kanalweg und der Schwanenweg sind komplett dicht. Der Sandfurter Weg zwischen der Hausnummer 25 und 50 gesperrt und der Olmsweg ebenfalls komplett gesperrt. Für alle genannten Baustellen gilt, dass diese zumindest dann im Laufe der Woche fertiggestellt werden sollen. Ansonsten gibt es noch viele abschnittsweise Sperrungen, unter anderem aktuell noch am Bahndamm, in der Alexanderstraße oder auch in der Nadorster Straße. Neben den ganzen Baustellen ist es so, dass in Oldenburg auch noch Blitzer auf sie warten, heute direkt an zwei verschiedenen Stellen, nämlich einmal in der Feldstraße und dann nochmal in der Gerhard-Stalling-Straße. Wir von O1 wünschen auf jeden Fall trotzdem eine gute, angenehme Fahrt. Kommen Sie also gut und entspannt rein in Ihren Dienstag.

Und das waren die Backriders zusammen mit Way Back Home hier bei uns am Morgen auf Oldenburg 1. Und Way Back Home ist tatsächlich auch ein ganz gutes Stichwort gewesen, jetzt in einem Fall kurz vor der WM 2026. Und zwar geht es um Omar Artan. Er ist 34 Jahre alt, ist in dem Fall der erste Schiedsrichter in der Geschichte Somalias, der eben bei einer WM zum Einsatz kommen sollte, reiste auch über Istanbul bereits an. Und in Miami am Airport hieß es dann, dass man ihm den Zutritt in die USA verweigere und so ging es dann wieder zurück. Politischer Hintergrund ist damit, dass Somalia nämlich von der US-Regierung mittlerweile auf eine Einreiseverbotsliste gesetzt worden ist und somit kann er tatsächlich bei der WM in dem Fall nicht mit teilnehmen. Heißt also auch für ihn unfassbare Geldeinbußen, wenn man mal bedenkt, dass ein so ein WM-Spiel im Durchschnitt tatsächlich 75.000 Euro versprochen hätten. Von daher eine ganz, ganz üble Nummer, die Omar Artan in dem Fall da sich entgehen lässt. Auch ansonsten ist es in dem Fall so, dass natürlich vor der WM einiges noch so ein bisschen gruselig aussieht. Auch die Preise in den USA und so sind ein bisschen extrem geraten. Wenn man sich das teilweise ansieht, dass mittlerweile ein Zugticket einfach zum Stadion irgendwie knapp $100 kosten soll, ein Parkplatz liegt bei schlappen $150, da freut man sich doch auf jeden Fall auf eine WM 2026.

Zuhören zu kommen. Los geht es dann im Polyester heute um 20.30 Uhr. Possessed by Paul James ist das Musikprojekt des amerikanischen Songwriters Konrad Wert. Sein Stil bewegt sich dabei irgendwo zwischen Folk, Blues und Punk und wird besonders durch Saiteninstrumente getragen. Heute Abend um 20 Uhr ist er dann in der Schule 21 in Bremen auf der Bühne. Das Cineca zeigt heute den Film Das Wunder von Bern. Er thematisiert einerseits den historischen Sieg der deutschen Fußballnationalmannschaft, andererseits aber eben auch das Leben von Richard Lubanski, der nach 10 Jahren sowjetischer Gefangenschaft versucht, seinen Platz in der ihm fremd gewordenen Welt wiederzufinden. Los geht es im Cineca heute dann um 18.30 Uhr. Und das waren auch schon unsere Veranstaltungstipps für heute.

Spoiler geschafft. Wir sind durch mit 3 Stunden von unserer Sendung der Morgen. Heißt also, hier geht's gleich wieder weiter. Ganz gewohnt eben kurz mit den NDR-Info-Weltnachrichten. Und danach natürlich wie immer hier bei uns mit unserer Sendung am Vormittag gleich zusammen mit Denise Körner. Für Sie im Studio, bei Nico Seekorn. Ich wünsche weiterhin auf jeden Fall einen guten Start in Ihren Dienstag. Kommen Sie gut rein, genießen Sie gerade mal ganz kurz die Sonne draußen und haben Sie einen guten Start in den neuen Tag. Hier bei uns jetzt zusammen mit Coldplay, zusammen mit Paradise.

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1: Um 10 Uhr mit Michael Hafke. Erfurt ist in diesem Jahr die glücklichste Großstadt Deutschlands, gefolgt von Augsburg und Düsseldorf. Rostock bildet mit großem Abstand das Schlusslicht. Das ist das Ergebnis des neuen Glücksatlas, den die Uni Freiburg zusammen mit der Süddeutschen Klassenlotterie veröffentlicht hat. Aus der NDR Nachrichtenredaktion Aline Braun.
2: 3 Jahre lang wurden die Menschen in 40 Großstädten befragt, wie sie zum Beispiel die Wohnsituation, Jobs, Kriminalität oder Bildungsangebote bewerten. Dabei konnten sich 2 Städte im Norden zuletzt deutlich verbessern. In Kiel zum Beispiel sind die Menschen jetzt zufriedener mit ihrem Leben. Die Stadt sprang im Vorjahresvergleich von Rang 12 auf den 5. Auch Braunschweig machte 7 Plätze gut, ist aber trotz Verbesserung immer noch nur im unteren Mittelfeld unterwegs, genau wie Hannover. Hamburg landet auf Platz 10 und Lübeck auf 18. Insgesamt zeigt sich, die Lebenszufriedenheit in den Großstädten steigt weiter, aber nicht mehr so schnell wie in den vergangenen Jahren.
1: In Deutschland gibt es immer mehr politisch motivierte Straftaten. Die Zahl der registrierten Taten hat im vergangenen Jahr einen neuen Höchstwert erreicht. Aus der NDR Nachrichtenredaktion Marius Zekri.
3: Knapp 86.000 Fälle weist die neueste Statistik zum Thema aus. Das sind rund 1.600 mehr als noch im Jahr 2024. Die Zahlen liegen dem ARD-Hauptstadtstudio vor. Gut, die Hälfte der Taten ordnen die Ermittler dem rechten Spektrum zu. Bei Gewaltdelikten waren das beispielsweise knapp 1.600 gegenüber 1.100 Fällen mit Tätern aus der linken Szene. Zur politisch motivierten Kriminalität zählen auch Taten mit religiösem Hintergrund, beispielsweise Antisemitismus. In diesem Bereich sind im vergangenen Jahr rund 6.500 Taten gezählt worden. Das ist ein Plus von 300 Fällen.
1: Die Feuerpause zwischen Iran und Israel hat in der vergangenen Nacht gehalten. Am Wochenende hatte es gegenseitige Angriffe gegeben, erstmals seit Beginn der Waffenruhe Anfang April. Gestern erklärten dann beide Staaten, dass sie die Attacken vorerst wieder einstellen. Die Feuerpause könnte Bewegung bringen in die Verhandlungen zwischen Iran und den USA. Der Direktor des Deutschen Orientinstituts Reinicke hält die Gespräche aber für schwierig. Er sagte auf NDR Info, es gebe viele offene Fragen.
4: Was passiert mit der Straße von Hormuz? Die Frage, diskutiert man über die Atomwaffen oder besser gesagt die Kontrolle des Irans über eigene Atomanlagen, ja oder nein? Da gab es ein Rahmenabkommen, das offensichtlich relativ weit ausgehandelt war. Aber anscheinend hat Trump, so die öffentlichen Äußerungen, dieses nicht akzeptiert, weil ist dann ausgestiegen. Jetzt muss man zusehen, dass man wieder neu einsteigt. Der erste Schritt wird sein, die Kämpfe im Südlibanon zu beenden, weil der Iran sonst nicht weiter verhandeln zu scheint, um dann aber überhaupt erst einmal zu den Grundfragen zu kommen, die ja noch sehr vielfältig sind. Und das wird sicherlich lange dauern.
1: Der Direktor des Deutschen Orientinstituts Reinicke auf NDR Info. Die deutschen Exporte sind den 3. Monat in Folge gewachsen. Wie das Statistische Bundesamt mitgeteilt hat, stiegen die Ausfuhren im Vergleich zum Vormonat um fast 1%. Der Gesamtwert der Exporte betrug mehr als 136 Milliarden Euro. Auch im Februar und März hatte es schon ein Plus gegeben. Viele Ärztinnen und Ärzte erleben Machtmissbrauch, Demütigung oder sexuelle Belästigung. Das ist vor einigen Wochen bei einer Mitgliederbefragung des Ärzteverbands Marburger Bund herausgekommen. Etwa 1.000 Beschäftigte haben mitgemacht und ein Ergebnis ist, fast die Hälfte war innerhalb eines Jahres von Machtmissbrauch durch andere Ärzte betroffen. Oft wurden Chefärzte als Täter genannt. Der Marburger Bund hat Konsequenzen angekündigt. Die Verbandsvorsitzende Jona sagte auf NDR Info, heutzutage seien mehr Menschen bereit, über Missstände zu sprechen und deshalb müsse es auch die Angebote dafür geben.
5: Wir haben ein strukturelles Problem. Wir brauchen niedrigschwellige Meldestellen. Wir brauchen auch die Möglichkeit, anonym zu melden. Und alle Krankenhäuser müssen nach dem Allgemeinen Gleichstellungsgesetz eine Meldestelle haben. Die ist aber oft auch gar nicht bekannt. Und wir werden jetzt verschiedenste Maßnahmen einleiten. Wir haben auch ein Gespräch gemeinsam mit der Deutschen Krankenhausgesellschaft, um idealerweise ein Leitbild für die Krankenhäuser zu entwickeln.
1: Die Vorsitzende des Ärzteverbands Marburger Bund, Jona, auf NDR Info. Und das waren die Nachrichten. Das Wetter in Norddeutschland. Heute gibt es ein
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6: Flaute oder Rückenwind?
7: Das Wetter im Nordwesten. Aktuell ist es trocken bei 15 Grad hier bei uns in Oldenburg. Es ist recht windig, aber später wird es dann vermutlich auch trocken bleiben bei einer Höchsttemperatur heute von 18 Grad. Heute Nacht geht es dann bedeckt weiter bei Temperaturen um die 11 Grad. Und morgen, da ist der Mittwoch meist leicht bewölkt. Ab dem Mittag erwarten uns auch zeitweise Schauer. Und es wird erneut windig bei maximal 17 Grad.
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7: Wir haben eine Meldung von den Fernstraßen. Die A29 Anschlussstelle Oldenburg-Hafen zur Auffahrt in Richtung Osnabrück, die ist aktuell bis voraussichtlich Anfang Juli immer noch gesperrt. Weitere Meldungen von den Fernstraßen kann ich gerade nicht durchgeben. Die Verkehrsmeldezentrale, die hat nämlich gerade Probleme. Dementsprechend passen Sie einfach auf den Fernstraßen. Dann werfen wir einen Blick in unser Stadtgebiet Oldenburg. Die Kattowitzer Straße ist auf Höhe der Hausnummer 29 gesperrt. Der Hemmelsbeker Kanalweg und der Schwanenweg sind komplett gesperrt. Der Einmündungsbereich der Straße Siebenberge ist von der Wilhelmshavener Heerstraße aus gesperrt. Der Sandfurter Weg ist zwischen der Hausnummer 25 und der Hausnummer 50 gesperrt. Die Alexanderstraße bleibt weiterhin stadteinwärts halbseitig zwischen der Kreuzung Bürgerbuschweg-Brookweg und der Eisenbahnüberführung gesperrt. Die Straßburger Straße ist zwischen dem Berliner Platz und der Donnerschwer Straße gesperrt. Es gibt abschnittsweise Sperrungen am Bahndamm. Der Olmsweg ist komplett gesperrt und die Rankenstraße ist von der Hausnummer 1 bis zur Hausnummer 37 voll gesperrt. Ja, das war schon eine lange Liste, das war es aber noch nicht ganz. Wir haben noch unsere Dauerbaustellen in der Ludwigstraße, in der Tirpitzstraße, in der Ziegelhofstraße und in der Nadorster Straße. Und zu guter Letzt wird natürlich auch noch geblitzt. Passen Sie also besonders aufs Tempo auf in der Feldstraße und in der Gerhard-Stalling-Straße. Und das war's dann jetzt auch endlich vom Oldenburger Verkehr. Wir wünschen Ihnen weiterhin eine gute und vor allem sichere Fahrt.

Es ist 10.10 Uhr und ich heiße Sie herzlich willkommen zu unserer Sendung am Vormittag hier bei Oldenburg 1. Für Sie im Studio ist Denise Körner und ich begleite Sie die nächsten 3 Stunden mit unserem Radioprogramm durch diesen Dienstagvormittag rein in den Tag. Und wir starten auch direkt schon nach dem Klassiker Sound and Vision von David Bowie. Geht's jetzt weiter mit Stevie Wonder und Superstition. Kommen Sie gut in den Tag. Moin, moin.

0: Regelmäßig berichten wir hier bei Oldenburg 1 über die Veranstaltungen des Arbeitskreises Koloniale Kontinuitäten. Heute Abend ist eine Ringvorlesung dran. Was dahinter steckt, hat Marcel Hackler Oliver Schäfer erzählt.
1: Wir wollen ein bisschen mal gucken auf das, was aktuell läuft. Momentan steht ja fast die Sommerpause ein bisschen bevor. Es gibt aber im Juni noch Veranstaltungen, die nicht direkt vom Arbeitskreis Koloniale Kontinuitäten kommen, aber die ihr auch als Veranstaltung sozusagen mit in eurem Kosmos aufgenommen habt und an denen du auch beteiligt bist. Da geht es um eine Ringvorlesung. Klär uns doch mal auf, was sind denn da die Themen, worum geht's?
2: Ja genau, das ist mit aufgegriffen, weil das ja auch Menschen sind, die oft auch mit dem Arbeitskreis kooperieren. Es ist eine Ringvorlesung, die steht unter dem Titel Diskursgewitter. Das ist eine Reihe vom Staatstheater, an der ich auch mal mitbeteiligt bin, von Kirche und Gesellschaft. Und dieses Diskursgewitter ist in Kooperation mit der Universität Oldenburg. Dort gibt es eine Kooperationsstelle, Gewerkschaften. Es ist mit dabei auch das CoA und das Medienhaus und das CMC, also von der Uni natürlich. Ne? Das ist ein Institut dort, das Center for Migration and Cultural Studies. Und diese Reihe steht unter dem Titel Demokratie und Menschenrechte stärken. Und das ist eine Vorlesungsreihe, auch für Studierende, die aber geöffnet ist für die gesamte Gesellschaft. Der Titel ist quasi, was bedeutet Solidarität in herausfordernden Zeiten? Und dazu sind verschiedene Menschen eingeladen. Es gibt auch einen Workshop und jede kann sich da anmelden, mit dabei sein, mitdiskutieren und ja, vielleicht auch noch ein bisschen mehr Fragen haben, als man vorher hatte. Und ja, aber vielleicht sich mit verschiedenen Schwerpunkten nochmal auseinandersetzen.
1: Die erste Veranstaltung dazu gibt es dann am Dienstag, den 9. Juni. Und wir hatten ja schon mal drüber gesprochen, es gibt eine kleine Reise, eine Exkursion. Da wird so ein bisschen geguckt, was bedeutet koloniale Geschichte in Deutschland, aber was bedeutet sie vor allen Dingen in den Niederlanden und welche Querverbindungen gibt es da vielleicht?
2: Ja, genau, das ist ein wesentlicher Schwerpunkt dieses Jahres. Dazu gibt es nämlich auch ein Uniseminar und da sind aber auch Menschen, die nicht studieren, ne, vor Ort. Und es wird diskutiert um diese Verflechtung zwischen Niederlande und Nordwestdeutschland, weil da gibt es natürlich Verflechtungen und die gab es sogar auch, bevor die Länder so konzipiert wurden, wie sie heute sind, ne, also Deutschland und Niederlande. Also bevor der deutsche Kolonialismus kam, waren natürlich Deutsche schon längst mit da drin beteiligt, über die Niederlande, zum Beispiel als Naturforscher. Und verschiedene Schwerpunkte werden thematisiert. Es geht dann natürlich auch um Reformation. Also nicht die Reformation nach Luther, sondern es gibt ja auch die Reformierten, die kommen ja über die Niederlande, gibt es die Calvinisten. Und darum geht es natürlich auch. Es hat also auch eine kirchliche Konnotation, weil das natürlich eng verknüpft ist mit dem Kolonialismus. Und wir schauen auf verschiedene Aspekte dort fort. Also besuchen den Botanischen Garten und beschäftigen uns natürlich mit Kolonialismus und Botanik. Wir werden die Black Archives besuchen, das ist ein Ort. Also wenn Sie in Niederlanden sind, wenn Sie in Amsterdam sind, gehen Sie dahin. Total spannend. Also da geht es darum, das sind Menschen, die versuchen, ein Archiv zu schaffen für all das Wissen, was nicht westlich quasi aufgenommen wurde oder natürlich auch in Archiven lagert, aber noch nicht rezipiert wurde. Also wo zum Beispiel Geschichten von Menschen, die versklavt wurden, dokumentiert sind und aufgearbeitet werden. Also das sind verschiedene Sachen, die wir besuchen. Es sind noch mehr, also weitere Museen und so. Und das steht auch im Rahmen dieser Veranstaltung mit Studierenden, um genau zu gucken, was sind das denn für Verflechtungen und was hat es denn überhaupt noch mit heute zu tun?
1: Ist auf jeden Fall sehr spannend, die Exkursion nach Amsterdam. Amsterdam ist ja ganz zentral in der Kolonialgeschichte als Hafen und als Stadt, mhm, logischerweise. Da gibt es ja entsprechend auch viele Sachen zu sehen und nachzuvollziehen. Hast du ja auch gerade schon ganz gut erwähnt. Also diese Veranstaltung ist, glaube ich, aber ausgebucht. Aber es ist natürlich trotzdem auch schön zu sehen, dass sie so angenommen wird und dass da Leute hinfahren und sich informieren wollen.
2: Also wenn es noch jemanden gibt, der mit möchte, ne? Also wenn sie jetzt noch 1, 2, 3 finden, meldet euch bei uns, das ist gar kein Problem.
0: Weitere Informationen zum Arbeitskreis Koloniale Kontinuitäten gibt es auch noch einmal unter www.koloniale-kontinuitäten.de.

0: Das war Aretha Franklin mit Think um 10.30 Uhr hier bei Oldenburg 1. Und jetzt ist es wieder Zeit für unsere Lokalnachrichten. Und die hat jetzt für Sie Thorben Radke.
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3: Auf dem Fuß- und Radweg zwischen Staugraben und Staulinie ist ein Regenbogenstreifen mit neuen Farbplatten entstanden. Mit dem neuen Regenbogenstreifen setzt die Stadt Oldenburg ein dauerhaft sichtbares Zeichen für Gleichberechtigung, Vielfalt und die Anerkennung queerer Lebensrealitäten. Der Zeitpunkt für die Umsetzung wurde bewusst gewählt, auch anlässlich des Oldenburger CSDs am 20. Juni. Vergleichbare dauerhafte Gestaltungen wurden bereits in Städten wie Hannover, Braunschweig und Bremen umgesetzt. Universitätspräsident Prof. Dr. Ralf Bruder wurde vom Senat und dem Hochschulrat der Universität Oldenburg vorzeitig und unter Verzicht auf Ausschreibung für eine zweite Amtszeit wiedergewählt. Seine erste Amtszeit nahm Bruder am 1. August 2021 auf. Er bedankte sich beim Senat und dem Hochschulrat für das Vertrauen. Das Votum des Senats wird zusammen mit der Stellungnahme des Hochschulrats nun dem niedersächsischen Wissenschaftsministerium zur endgültigen Entscheidung vorgelegt. Nach rund 25 Jahren bekommt der Park der Gärten in Bad Zwischenahn einen neuen Geschäftsführer. Im Bewerbungsverfahren durchgesetzt hat sich Lennart Böhlje, aktuell technischer Betriebsleiter im Park. Er plant, die erfolgreiche Arbeit seines Vorgängers fortzusetzen.
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0: Derzeit messen wir 14 Grad hier bei uns in Oldenburg. Es ist recht windig, zwischendurch erwarten uns auch immer mal wieder kleine Regenschauer bei einer Höchsttemperatur heute von 18 Grad. Heute Nacht geht's dann bedeckt weiter bei Temperaturen um die 11 Grad und morgen, da startet der Mittwoch, meist leicht bewölkt. Ab dem Mittag erwarten uns zeitweise Schauer und es wird erneut windig bei maximal 17 Grad.
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0: Wir haben eine Meldung von den Fernstraßen. Die A29, Anschlussstelle Oldenburg-Hafen zur Auffahrt in Richtung Osnabrück, die ist nach wie vor bis voraussichtlich Anfang Juli gesperrt. Dann werfen wir auch schon einen Blick in unser Stadtgebiet Oldenburg. Da ist im Moment einiges los. Die Katowitzer Straße ist auf Höhe der Hausnummer 29 gesperrt. Der Hemmelsbeker Kanalweg und der Schwanenweg sind ebenfalls komplett gesperrt. Der Einmündungsbereich der Straße Siebenberge ist von der Wilhelmshavener Heerstraße aus gesperrt. Der Sandfurter Weg ist zwischen der Hausnummer 25 und der Hausnummer 50 gesperrt. Die Alexanderstraße bleibt weiterhin stadteinwärts halbseitig gesperrt, und zwar zwischen der Kreuzung Bürgerbuschweg-Brot und der Eisenbahnüberführung. Die Straßburger Straße ist zwischen dem Berliner Platz und der Donnerschwer Straße gesperrt. Es gibt abschnittsweise Sperrungen am Bahndamm. Der Olmsweg ist komplett gesperrt und die Rankenstraße ist zwischen den Hausnummern 1 und 37 voll gesperrt. Dann haben wir noch unsere Dauerbaustellen in der Ludwigstraße, der Tirpitzstraße, der Ziegelhofstraße und in der Nadorster Straße. Und zu guter Letzt wird natürlich auch noch geblitzt. Passen Sie also aufs Tempo auf. Heute besonders in der Feldstraße und in der Gerhard-Stalling-Straße. Und das war's dann auch schon wieder fürs Erste vom Oldenburger Verkehr. Wir wünschen Ihnen weiterhin eine gute und vor allem sichere Fahrt.
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Das waren Operator Please mit Jealous und jetzt geht's weiter mit brandneuer Musik, denn unsere CD der Woche steht an. Neben Primus betreibt der Kultbassist Les Claypool einige Nebenformationen. Neben Colonel Les Claypools Fearless Flying Frog Brigade, Colonel Claypools Bucket of Bernie Brains oder Les Claypools Fancy Band gibt es eine weitere Formation, bei der nicht nur Claypool draufsteht, sondern auch Claypool drin ist. Für das progressive Rockprojekt The Claypool Lennon Delirium hat sich Les Claypool erneut mit John Lennons und Yoko Onos Sohn Sean Ono Lennon zusammengetan. Erschienen ist mittlerweile ihr drittes Album und auch eine Geschichte über KI. Und Delirium ist Programm. Das Album The Great Paradox and the Golden Egg of Empathy spielt im einst glorreichen Land Kliptopia, wo eine fiese KI namens Kliptron alles plündert und anfängt, in Büroklammern der Marke Klipnex zu verwandeln. Klingt nach psychedelischer Grenzerfahrung? Ja. Stimmt. All das basiert aber auf dem sogenannten Paperclip-Gedankenexperiment von Nick Bostrom. Nach dessen Theorie muss eine KI nicht böse sein, um die Menschheit zu vernichten. Ein falsch oder zu vage definiertes Ziel reicht aus. Im Szenario wird eine KI beauftragt, so viele Büroklammern wie möglich herzustellen. Die KI wird irgendwann so effizient, dass alle Ressourcen der Erde in Metall, Fabriken und Büroklammern umgewandelt werden. Was letztendlich dann die Menschheit tötet. Das Paperclip-Szenario wird von Claypool und Ono Lennon auf The Great Paradox and the Golden Egg of Empathy aber nicht nur musikalisch umgesetzt. Für Visuelle haben sie Künstler Rich Ragsdale mit ins Boot geholt, der das musikalische Paperclip-Delirium zu einem 24-seitigen Comic transformierte. So, jetzt kommen wir mal zu dem Album und zu einem Song von der Platte. Wir hören direkt mal rein. Das sind The Claypool Lennon Delirium mit Meat Machines.

Das war Meat Machines von The Claypool Lennon Delirium, ein Song von unserer CD der Woche. Unsere O1 Musikredaktion meint, The Great Paradox and the Golden Egg of Empathy verbindet aufwendige Erzählstränge mit der für die Band typischen psychedelischen Härte. The Claypool Lennon Delirium wirft die Frage auf, inwiefern Empathie, Kreativität und menschliche Gefühle in Zeiten von KI überleben können. The Great Paradox and the Golden Egg of Empathy von The Claypool Lennon Delirium ist am 1. Mai auf ATO Records erschienen und ein Song von unserer CD der Woche. Wir stellen jeden

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1: Im Polyester in Oldenburg findet heute eine weitere Jam-Session statt. Die offene Bühne gibt also allen Musizierenden und Erfahrungssuchenden die Gelegenheit, gemeinsam einzigartige Musik zu kreieren. Die Jam-Session, die bietet dabei die Möglichkeit, entweder selber zur kreativen Ausdrucksform oder auch einfach nur zum Zuhören zu kommen. Los geht es dann im Polyester heute um 20.30 Uhr. Possessed by Paul James ist das Musikprojekt des amerikanischen Songwriters Konrad Wert. Sein Stil bewegt sich dabei irgendwo zwischen Folk, Blues und Punk und wird besonders durch Saiteninstrumente getragen. Heute Abend um 20 Uhr ist er dann in der Schule 21 in Bremen auf der Bühne. Das Cineca zeigt heute den Film Das Wunder von Bern. Er thematisiert einerseits den historischen Sieg der deutschen Fußballnationalmannschaft, andererseits aber eben auch das Leben von Richard Lubanski, der nach 10 Jahren sowjetischer Gefangenschaft versucht, seinen Platz in der ihm fremd gewordenen Welt wiederzufinden. Los geht es im Cineca heute dann um 18.30 Uhr. Und das waren auch schon unsere Veranstaltungstipps für heute.

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1: Um 11 Uhr mit Michael Hafke. Die Zahl der politisch motivierten Straftaten in Deutschland hat sich in den vergangenen 10 Jahren verdoppelt. Das geht aus neuen Zahlen hervor, die heute in Berlin vorgestellt worden sind. Mit rund 86.000 Fällen ist im vergangenen Jahr ein neuer Höchstwert erreicht worden. Sie verteilen sich auf verschiedene sogenannte Phänomenbereiche, so Holger Münch, Chef des Bundeskriminalamts.
2: Knapp die Hälfte aller dieser Straftaten sind weiterhin dem Phänomenbereich politisch motivierte Kriminalität rechts zuzuordnen, aber links motivierte Straftaten gewinnen an Bedeutung. Sie haben sowohl in absoluten Zahlen als auch prozentual am stärksten zugenommen. Und die deutliche Mehrzahl der Delikte aus dem linken Spektrum steht im thematischen Kontext des Antifaschismus und der Agitation gegen rechts. Weitere Angriffsziele sind der Staat selbst und eben auch die Polizei, die häufig dann ja auch quasi im Brennpunkt steht.
1: BKA-Chef Münch. Israel und der Iran sehen offenbar weiter von gegenseitigen Angriffen ab. Beide Länder drohten aber, schnell und hart zurückzuschlagen, sollte die Gegenseite die Waffenruhe brechen. Aus Tel Aviv, Jan-Christoph Kitzler.
3: In weiten Teilen Israels ist es in der Nacht ruhig geblieben. Nur im Norden des Landes gab es immer wieder Alarm, ausgelöst durch Drohnen der Hisbollah. Ganz im Süden, über der Stadt Eilat am Roten Meer, fing die israelische Armee nach eigenen Angaben eine Drohne der Houthi-Miliz aus dem Jemen ab. Der Iran und Israel haben die gegenseitigen Angriffe eingestellt, nachdem die Lage seit Sonntag eskaliert war. Einschränkungen wurden aufgehoben. In Israel sollten die Schulen heute wieder geöffnet sein. Im Iran wurde der Luftraum wieder geöffnet. US-Präsident Trump hatte gestern darauf gedrängt, die Lage nicht weiter eskalieren zu lassen. Medien berichten von einem Telefonat mit Israels Premier Netanyahu, in dem er davor gewarnt haben soll, dass Israel im Falle einer Ausweitung der Angriffe möglicherweise isoliert dastehen könnte.
1: Bundesverteidigungsminister Pistorius hat nach dem Aus für ein gemeinsames deutsch-französisches Kampfflugzeug sein Bedauern ausgedrückt. Eine enge Zusammenarbeit sei wichtig, man sei aber an Differenzen auf Seiten der Industrie gescheitert.
4: Hier war keine Einigung mehr erreichbar. Sowohl Friedrich Merz als auch ich haben mit Dassault und mit Airbus gesprochen, intensiv. Macron hat es seinerseits versucht. Die entscheidenden Hürden konnten nicht genommen werden von der Industrie. Und an der Stelle können wir dann mit der Konstruktion, die damals geschaffen worden ist, eben auch nicht intervenieren. Das muss uns eine Lehre sein für die Zukunft, dass neue Projekte dieser großen Strukturen eine klare industrielle Konsortiumsstruktur brauchen, ähnlich wie Airbus. Da hatten wir Anlaufschwierigkeiten, aber heute läuft es. Und diese Lehre müssen wir klar umsetzen.
1: Bundesverteidigungsminister Pistorius. Die deutschen Exporte sind den dritten Monat in Folge gewachsen. Wie das Statistische Bundesamt mitgeteilt hat, stiegen die Ausfuhren im Vergleich zum Vormonat um fast 1%. Der Gesamtwert der Exporte betrug mehr als 136 Milliarden Euro. Auch im Februar und März hatte es schon ein Plus gegeben. Erfurt ist in diesem Jahr die glücklichste Großstadt Deutschlands, gefolgt von Augsburg und Düsseldorf. Rostock bildet mit großem Abstand das Schlusslicht. Das ist das Ergebnis des neuen Glücksatlas, den die Uni Freiburg zusammen mit der Süddeutschen Klassenlotterie veröffentlicht hat. Aus der NDR Nachrichtenredaktion Aline Braun.
5: 3 Jahre lang wurden die Menschen in 40 Großstädten befragt, wie sie zum Beispiel die Wohnsituation, Jobs, Kriminalität oder Bildungsangebote bewerten. Dabei konnten sich 2 Städte im Norden zuletzt deutlich verbessern. In Kiel zum Beispiel sind die Menschen jetzt zufriedener mit ihrem Leben. Die Stadt sprang im Vorjahresvergleich von Rang 12 auf den 5. Auch Braunschweig machte 7 Plätze gut, ist aber trotz Verbesserung immer noch nur im unteren Mittelfeld unterwegs, genau wie Hannover. Hamburg landet auf Platz 10 und Lübeck auf 18. Insgesamt zeigt sich, die Lebenszufriedenheit in den Großstädten steigt weiter, aber nicht mehr so schnell wie in den vergangenen Jahren.
1: Und das waren die Nachrichten.
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6: Flaute oder Rückenwind?
7: Das Wetter im Nordwesten.
8: V.
7: 15 Grad messen wir aktuell hier bei uns in Oldenburg. Es ist recht windig, zwischendurch erwarten uns auch immer mal wieder Regenschauer, aber jetzt gerade scheint die Sonne durch den bewölkten Himmel durch, bei einer Höchsttemperatur heute von 18 Grad. Heute Nacht geht es dann bedeckt weiter bei Temperaturen um die 11 Grad und morgen, da erwartet uns meist leicht bewölktes Wetter, ab dem Mittag dann auch zeitweise Schauer und es wird erneut windig bei maximal 17 Grad.
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7: Wir haben eine Meldung von den Fernstraßen. Die A29, Anschlussstelle Oldenburg-Hafen zur Auffahrt in Richtung Osnabrück, die ist nach wie vor bis voraussichtlich Anfang Juli gesperrt. Dann werfen wir auch schon einen Blick in unser Stadtgebiet Oldenburg. Da ist heute einiges los. Die Katowitzer Straße ist auf Höhe der Hausnummer 29 gesperrt. Der Hemmelsbeker Kanalweg und der Schwanenweg sind komplett gesperrt. Der Einmündungsbereich der Straße Siebenberge ist von der Wilhelmshavener Heerstraße ausgesperrt. Der Sandfurt Weg ist zwischen der Hausnummer 25 und der Hausnummer 50 gesperrt. Die Alexanderstraße bleibt weiterhin stadteinwärts halbseitig zwischen der Kreuzung Bürgerbuschweg und Brookweg und der Eisenbahnüberführung gesperrt. Die Straßburger Straße ist zwischen dem Berliner Platz und der Donnerschwer Straße gesperrt. Es gibt abschnittsweise Sperrungen am Bahndamm. Der Olmsweg ist komplett gesperrt und die Rankenstraße ist von der Hausnummer 1 bis 37 voll gesperrt. Dann haben wir noch unsere Dauerbaustellen in der Ludwigstraße, der Tirpitzstraße, der Ziegelhofstraße und der Nadorster Straße. Und zu guter Letzt wird natürlich auch noch geblitzt hier bei uns in Oldenburg. Passen Sie also heute besonders aufs Tempo auf in der Feldstraße und in der Gerhard-Stalling-Straße. Und das war's dann auch schon wieder fürs Erste vom Oldenburger Verkehr. Wir wünschen Ihnen weiterhin eine gute und vor allem sichere Fahrt.

Es ist 11.11 Uhr und Sie hören die Sendung am Vormittag hier bei Oldenburg 1. Für Sie im Studio ist Denise Körner und ich begleite Sie die nächsten zwei Stunden mit unserem Radioprogramm durch diesen Dienstagvormittag rein in den Tag. Wir starten auch schon in die nächste gemeinsame Stunde und in eine halbe Stunde voller Musik und mit ein paar Tipps hier aus Oldenburg. Aber jetzt erstmal Guns N' Roses mit Sweet Child O' Mine. Moin, moin!

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0: Das war Cyndi Lauper mit Time After Time und jetzt ist es genau 11.30 Uhr, also wieder Zeit für unsere Lokalnachrichten und die hat jetzt für Sie Thorben Radtke.
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3: Die Stadt Oldenburg hat sich mit einem dringenden Appell an die niedersächsische Kultusministerin gewandt. Im laufenden Aufnahmeverfahren soll eine Zuweisung von SchülerInnen aus dem Landkreis Ammerland an Oldenburger Gymnasien stattfinden. Die Stadt Oldenburg sieht die Ursache jedoch in einer unzureichenden Bereitstellung der Schulplätze im Ammerland. Auch arbeiten die Oldenburger Gymnasien an der Obergrenze und können keine weiteren Plätze für Auswärtige schaffen. Die Stadt Oldenburg und Oberbürgermeister Krogmann fordern ein kurzfristiges Eingreifen der Landesregierung. Universitätspräsident Professor Dr. Ralf Bruder wurde vom Senat und dem Hochschulrat der Universität vorzeitig und unter Verzicht auf Ausschreibung für eine zweite Amtszeit wiedergewählt. Seine erste Amtszeit nahm Bruder am 1. August 2021 auf. Er bedankte sich beim Senat und dem Hochschulrat für das Vertrauen. Das Votum des Senats wird zusammen mit der Stellungnahme des Hochschulrats nun dem niedersächsischen Wissenschaftsministerium zur endgültigen Entscheidung vorgelegt. Nach rund 25 Jahren bekommt der Park der Gärten in Bad Zwischenahn einen neuen Geschäftsführer. Im Bewerbungsverfahren durchgesetzt hat sich Lennart Böhlje, aktuell technischer Betriebsleiter im Park. Er plant, die erfolgreiche Arbeit seines Vorgängers fortzusetzen.
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0: 16 Grad messen wir aktuell hier bei uns in Oldenburg. Am Himmel haben wir einen Mix aus Sonne und Wolken. Zwischendurch ziehen auch immer mal wieder leichte Regenschauer vorbei bei einer Höchsttemperatur von 18 Grad. Heute Nacht geht es dann bedeckt weiter bei Temperaturen um die 11 Grad. Und morgen, da startet der Mittwoch meist leicht bewölkt. Ab dem Mittag erwarten uns zeitweise Schauer und es wird erneut windig bei maximal 17 Grad.
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0: Wir haben eine Meldung von den Fernstraßen. Die A29 Anschlussstelle Oldenburg-Hafen zur Auffahrt in Richtung Osnabrück, die ist aktuell noch bis voraussichtlich Anfang Juli gesperrt. Das war's dann aber auch schon wieder von den Fernstraßen und wir werfen einen Blick in unser Stadtgebiet Oldenburg. Da ist im Moment auch einiges los. Die Katowitzer Straße ist auf Höhe der Hausnummer 29 gesperrt. Der Hemmelsbeker Kanalweg und der Schwanenweg sind komplett gesperrt. Der Einmündungsbereich der Straße Siebenberge ist von der Wilhelmshavener Heerstraße ausgesperrt. Der Sandfurter Weg ist zwischen der Hausnummer 25 und der Hausnummer 50 gesperrt. Die Alexanderstraße bleibt weiterhin stadteinwärts halbseitig gesperrt zwischen der Kreuzung Bürgerbuschweg-Brookweg und der Eisenbahnüberführung. Die Straßburger Straße ist zwischen dem Berliner Platz und der Donnerschwer Straße gesperrt. Es gibt abschnittsweise Sperrungen am Bahndamm. Der Ulmsweg ist komplett gesperrt und die Rankenstraße ist von der Hausnummer 1 bis zur Hausnummer 37 voll gesperrt. Dann haben wir noch unsere Dauerbaustellen in der Ludwigstraße, der Tirpitzstraße, der Ziegelhofstraße und in der Nadorster Straße. Und zu guter Letzt wird natürlich auch noch geblitzt. Passen Sie also heute besonders aufs Tempo auf in der Feldstraße und in der Gerhard-Stalling-Straße. Und das war's dann auch schon wieder fürs Erste vom Oldenburger Verkehr. Wir wünschen Ihnen weiterhin eine gute und vor allem sichere Fahrt zusammen mit Ihrem Lokalsender Oldenburg 1 und jetzt mit Zaid und No Ordinary Love.

0: Der Glockenturm am Lappan ist einer der ältesten Wahrzeichen Oldenburgs mit einer vielfältigen Geschichte, aber auch vielen Legenden und Mythen. Kevin Heidenreich und Greta Böttger haben sich intensiver mit diesem Thema beschäftigt.
1: Ich habe über Oldenburg schon viele verschiedene Schauergeschichten gehört, zum Beispiel auch vom Glockenturm am Lappan. Was hat es damit auf sich?
2: Viele PassantInnen berichten, dass sie bei Nacht im Glockenturm schemenhafte Figuren auf den Treppenstufen oder an den Fenstern des Turms gesehen haben. Erklärung der Menschen ist, dass dies die Seelen der dort Verstorbenen sein sollen.
1: Okay, was ist denn die Geschichte des Glockenturms, dass es überhaupt zu solchen Mythen kommen kann?
2: Der Glockenturm ist einer der ältesten Wahrzeichen Oldenburgs und wurde 1468 erbaut. An den Turm wurde im Laufe der Zeit immer mehr kleine Versorgungsräume, Schuppen und Kammern angebaut. Die wurden im damaligen Sprachgebrauch angelappt. Erst durch diese Bauung erhielt das Areal seinen Namen Lappan.
1: Wofür wurden diese denn genutzt und was war deren Funktion?
2: Der rund 35 Meter hohe Turm war ursprünglich der Glockenturm der früheren Heiligen Geistkapelle. Diese Kapelle gehörte zu einem Hospital, das als Arm- und Pflegeheim diente. Dieses war das Heiligen Geistspital.
1: Wofür wurden diese dann genutzt und was war deren Funktion?
2: In verschiedenen Zeiten hatte der Turm verschiedene Funktionen. Im Mittelalter diente er als Glockenturm für die Heiligen Geistkapelle. Gleichzeitig nutzte die Stadt ihn als Brandwachturm, um Feuer in der Altstadt frühzeitig zu entdecken. Als es dann zu dem großen Brand in Oldenburg im Jahr 1676 kam, brannte die angrenzende Kapelle vollständig ab und der Turm verlor seine Kirchenfunktion und wurde als Wachstube eingerichtet. Ein Grund für die Schauergeschichten kann sein, dass hier für einige Zeit das Folterwerkzeug der Stadt gelagert wurde. Auch eine relevante Rolle spielt dieser Gebäudekomplex in der Zeit der Pest in Oldenburg. Hier liegt auch mitunter der Ursprung der Mythen und Schauergeschichten der Menschen heutzutage.
1: Was war denn im Glockenturm los während der Pestzeit und was für Mythen sind daraus entstanden?
2: In den anliegenden Gebäuden und auch im Glockenturm wurden jahrzehntelang Schwerkranke, isolierte und sterbende Menschen untergebracht. Der Turm war direkt an den mittelalterlichen Seuchen- und Armenhaus gebaut. Jahrhundertelang starben genau dort, wo heute die Touristeninformation Oldenburg untergebracht ist, unzählige Menschen einen qualvollen Tod an der Pest. Mythen besagen, dass das Leid der Infizierten tief in den alten Backsteinen des Glockenturms sitzt und diese Toten dort noch immer herumgeistern.
1: Und was sind noch andere Legenden und Mythen Oldenburgs?
2: Oldenburg hat noch einige Mythen, die unter anderem die Universität und das Schloss betreffen. Gerüchte besagen, dass im Schloss während der Herzogszeit eine weiße Dame herumwanderte. Ihre Erscheinung kündigte den Tod eines Mitgliedes der herzöglichen Familie an und es drohte dem Haus Unheil. Über Jahrhunderte berichteten Bedienstete und Wachen von dieser weiblichen Gestalt im Schloss.
1: Und was ist aus dieser Dame geworden?
2: Die Sagen behaupten, dass die weiße Dame schließlich das Schloss verließ und in das naheliegende Waldgebiet Wildenloh zog. Wanderer behaupten bis heute, sie manchmal dort zu sehen.
0: Bei Interesse an diesem Thema bietet Oldenburg eine Krimi-Tour und beleuchtet unter anderem spannende, düstere Winkel in der Altstadt. Mehr Informationen gibt es unter oldenburg-tourismus.de. Und jetzt geht's weiter mit fettes Brot und Jein.

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1: Im Polyester in Oldenburg findet heute eine weitere Jam-Session statt. Die offene Bühne gibt also allen Musizierenden und Erfahrungssuchenden die Gelegenheit,

Nationalmannschaft, andererseits aber eben auch das Leben von Richard Lubanski, der nach 10 Jahren sowjetischer Gefangenschaft versucht, seinen Platz in der ihm fremd gewordenen Welt wiederzufinden. Los geht es im Cinecar heute dann um 18.30 Uhr. Und das waren auch schon unsere Veranstaltungstipps für heute.

0: 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Jetzt
1: um 12 Uhr mit Tarek Yusbaschi. Die Zahl der politisch motivierten Straftaten ist auf einen neuen Höchststand geklettert. Dabei nehmen sowohl Taten aus dem rechten Spektrum als auch von Linksextremisten zu. Aus der NDR-Nachrichtenredaktion Markus Schubert.
2: Bundesinnenminister Dobrindt und BKA-Chef Münch bewerteten die rund 86.000 erfassten Taten am Vormittag gemeinsam. Die linke Szene wird aus Sicht der Ermittler bedrohlicher. Um 42% steigen die Delikte hier. Die größte Gefahr geht nach Einschätzung des Bundeskriminalamtes und auch des Innenministers aber weiter von rechten und rechtsextremen Tätern aus. Linke Delikte und Gewaltakte richten sich nicht nur gegen Rechtsextremisten, sondern mehr und mehr gegen die Polizei.
1: Der Iran und Israel halten sich weiter an die vereinbarte Feuerpause. Seit gestern gibt es keine Angriffe mehr. Der Iran gab den Flugverkehr wieder frei. In Israel sollen unter anderem die Schulen wieder normal öffnen. Dennoch überziehen sich beide Seiten mit Drohungen. Israels Regierungschef Netanyahu betonte, dass der Kampf noch nicht zu Ende sei. In der libanesischen Küstenstadt Tyros sollen die Menschen trotz der Waffenruhe ihre Häuser verlassen. Offenbar stehen Angriffe unmittelbar bevor. Zur Begründung hieß es, Kämpfer der mit dem Iran verbündeten Hisbollah-Miliz seien dort aktiv. Verteidigungsminister Pistorius hat sich enttäuscht gezeigt, dass es keinen neuen gemeinsamen Kampfjet von Deutschland und Frankreich geben wird. Das Projekt ist offenbar gescheitert, weil die beiden Konzerne Airbus und Dassault ihre Differenzen nicht überwinden konnten. Aus Berlin, Benjamin Großkopf.
3: Für das mehr als 100 Milliarden Euro teure Projekt habe es keine Chance mehr auf Einigung gegeben. Viele Gespräche der beiden Regierungen mit der Industrie hätten nicht dazu geführt, die entscheidenden Hürden zu nehmen, so der Bundesverteidigungsminister. Geplant war FCAS seit 2017, beteiligt waren Deutschland, Frankreich und Spanien. Das Ziel war, einen neuen Kampfjet zu bauen, der unter anderem den Eurofighter ablöst. Das kommt nun nicht, andere Teile von FCAS sollen aber nach Angaben aus Regierungskreisen erhalten bleiben. Das beinhaltet beispielsweise eine sogenannte Combat Cloud, ein System, das Flugzeuge, Drohnen oder Sensoren miteinander vernetzt.
1: Und die Financial Times berichtet heute, dass sich jetzt 8 europäische Unternehmen zusammenschließen wollen, um einen neuen Kampfjet zu entwickeln, unter Führung von Airbus. Die Gruppe soll demnach noch in dieser Woche auf der Luftfahrtmesse ILA in Berlin vorgestellt werden. In Europa werden immer mehr bewusstseinsveränderte Drogen konsumiert. Das geht aus einem aktuellen Bericht hervor, für den Daten aus den 27 EU-Staaten und der Türkei ausgewertet worden sind. Unser Brüssel-Korrespondent Andreas Meyer-Feist zu der Frage, was am meisten genommen wird.
4: Cannabis ist die am häufigsten konsumierte illegale Droge in Europa. Knapp 25 Millionen Menschen zwischen 15 und 64 haben sie genommen. Man muss sagen, dass der Besitz dieser Droge nicht in allen Ländern verboten ist. Danach kommt Kokain, davon wird immer mehr genommen in Europa. Ein Drittel der Menschen in einer Suchtbehandlung nannte Cannabis als Einstiegsdroge und als Grund für die Behandlung, gefolgt von Kokain. Und Kokain ist wohl auch für viel mehr Todesfälle verantwortlich als in den Jahren zuvor.
1: Die Universität Freiburg hat gemeinsam mit der Süddeutschen Klassenlotterie ihren jährlichen Glücksatlas veröffentlicht. Untersucht wurde, in welcher Großstadt in Deutschland die Menschen am zufriedensten sind. Das Ergebnis in diesem Jahr: Die Menschen in Erfurt sind am glücklichsten, gefolgt von Augsburg, Düsseldorf und Krefeld. Aber auch Kiel landet auf einem Spitzenplatz, wie Jan Buscher aus der NDR-Nachrichtenredaktion berichtet.
5: Und die Stadt hat im Vergleich zum Vorjahr einen deutlichen Sprung nach oben gemacht. Für Kiel ging es bundesweit von Platz 12 auf Platz 5 in diesem Jahr. Insgesamt wurden 40 Großstädte mit mehr als 200.000 Einwohnern verglichen. Und es ging bei der repräsentativen Umfrage um Kategorien wie Wohnen, Bildung, Gesundheit, Infrastruktur oder Arbeitssituation. Hamburg schafft Platz 10, Lübeck Rang 18. Braunschweig und Hannover kommen auf die Plätze 27 und 29. Immerhin haben sich beide aber verbessert. Rostock ist auf Rang 40 und damit das deutschlandweite Schlusslicht.
1: Das waren die Nachrichten.
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6: Flaute oder Rückenwind? Das Wetter im Nordwesten. 16 Grad messen wir aktuell hier bei uns in Oldenburg. Am Himmel zieht es sich langsam zu, es wird immer bewölkter. Zwischendurch ziehen auch Regenschauer vorbei und es weht ein böig frischer Wind bei einer Höchsttemperatur heute von 18 Grad. Heute Nacht geht's dann bedeckt weiter bei Temperaturen um die 11 Grad und morgen, da startet der Mittwoch leicht bewölkt. Ab dem Mittag erwarten uns dann zeitweise Schauer und es wird erneut windig bei maximal 17 Grad.
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6: Wir haben eine Meldung von den Fernstraßen. Die A29 Anschlussstelle Oldenburg-Hafen zur Auffahrt in Richtung Osnabrück, die ist aktuell noch bis voraussichtlich Anfang Juli gesperrt. Dann werfen wir auch schon einen Blick in unser Stadtgebiet Oldenburg. Die Katowitzer Straße ist auf Höhe der Hausnummer 29 gesperrt. Der Hemmelsbeker Kanalweg und der Schwanenweg sind komplett gesperrt. Der Einmündungsbereich der Straße Siebenberge ist von der Wilhelmshavener Heerstraße aus dicht. Der Sandfurter Weg ist zwischen der Hausnummer 25 und der Hausnummer 50 gesperrt. Die Alexanderstraße bleibt weiterhin stadteinwärts halbseitig zwischen der Kreuzung Bürgerbuschweg-Brookweg und der Eisenbahnüberführung gesperrt. Die Straßburger Straße ist zwischen dem Berliner Platz und der Donnerschwerstraße gesperrt. Es gibt abschnittsweise Sperrungen am Bahndamm. Der Olmsweg ist komplett gesperrt und die Rankenstraße ist von der Hausnummer 1 bis zur Hausnummer 47 voll gesperrt. Dann haben wir noch unsere Dauerbaustellen hier bei uns in Oldenburg. Einmal in der Ludwigstraße, in der Tirpitzstraße, der Ziegelhofstraße und in der Nadorsterstraße. Und zu guter Letzt wird natürlich auch noch geblitzt. Passen Sie da aufs Tempo auf in der Feldstraße und in der Gerhard-Stalling-Straße. Und das war's dann auch schon wieder fürs Erste vom Oldenburger Verkehr. Wir wünschen Ihnen weiterhin eine gute und vor allem sichere Fahrt.

Es ist 12.10 Uhr und Sie hören die Sendung am Vormittag hier bei Oldenburg 1. Für Sie im Studio ist Denise Körner und ich begleite Sie jetzt noch eine letzte Stunde mit unserem Radioprogramm durch diesen ja mittlerweile leider etwas grauen und regnerischen Vormittag rein in den Tag. Aber jetzt erstmal Smith & Little mit Your Mine Tonight. Kommen Sie gut durch den Mittag.

0: Zwei Künstler teilen sich eine gemeinsame Biografie und Ausbildungsgeschichte. Wir waren in der Ausstellung Mashup dabei, in der die beiden ausgestellt haben.
1: Erstmalig treten Malerei und Objekte von Aaron Ra und Adrian Mudder im Palais Rastede auf. Ende Mai stellte die Gemeinde Rastede zusammen mit dem Residenzort Rastede dieses Projekt vor. Die Projektleitung und Kuratorin ist Birgit Denizel. Für sie war es Zeit, wieder junge, zeitgenössische Malerei zu zeigen, nämlich die von Aaron Ra und Adrian Mudder.
2: Ich habe die beiden ausgewählt, weil sie mir beide ausgesprochen gut gefallen und weil sie sehr gegensätzlich arbeiten. Also es ist im Zusammenspiel dann eine total spannende Schau, weil eben zwei sehr unterschiedliche Positionen vertreten sind.
1: Die Ausstellung trägt den Namen Mashup. Übersetzt bedeutet Mashup Vermischung. Ursprünglich kommt der Begriff aus der Popmusik der 1980er Jahre, wo es heißt, verschiedene Tonspuren vermischen sich zu einem neuen Sound von unterschiedlichen Interpreten. Doch wie trifft das auf die Ausstellung zu?
2: Dieses Mashup sollte eigentlich bedeuten, dass es gewissermaßen jetzt zwei künstlerische Positionen zusammenbringt, die dann zusammen ein noch spannenderes Ergebnis bringen. Aber es sollten beide Tonspuren, um in dem Jargon zu bleiben, doch sichtbar bleiben. Also insofern gibt es eben werden beide Künstler in beiden Flügeln links und rechts gezeigt und das Mashup entsteht dann eher in ihrem Kopf.
1: Das Motiv der Ausstellung ist Wankelmut ist auch Mut von Aaron Ra. In dem einen Flügel des Palais befinden sich seine bildende Kunst. Sein Stil zeichnet sich durch das Bad Painting aus.
3: Bad Painting ist für mich eine gewisse Qualität im Hässlichen auch zu entdecken. Das ist natürlich etwas, was man bei Malerei ursprünglich nicht erwartet, weil es da immer darum geht, durch das Staffeln von Schichten und durch die exzessive Vorplanung ein möglichst schönes, möglichst ästhetisches Bild zu machen. Und Bad Painting ist eben etwas, was dagegen so anarbeitet und sagt, hey, es geht sozusagen auch auf eine roughere Art, das hat auch eine eigene Ästhetik, das hat einen eigenen Wert und das hat eine eigene Aussage.
1: Ob Emojis, Smileys oder auch Materialien wie Pflaster, all das findet sich auch in seiner Malerei wieder. Was steckt hinter der Idee, Pflaster zu benutzen?
3: Also die Pflaster finde ich vom Material her sehr interessant, weil sie selbst auch eine Oberfläche bilden, während Malerei ja auch immer eine Oberfläche bildet und man versucht, möglichst schöne Oberflächen zu erzeugen und ein Pflaster versucht auch, Verletzungen zu verbergen und heilt einen dabei. Und vielleicht heilt einen die Malerei ja auch ein bisschen.
1: Aaron Ra stammt gebürtig aus dem Nordwesten, so wie Adrian Mudder. Der Jahrgang 1986 verbindet die beiden Künstler. Allerdings unterscheidet sich ihre Kunst in einigen Bereichen. Im anderen Flügel des Palais wird Adrian Mudders Kunst gezeigt. Skulpturen von verschiedenen Figuren, die wiederum auch in Bildern auftauchen.
4: Keramiken sind erstens sehr einfach und intuitiv herzustellen. Und dann haben sie natürlich diese schöne malerische Oberfläche, die die meisten anderen Skulpturen nicht haben. Also das verbindet für mich irgendwie so zwei Vorteile, die für den Maler interessant sind, Skulpturen zu machen.
1: Seine Figuren entstehen aus Zeichnungen. Diese Zeichnungen können auch aus Beobachtung von Alltagsgegenständen sein.
4: Im Falle dieser Ente waren es Weinflaschen, die irgendwie verformt wurden und sich zu Enten entwickelt haben. Also das ist wirklich intuitiver und entsteht aus so einem Zeichenprozess heraus, bis man eine Figur gefunden hat, die man so sympathisch findet, dass man die auch irgendwie gerne weiter benutzen möchte, dass die so in verschiedenen Situationen auftaucht.
1: Beide Künstler führen Ende Juni sowie Ende August die Ausstellung. An einigen Tagen werden auch Workshops angeboten. Jeder hat dann die Möglichkeit, die Künstler persönlich kennenzulernen und in ihre Kunstwelten einzutauchen.

0: Das war The Lovin' Spoonful mit Daydream und jetzt ist es 12.31 Uhr, also wieder höchste Zeit für unsere Oldenburg 1 Lokalnachrichten und die hat jetzt für Sie Lea Piklaps.
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2: Auf dem Fuß- und Radweg zwischen Staugraben und Staulinie ist ein Regenbogenstreifen mit neuen Fahrplatten entstanden. Mit dem neuen Regenbogenstreifen setzt die Stadt Oldenburg ein dauerhaft sichtbares Zeichen für Gleichberechtigung, Vielfalt und die Anerkennung queerer Lebensrealitäten. Der Zeitpunkt für die Umsetzung wurde bewusst gewählt, auch anlässlich des Oldenburger CSDs am 20. Juni. Vergleichbare dauerhafte Gestaltungen wurden bereits in Städten wie Hannover, Braunschweig und Bremen umgesetzt. Universitätspräsident Prof. Dr. Ralf Bruder wurde vom Senat und dem Hochschulrat der Universität Oldenburg vorzeitig und unter Verzicht auf Ausschreibung für eine zweite Amtszeit wiedergewählt. Seine erste Amtszeit nahm Bruder am 1. August 2021 auf. Er bedankte sich beim Senat und dem Hochschulrat für das Vertrauen. Das Votum des Senats wird zusammen mit der Stellungnahme des Hochschulrats nun dem niedersächsischen Wissenschaftsministerium zur endgültigen Entscheidung vorgelegt. Nach rund 25 Jahren bekommt der Park der Gärten in Bad Zwischenahn einen neuen Geschäftsführer. Im Bewerbungsverfahren durchgesetzt hat sich Lennart Bülje, aktuell technischer Betriebsleiter im Park. Er plant, die erfolgreiche Arbeit seines Vorgängers fortzusetzen.
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0: Grad messen wir aktuell hier bei uns in Oldenburg. Am Himmel haben wir einen Mix aus Sonne und Wolken. Zwischendurch ziehen immer wieder leichte Regenschauer vorbei bei einer Höchsttemperatur von 18 Grad. Heute Nacht geht es dann bedeckt weiter bei Temperaturen um die 11 Grad und morgen startet der Mittwoch leicht bewölkt. Ab dem Mittag haben wir dann zeitweise Schauer und es wird erneut windig bei maximal 17 Grad.
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0: Wir haben eine Meldung von den Fernstraßen. Die A29 Anschlussstelle Oldenburg-Hafen zur Auffahrt in Richtung Osnabrück, die ist aktuell bis voraussichtlich Anfang Juli gesperrt. Das war es auch schon von den Fernstraßen und wir werfen einen Blick in unser Oldenburger Stadtgebiet. Die Kattowitzer Straße ist auf Höhe der Hausnummer 29 gesperrt. Der Hemmelsbeker Kanalweg und der Schwanenweg sind komplett gesperrt. Der Einmündungsbereich der Straße Siebenberge ist von der Wilhelmshavener Heerstraße aus gesperrt. Der Sandfurter Weg ist zwischen der Hausnummer 20 und der 50 gesperrt. Die Alexanderstraße bleibt weiterhin stadteinwärts halbseitig gesperrt zwischen der Kreuzung Bürgerbuschweg-Brookweg und der Eisenbahnüberführung. Die Straßburger Straße ist zwischen dem Berliner Platz und der Donnerschwäher Straße gesperrt. Es gibt abschnittsweise Sperrungen am Bahndamm. Der Olmsweg ist komplett gesperrt und die Rankenstraße ist von der Hausnummer 1 bis zur Hausnummer 37 voll gesperrt. Dann haben wir noch unsere Dauerbaustellen in der Ludwigstraße, der Tirpitzstraße, der Ziegelhofstraße und der Nadorsterstraße. Und zu guter Letzt wird natürlich auch noch geblitzt. Passen Sie also aufs Tempo auf. Überall und heute besonders in der Feldstraße und in der Gerhard-Stalling-Straße. Und das war's dann auch schon wieder fürs Erste vom Oldenburger Verkehr. Wir wünschen Ihnen weiterhin eine gute Fahrt und vor allem eine sichere Fahrt. Jetzt noch eine halbe Stunde mit Ihrem Lokalsender Oldenburg 1, der Sendung am Vormittag und jetzt mit Ladytron und Playgirl.

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Von Bern. Er thematisiert einerseits den historischen Sieg der deutschen Fußballnationalmannschaft, andererseits aber eben auch das Leben von Richard Lubanski, der nach 10 Jahren sowjetischer Gefangenschaft versucht, seinen Platz in der ihm fremd gewordenen Welt wiederzufinden. Los geht es im Cinecar heute dann um 18.30 Uhr. Und das waren auch schon unsere Veranstaltungstipps für heute.

Das waren Giant Rooks mit Wild Stare und das war's gleich auch schon wieder mit unserer Sendung am Vormittag hier bei Oldenburg 1. Hier geht's jetzt gleich weiter mit Musik von Brockhoff und mit den NDR Info Weltnachrichten. Ab 14 Uhr sind wir dann wieder live im Studio zurück mit der Mixtur und jetzt war's das erstmal von der Sendung am Vormittag. Für Sie im Studio war Denise Körner. Vielen Dank fürs Zuhören. Ich wünsche Ihnen noch einen schönen Tag und bis nächste Woche, hoffentlich mit bisschen schönerem Wetter. Aber auf jeden Fall auch wieder mit guter Musik. Kommen Sie gut durch den Tag.

0: um 13 Uhr mit Tarek Yusbaschi. Die Zahl der politisch motivierten Straftaten in Deutschland hat sich in den vergangenen 10 Jahren verdoppelt. Das geht aus neuen Zahlen hervor, die heute in Berlin vorgestellt worden sind. Mit rund 86.000 Fällen ist im vergangenen Jahr ein neuer Höchstwert erreicht worden. Sie verteilen sich auf verschiedene sogenannte Phänomenbereiche, so Holger Münch, Chef des Bundeskriminalamts.
1: Knapp die Hälfte aller dieser Straftaten sind weiterhin dem Phänomenbereich politisch motivierte Kriminalität rechts zuzuordnen, aber links motivierte Straftaten gewinnen an Bedeutung. Sie haben sowohl in absoluten Zahlen als auch prozentual am stärksten zugenommen. Und die deutliche Mehrzahl der Delikte aus dem linken Spektrum steht im thematischen Kontext des Antifaschismus und der Agitation gegen rechts. Weitere Angriffsziele sind der Staat selbst und eben auch die Polizei, die häufig dann ja auch quasi im Brennpunkt steht.
0: BKA-Chef Münch. Bundesverteidigungsminister Pistorius hat nach dem Aus für ein gemeinsames deutsch-französisches Kampfflugzeug sein Bedauern ausgedrückt. Eine enge Zusammenarbeit sei wichtig, man sei aber an Differenzen auf Seiten der Industrie gescheitert.
2: Hier war keine Einigung mehr erreichbar. Sowohl Friedrich Merz als auch ich haben mit Dassault und mit Airbus gesprochen, intensiv. Macron hat es seinerseits versucht. Die entscheidenden Hürden konnten nicht genommen werden von der Industrie. Und an der Stelle können wir dann mit der Konstruktion, die damals geschaffen worden ist, eben auch nicht intervenieren. Das muss uns eine Lehre sein für die Zukunft, dass neue Projekte dieser großen Strukturen eine klare industrielle Konsortiumsstruktur brauchen, ähnlich wie Airbus. Da hatten wir Anlaufschwierigkeiten, aber heute läuft es. Und diese Lehren müssen wir klar umsetzen.
0: Bundesverteidigungsminister Pistorius. Wie gut deutsche Städte auf Hitze vorbereitet sind, untersucht jedes Jahr der Hitzecheck der Deutschen Umwelthilfe. Nach Einschätzung der regierungsunabhängigen Verbraucherschutzorganisation gibt es offenbar Nachholbedarf. Aus der NDR-Nachrichtenredaktion Julia Faltermeier.
3: Ja, tatsächlich bekommen bei der Frage, wie die Hitze die Menschen direkt belastet, nur 21 von den untersuchten 195 Städten eine grüne Karte. Heißt, sie sind gut auf Hitze vorbereitet. Dabei geht es um Fragen wie, wie weit sind die Städte versiegelt, also in der Regel mit Asphalt oder Beton zugepflastert, oder wie viele Grünflächen und Bäume gibt es. Weit vorn liegen da Kiel und Wuppertal. Nachholbedarf gibt es vor allem in Offenburg, in Lahr und in Mannheim. Die Deutsche Umwelthilfe hat sich für den Check Städte mit mehr als 50.000 Einwohnern angeschaut. Sie will von Ministerin Huberts und Gesundheitsministerin Waken einen Hitzeschutz-Masterplan mit verbindlichen Standards für die Städte.
0: Die Industrie- und Handelskammer Schleswig-Holstein hat vor EU-Vertretern ein Konzept vorgestellt, mit dem Strompreise günstiger werden könnten. Der Plan sieht unter anderem vor, dass Schleswig-Holstein und Hamburg Teil einer Strompreiszone mit Dänemark werden. Aus Flensburg, Per Axel Kröske.
4: Stromkunden im Norden könnten nicht nur mit stabilen Preisen rechnen. In einer Region mit viel erneuerbaren Energien vereinfachen EU-Regularien die Produktion von grünem Wasserstoff. Diese Voraussetzungen werden erfüllt, wenn Schleswig-Holstein, Hamburg und das dänische Festland zu einer gemeinsamen Strompreiszone werden, betont Initiator Jan-Peter Griegert von der IHK Flensburg. Die Bundesregierung will bisher an einem deutschlandweit einheitlichen Großhandelspreis für Strom festhalten. Daran gibt es aber Kritik. Windstrom aus dem Norden wird selbst in den Stunden in den Süden verkauft, in denen die Leitungen diesen gar nicht ausreichend übertragen können. Teure fossile Kraftwerke springen ein. Die Mehrkosten tragen Verbraucher und Steuerzahler.
0: Sophia und Noah bleiben die beliebtesten Vornamen für Babys in Deutschland. Wie die Gesellschaft für deutsche Sprache mitteilte, lagen die beiden Vornamen 2025 bereits das dritte Jahr in Folge auf Platz 1. Auch in Niedersachsen und Schleswig-Holstein führt Noah die Liste bei den Jungen an. Bei den Mädchennamen sind Emma in Niedersachsen und Ida in Schleswig-Holstein am häufigsten. In Mecklenburg-Vorpommern haben Eltern ihre Babys im vergangenen Jahr am häufigsten Mathilda und Matteo genannt, in Hamburg Emma und Mohammed. Das waren die Nachrichten.
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1: Um 14 Uhr mit Tarek Yusbaschi. Die Zahl der politisch motivierten Straftaten ist auf einen neuen Höchststand geklettert. Dabei nehmen sowohl Taten aus dem rechten Spektrum als auch von Linksextremisten zu. Aus der NDR-Nachrichtenredaktion Markus Schubert.
2: Bundesinnenminister Dobrindt und BKA-Chef Münch bewerteten die rund 86.000 erfassten Taten am Vormittag gemeinsam. Die linke Szene wird aus Sicht der Ermittler bedrohlicher. Um 42% steigen die Delikte hier. Die größte Gefahr geht nach Einschätzung des Bundeskriminalamtes und auch des Innenministers aber weiter von rechten und rechtsextremen Tätern aus. Linke Delikte und Gewaltakte richten sich nicht nur gegen Rechtsextremisten, sondern mehr und mehr gegen die Polizei.
1: Die Europäische Kommission hat ein 21. Sanktionspaket gegen Russland aufgelegt. Erstmals werden neben Banken, Energieunternehmen und Schiffen auch Soldaten ins Visier genommen. Kommissionspräsidentin von der Leyen schlägt den Mitgliedstaaten vor, jedem die Einreise in die EU zu verbieten, der seit Kriegsbeginn in den russischen Streitkräften gedient hat. Weitere Sanktionen sollen wieder den Finanz- und Energiesektor sowie mit einem Einfuhrverbot für Kabeljau erstmals auch Fischereiunternehmen treffen. Der Ölpreisdeckel soll unverändert bleiben, obwohl sich der Weltmarktpreis nach oben entwickelt hat. In Europa werden immer mehr bewusstseinsverändernde Drogen konsumiert. Das geht aus einem aktuellen Bericht hervor, für den Daten aus den 27 EU-Staaten und der Türkei ausgewertet worden sind. Unser Brüssel-Korrespondent Andreas Meyer-Feist zu der Frage, was am meisten genommen wird.
3: Cannabis ist die am häufigsten konsumierte illegale Droge in Europa. Knapp 25 Millionen Menschen zwischen 15 und 64 haben sie genommen. Man muss sagen, dass der Besitz dieser Droge nicht in allen Ländern verboten ist. Danach kommt Kokain, davon wird immer mehr genommen in Europa. Ein Drittel der Menschen in einer Suchtbehandlung nannte Cannabis als Einstiegsdroge und als Grund für die Behandlung, gefolgt von Kokain. Und Kokain ist wohl auch für viel mehr Todesfälle verantwortlich als in den Jahren zuvor.
1: Die Demokratische Republik Kongo bemüht sich weiter, den Ebola-Ausbruch einzudämmen. Nach Angaben der Weltgesundheitsorganisation haben die Behörden inzwischen rund 60% der Kontaktpersonen nachverfolgt. Allerdings seien das weniger als ursprünglich geplant. Es gebe oft Misstrauen und Widerstand. Bestatter und Mitarbeiter von Behandlungszentren berichten immer wieder von Angriffen. Die WHO hat in der Demokratischen Republik Kongo 550 bestätigte Ebola-Fälle und 94 Verdachtsfälle registriert. 101 Menschen seien gestorben. Bundesverteidigungsminister Pistorius hat die niedersächsische Landesregierung in Berlin empfangen zu einer gemeinsamen Kabinettssitzung. Dabei hat Pistorius Niedersachsen als zentrales Bundeswehrland bezeichnet, das in einem militärischen Ernstfall zur wichtigen Drehscheibe würde. Pistorius und Ministerpräsident Lies haben aber auch über Unstimmigkeiten gesprochen, wie Katharina Seiler aus Berlin berichtet.
4: Es ging darum, wie Land und Bund bei der Verteidigung zusammenarbeiten können. Und da geht es natürlich auch darum, wer ist für was zuständig. Und dabei spielen die jeweiligen Landeskommandos der Bundeswehr eine zentrale Rolle für die Länder. Und da hat es zuletzt zwischen Niedersachsen und dem Bundesverteidigungsministerium hörbar geknirscht. Niedersachsen befürchtet nämlich eine Schwächung der Landeskommandos, weil ihnen die Heimatschutzreserve nicht unterstellt werden soll. Und das soll sich laut Pistorius auch nicht ändern.
5: Das ist aber keine Schwächung der Kommandos, weil es die Kräfte ja vorher gar nicht gab. Also die Landeskommandos werden nicht geschwächt, auf gar keinen Fall.
4: Für Niedersachsen ist das Thema damit offenbar noch nicht so ganz vom Tisch. Lies sagte nach dem Gespräch heute, man sei auf einem guten Weg mit dem Bund.
1: Im Hamburger Hauptbahnhof soll ein Bahn-Security-Mitarbeiter eine junge Frau attackiert und zu Boden geschubst haben. Die Frau hat den Vorfall öffentlich gemacht und Anzeige erstattet. Die Bundespolizei ermittelt wegen Verdachts der Körperverletzung und die Deutsche Bahn hat arbeitsrechtliche Schritte eingeleitet. Die Frau schildert den Fall auf TikTok folgendermaßen. Sie habe beobachtet, wie der Security-Mitarbeiter gegenüber einer anderen Frau aggressiv gewesen sei und sich rassistisch geäußert habe. Deswegen habe sie ihn nach seiner Dienstnummer gefragt, um ihn zu melden. Der Mitarbeiter habe das verweigert und sie daraufhin mehrfach geschubst. Sie sei zweimal auf den Boden gestürzt. Das waren die Nachrichten.
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8: Derzeit ist es bewölkt bei 15 Grad. Wir haben über den Tag hinweg einen Mix aus Sonne und Wolken und immer wiederkehrendem Regenschauer. Die Höchsttemperatur heute liegt bei 17 Grad. Heute Nacht erwartet uns eine bedeckte Nacht mit Temperaturen um die 11 Grad. Auch morgen wird ein eher grauer Tag mit teilweise Sonne und einem sehr windigen Wetter bei einer Maximaltemperatur von 17 Grad.
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8: Kommen wir zu unseren Fernstraßen. Die A29 Anschlussstelle Oldenburg-Hafen zur Auffahrt in Richtung Osnabrück ist aktuell bis voraussichtlich Anfang Juli gesperrt. Dann haben wir noch eine Meldung von der A28. Dort ist eine ungesicherte Unfallstelle Oldenburg Richtung Leer zwischen Oldenburg-Wechleu und Neuenkruge. Gefahr durch eine ungesicherte Unfallstelle und Personen auf der Fahrbahn. Kommen wir zum Stadtgebiet Oldenburg. Die Katowitzer Straße ist in Höhe der Hausnummer 29 gesperrt. Der Hemels-Beker-Kanalweg und der Schwanweg ist komplett gesperrt. Der Einmündungsbereich der Straße Siebenberge ist von der Wilmshavener Heerstraße aus gesperrt. Der Sandfurter Weg ist zwischen der Hausnummer 25 und 50 gesperrt. Die Alexanderstraße bleibt weiterhin stadteinwärts halbseitig zwischen der Kreuzung Bürgerbuschweg, Bruckweg und der Eisenbahnüberführung gesperrt. Die Straßburger Straße ist zwischen dem Berliner Platz und der Donnerschweer Straße gesperrt. Es gibt abschnittsweise Sperrungen am Bahndamm. Der Ulmsweg ist komplett gesperrt und abschließend die Rankenstraße ist von der Hausnummer 1 bis 37 voll gesperrt. Dann haben wir noch Dauerbaustellen hier in Oldenburg. Die Ludwigstraße, die Tirpitzstraße, die Ziegelhofstraße und die Nadorster Straße in Höhe der Hausnummer 6 bis 40 ist aktuell halbseitig stadteinwärts gesperrt. Kommen Sie gut und vor allem sicher an mit Ihrem Lokalsender Oldenburg 1.
9: Sie hören den Lokalsender Oldenburg 1 und hier geht's jetzt weiter mit der Mixtur.
8: Für Sie im Studio ist Greta Böttger. Ich begleite Sie durch die nächste Stunde mit der Mixtur. Und hier geht es jetzt weiter mit Golden von Harry Styles.

0: Die Fantastic Regatta geht in die 10. Runde. Seit 2015 können Azubi, Schul- und Jugendgruppen bei dem Event an der Fareler Schleuse um die Wette paddeln und das mit selbstgebastelten Papier- und Kartonbooten. Seit 2025 gibt es sogar eine Kajak-Kategorie. Normalerweise übertragen wir das Event live, doch dieses Jahr war Oldenburg 1 mittendrin statt nur dabei.
1: Das Paddelteam aus Praktikant Luca und Azubi Hannes bekleben schon mal das O1-Boot. Während man bei anderen Booten bunte Verzierungen bis hin zu Drachenköpfen findet, hält man es bei O1 schlicht.
2: Aber Hannes, du musst dir jetzt Mühe geben, ne? Das ist unsere Außenwahrnehmung.
3: Ja, unser Boot sieht generell erstmal am besten aus von allen. Wir haben hier in O1-Stickern das O1-Logo mit Pfeilen auch nochmal gezeigt. Wir zeigen, wo es hingeht, nach vorne, auf die 1. Da wollen wir hin, da sind wir zu Hause.
1: Während das Boot noch präpariert wird, werden schon die ersten Kajaks zu Wasser gelassen für die ersten Vorläufe. Und bei bestem norddeutschen Wetter ging es dann los. Die Kajakläufe dienen dazu, einen leichteren Zugang für die Teilnehmenden zu finden. Die schnellere Hälfte aus den beiden Vorläufen qualifiziert sich für den finalen Sportlauf. Die anderen dürfen nochmal in einem Funlauf mitmachen. Dasselbe gilt auch für die Kartonbootvorläufe. Luca und Hannes eilen mit ihrem Boot schon zur Startlinie.
2: Also ich muss sagen, jetzt so kurz vorm Start bin ich schon ein bisschen aufgeregt. Also ich bin schon gespannt, wie das jetzt wird, ob es halten wird.
1: Dann wurden die Boote zu Wasser gelassen und zum Start manövriert. Die Teams machten sich mehr oder weniger unfallfrei auf die ca. 500 Meter lange Strecke. Auf der Hälfte der Strecke wird einmal gewendet und am Ausgangspunkt ist dann der Zieleinlauf. Die BBS Farel hat die anderen 11 Teams hinter sich gelassen und kam als erstes ins Ziel.
4: Ihr habt jetzt diesen ersten Vorlauf hier gewonnen. Herzlichen Glückwunsch. Wie war's?
5: Sehr anstrengend, aber es hat echt Spaß gemacht.
4: Und das Boot sieht immer noch aus wie neu. Was habt ihr da gemacht?
5: Nur weiß lackiert.
4: Ah, das ist das Geheimnis.
1: Doch während die BBS ihr Boot schon wieder aus dem Wasser gezogen hat, ist das O1-Team noch immer unterwegs. Kamerafrau Lena feuert die beiden vom Ufer aus an.
6: Die hören mich gar nicht. Man kriegt hier alles mit. Ich bin froh, dass ich nicht im Boot sitze. Ich wäre eigentlich backup gewesen. Aber die Jungs machen das super. Und ich bin hier total am Start.
1: Lena weiß noch nicht, dass sie heute noch selber paddeln muss. Hannes und Luca kommen nun auch endlich im Ziel an. Doch die genaue Platzierung ist unklar.
3: Wir waren da ziemlich gleich auf mit dem blauen Boot. Da gibt es jetzt wohl noch mal ein Fotofinish. Aber ich glaube, das waren wir. Also die Koordination, da kann auf jeden Fall noch dran gearbeitet werden. Es muss mehr darauf auch geachtet werden, dass wir nicht zu sehr abdriften. Viele Male haben wir viele Meter viel Energie auch verschwendet, als wir dann abgedriftet sind. Das ist natürlich schade, das gilt es zu vermeiden, aber es war ja jetzt auch die erste Runde und da ist auf jeden Fall noch Verbesserungspotenzial.
7: Ja, genau, man muss ja sagen, also es war ja wirklich das erste Mal, man konnte ja gar nicht mit so einer wirklichen Taktik reingehen, weil wir es noch nie gemacht haben. Genau. Und jetzt in der zweiten Runde, da werden wir ganz weit vorne sein, weil wir jetzt uns eine Megataktik überlegen werden.
1: Doch trotz aller Mühen wurde klar, es hat nicht für eine Platzierung für das Sportfinale gereicht. Somit ging es dann nur in den Funlauf. Alle, die sich nicht für das Sportfinale qualifizieren konnten, durften hier nochmal gegeneinander antreten. Also ging das O1-Team wieder an den Start. Doch in dieser Runde bleiben die Klamotten nicht trocken.
8: Das O1-Boot, muss ich traurigerweise verkünden, schwimmt gerade neben den Insassen her. Und das O1-Boot ist wieder umgekippt. Sie haben probiert, sich auf den Rücken draufzusetzen, auf die Unterseite, sind aber wieder umgekippt.
7: Wir sind tatsächlich dreimal gekentert und haben nie aufgegeben. Wir haben das Boot in Hafen gebracht, wie mein Kompane immer wieder gesagt hat. Wie war es denn für dich eigentlich?
3: Ja, wie ich gerade schon gesagt habe, für mich war natürlich am Anfang das Ziel der Sieg. Aber wo ich schon das erste Mal den Kopf unter Wasser hatte, war für mich eigentlich nur noch das Ziel, dieses Boot in den bekannten Hafen zu bringen. Das haben wir geschafft. Für mich ist alles geschafft heute. War mega.
1: Doch eine Ehrenrunde gibt es noch vor der Preisverleihung im Sonderlauf mit gemischten Teams. Azubis, LehrerInnen und Ausbildende dürfen gemeinsam nochmal über den Fareler Hafen paddeln. Auch Lena, deren Begeisterung sich erst in Grenzen gehalten hat, darf ihre Kamera alleine lassen und paddelt mit. Ausbilder Sascha und Praktikant Luca sind auch mit dabei.
6: Jetzt fahre ich mit im Kajak. Ich hoffe wirklich, fingers crossed, dass wir nicht kentern. Da habe ich gar keine Lust drauf. Ne, habe natürlich Wechselkraftbock mit, aber ich möchte das gar nicht.
9: Ich bin vorne. Mache ich den Steuermann? Ja, ne?
3: Ja.
9: Ich mache den Steuermann. Lena macht die Mitte. Luca ist hinten. Luca macht am Ende nochmal richtig Power. Das wird.
1: Vor dem Lauf werden nochmal Trockenübungen gemacht. Und dann ging es für die drei ins Kajak. Ein letztes Mal den Fareler Hafen entlang. Ein letztes Mal die Atmosphäre genießen. Für das Orga-Team könnte der heutige Tag nicht besser gelaufen sein.
4: Du hast wieder mal viel, viel Zeit, viel Energie und viel Herzblut reingesteckt. Und ich glaube, du bist heute belohnt worden.
10: Ja, da bin ich wirklich belohnt worden, aber vor allem von all denen, die hier was gemacht haben. Ich selber stehe ja hier fast schon nur rum, würde ich mal fast sagen, und erhole mich heute von der ganzen Vororganisation. Aber dank euch hier allen schaffen wir das hier, diese Veranstaltung so toll zu organisieren. Und das Wetter spielt auch noch mit. Ich bin also heute mega froh. Letztes Mal standen mir vor Stress die Tränen in den Augen. Heute strahle ich nur noch über alle rot gebrannten Bäckchen hier. Ja. Und sage herzlichen Dank nochmal und bis zum nächsten Jahr.
6: Es war auf jeden Fall total aufregend. Ne? Ich war ein bisschen am Overreacten, aber hat mega Spaß gemacht. Wir haben total durchgezogen, wir waren ein Team. Zwischendurch dachte ich, okay, jetzt kentern wir, es ist soweit. Aber nein, ne? Wir haben es geschafft.
9: Die Taktik ist aufgegangen. Die Stabilität haben wir auch gut hingekriegt, obwohl es sich zwischendurch mal so anbahnte, dass wir kentern. Aber wir haben das gut hinbekommen. Wir haben auch gut an Tempo zugelegt, denn es ist jemand reingefahren, leider. Aber wir haben uns gut gemacht. Nächstes Jahr gewinnen wir.

Unser heutiger Song des Tages ist Car Crash von dem queeren Indie-Pop-Duo Kids with Buns. Das Duo aus Belgien kündigt mit ihrer Single ihr neues Album an, welches am 16. Oktober erscheint. Inhaltlich taucht der Track tief in zerstörerische Anziehung toxischer Beziehung ein. Die Single ist groovy, verspielt und deutlich tanzbarer als ehemalige Tracks. Hören wir mal rein. Hier kommt Car Crash von Kids with Buns.

0: Es ist 14.30 Uhr und damit wieder Zeit für unsere Oldenburg 1 Lokalnachrichten. Die kommen jetzt von Thorben Radke.
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3: Die Stadt Oldenburg hat sich mit einem dringenden Appell an die niedersächsische Kultusministerin gewandt. Im laufenden Aufnahmeverfahren soll eine Zuweisung von SchülerInnen aus dem Landkreis Ammerland an Oldenburger Gymnasien stattfinden. Die Stadt Oldenburg sieht die Ursache jedoch in einer unzureichenden Bereitstellung der Schulplätze im Ammerland. Auch arbeiten die Oldenburger Gymnasien an der Obergrenze und können keine weiteren Plätze für Auswärtige schaffen. Die Stadt Oldenburg und Oberbürgermeister Krogmann fordern ein kurzfristiges Eingreifen der Landesregierung. Auf dem Fuß- und Radweg zwischen Staugraben und Staulinie ist ein Regenbogenstreifen mit neuen Farbplatten entstanden. Mit dem neuen Regenbogenstreifen setzt die Stadt Oldenburg ein dauerhaft sichtbares Zeichen für Gleichberechtigung, Vielfalt und die Anerkennung queerer Lebensrealitäten. Der Zeitpunkt für die Umsetzung wurde bewusst gewählt, auch anlässlich des Oldenburger CSDs am 20. Juni. Vergleichbare, dauerhafte Gestaltungen wurden bereits in Städten wie Hannover, Braunschweig und Bremen umgesetzt. Nach rund 25 Jahren bekommt der Park der Gärten in Bad Zwischenahn einen neuen Geschäftsführer. Im Bewerbungsverfahren durchgesetzt hat sich Lennart Böhlje, aktuell technischer Betriebsleiter im Park. Er plant, die erfolgreiche Arbeit seines Vorgängers fortzusetzen.
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0: Derzeit ist es bewölkt bei 16 Grad. Wir haben heute einen Mix aus Sonne und Wolken mit immer wiederkehrenden Regenschauern bei einer Höchsttemperatur von 17 Grad. Heute Nacht erwartet uns eine bedeckte Nacht mit Temperaturen um die 11 Grad. Zu unserem Wetter morgen. Es bleibt meist leicht bewölkt über den Tag und zeitweise können uns Schauer erwarten bei Temperaturen um die 17 Grad.
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0: Kommen wir zu unseren Fernstraßen. Die A29 Anschlussstelle Oldenburg-Hafen zur Auffahrt in Richtung Osnabrück ist aktuell bis voraussichtlich Anfang Juli gesperrt. Die A28, Vorsicht dort wegen einer ungesicherten Unfallstelle Oldenburg Richtung Leer zwischen Oldenburg-Wechleu und Neuenkruge. Gefahr durch eine ungesicherte Unfallstelle und Personen auf der Fahrbahn. Kommen wir zum Stadtgebiet Oldenburg. Die Katowitzer Straße ist auf Höhe der Hausnummer 29 gesperrt. Der Hemelsbeker Kanalweg und der Schwanweg sind komplett gesperrt. Der Einmündungsbereich der Straße Sieben Berge ist von der Wilhelmshavener Heerstraße aus gesperrt. Der Sandfurter Weg ist zwischen der Hausnummer 25 und 50 gesperrt. Die Alexanderstraße bleibt weiterhin stadteinwärts halbseitig zwischen der Kreuzung Bürger-Buschweg-Brookweg und der Eisenbahnüberführung gesperrt. Die Straßburger Straße ist zwischen dem Berliner Platz und der Donnerspeer Straße gesperrt. Es gibt abschnittsweise Sperrungen am Bahndamm. Der Ohlmsweg ist komplett gesperrt und abschließend die Rankenstraße ist von der Hausnummer 1 bis 37 voll gesperrt. Kommen wir zu unseren Dauerbaustellen in Oldenburg. Die Ludwigstraße, die Tirpitzstraße, die Ziegelhofstraße und die Nadorsterstraße in Höhe der Hausnummer 6 bis 40 ist halbseitig stadteinwärts gesperrt. Kommen Sie sicher und gut an mit Ihrem Lokalsender Oldenburg 1.

Bis zum 15. Juni kann sich noch auf den Oldenburger Kinder- und Jugendbuchpreis beworben werden. Der seit 1977 vergebene Preis hat zum Ziel, eine Bühne für unbekannte Talente zu bieten und innovative und kreative Ideen auszuzeichnen. Exemplare können noch bis zum 15. Juni an das Kulturbüro der Stadt Oldenburg geschickt werden.

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1: Im Polyester findet heute eine weitere Jam-Session statt. Die offene Bühne bietet allen Musizierenden und Erfahrungssuchenden die Gelegenheit, gemeinsam einzigartige Musik zu kreieren. Die Jam-Session bietet die Möglichkeit zur kreativen Ausdrucksform oder auch nur zum Zuhören. Los geht's im Polyester heute um 20.30 Uhr. Possessed by Paul James ist das Musikprojekt des amerikanischen Songwriters Konrad Wert. Sein Stil bewegt sich irgendwo zwischen Funk, Blues, Punk und wird besonders durch Saiteninstrumente getragen. Heute Abend um 20 Uhr ist er in der Schule 21 in Bremen auf der Bühne. Das Cinecar zeigt heute den Film Das Wunder von Bern. Er thematisiert einerseits den historischen Sieg der deutschen Fußballnationalmannschaft, andererseits das Leben von Richard Lubanski, der nach 10 Jahren slowakischer Gefangenschaft versucht, seinen Platz in der ihm fremd gewordenen Welt zu finden. Los geht's im Cinecar heute um 18.30 Uhr.

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Für Sie im Studio war Greta Böttger mit der Mixtur. Hier geht es jetzt weiter mit unserer Show am Nachmittag mit Rawa Salihi. Jetzt geht es hier weiter mit No Driver von Widow Speak.

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1: Um 15 Uhr mit Benjamin Kirsch. Die Zahl der politisch motivierten Straftaten ist auf einen neuen Höchststand geklettert. Dabei nehmen sowohl Taten aus dem rechten Spektrum als auch von Linksextremisten zu. Aus der NDR-Nachrichtenredaktion Markus Schubert.
2: Bundesinnenminister Dobrindt und BKA-Chef Münch bewerteten die rund 86.000 erfassten Taten am Vormittag gemeinsam. Die linke Szene wird aus Sicht der Ermittler bedrohlicher. Um 42% steigen die Delikte hier. Die größte Gefahr geht nach Einschätzung des Bundeskriminalamtes und auch des Innenministers aber weiter von rechten und rechtsextremen Tätern aus. Linke Delikte und Gewaltakte richten sich nicht nur gegen Rechtsextremisten, sondern mehr und mehr gegen die Polizei.
1: Bundesverteidigungsminister Pistorius hat die niedersächsische Landesregierung in Berlin empfangen zu einer gemeinsamen Kabinettssitzung. Dabei hat Pistorius Niedersachsen als zentrales Bundeswehrland bezeichnet, das in einem militärischen Ernstfall zur wichtigen Drehscheibe würde. Pistorius und Ministerpräsident Lies haben aber auch über Unstimmigkeiten gesprochen, wie Katharina Seiler in Berlin berichtet.
3: Es ging darum, wie Land und Bund bei der Verteidigung zusammenarbeiten können. Und da geht es natürlich auch darum, wer ist für was zuständig. Und dabei spielen die jeweiligen Landeskommandos der Bundeswehr eine zentrale Rolle für die Länder. Und da hat es zuletzt zwischen Niedersachsen und dem Bundesverteidigungsministerium hörbar geknirscht. Niedersachsen befürchtet nämlich eine Schwächung der Landeskommandos, weil ihnen die Heimatschutzreserve nicht unterstellt werden soll. Und das soll sich laut Pistorius auch nicht ändern.
4: Das ist aber keine Schwächung der Kommandos, weil es die Kräfte ja vorher gar nicht gab. Also die Landeskommandos werden nicht geschwächt, auf gar keinen Fall.
3: Für Niedersachsen ist das Thema damit offenbar noch nicht so ganz vom Tisch. Lies sagte nach dem Gespräch heute, man sei auf einem guten Weg mit dem Bund.
1: In Belfast hat eine brutale Messerattacke zu heftigen Reaktionen in den sozialen Medien geführt. Rechtsextreme riefen für heute Abend zu Protesten in der nordirischen Stadt auf. Bei der Messerattacke wurde ein Mann schwer verletzt. Aus London, Valerie Krall.
5: Ein Video, das in sozialen Netzwerken zirkuliert, zeigt einen Mann über einer am Boden liegenden Person knien. Er sticht mit dem Messer auf Kopf und Hals des Mannes ein. Laut nordirischer Polizei ist das Opfer ein Mann in den 40ern. Er befinde sich im Krankenhaus mit schweren Verletzungen im Gesicht, am Hals und am Rücken. Ein Mann in den 30ern wurde wegen des Verdachts auf versuchten Mord festgenommen. Laut Polizei stammt er aus dem Sudan. Das Motiv für die Tat sei noch nicht ermittelt worden. Die Nachricht und die Verbreitung des Videos haben bereits starke Reaktionen von britischen Politikern sowie rechten Akteuren online hervorgerufen.
1: Papst Leo XIV. Setzt seine Spanienreise fort. Am Mittag ist er in Barcelona gelandet. Das Oberhaupt der katholischen Kirche kommt aus Madrid, wo er auch politische Termine wahrgenommen hat. Aus Madrid, Franka Welz.
6: Als erstes Oberhaupt der katholischen Kirche hatte er zum Beispiel am Montag eine Rede vor Abgeordneten beider Kammern des spanischen Parlaments gehalten und dabei unter anderem eine menschenwürdige Migrationspolitik angemahnt. In Barcelona wird er am Abend eine Gebetswache im Olympiastadion abhalten und am Mittwoch unter anderem ein Gefängnis besuchen, sowie das Kloster Montserrat, Kataloniens Nationalheiligtum, bevor er am Abend den Jesusturm der Sagrada Familia feierlich einweiht.
1: Die Universität Freiburg hat gemeinsam mit der Süddeutschen Klassenlotterie ihren jährlichen Glücksatlas veröffentlicht. Untersucht wurde, in welcher Großstadt in Deutschland die Menschen am zufriedensten sind. Das Ergebnis in diesem Jahr: Die Menschen in Erfurt sind am glücklichsten, gefolgt von Augsburg, Düsseldorf und Krefeld. Aber auch Kiel landet auf einem Spitzenplatz, wie Jan Busche aus der NDR-Nachrichtenredaktion berichtet.
7: Und die Stadt hat im Vergleich zum Vorjahr einen deutlichen Sprung nach oben gemacht. Für Kiel ging es bundesweit von Platz 12 auf Platz 5 in diesem Jahr. Insgesamt wurden 40 Großstädte mit mehr als 200.000 Einwohnern verglichen. Und es ging bei der repräsentativen Umfrage um Kategorien wie Wohnen, Bildung, Gesundheit, Infrastruktur oder Arbeitssituation. Hamburg schafft Platz 10, Lübeck Rang 18. Braunschweig und Hannover kommen auf die Plätze 27 und 29. Immerhin haben sich beide aber verbessert. Rostock ist auf Rang 40 und damit das deutschlandweite Schlusslicht.
1: Das waren die Nachrichten.
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9: Das Wetter im Nordwesten.
8: Derzeit ist es weiterhin bewölkt hier bei uns in Oldenburg und windig. Das Ganze bei einer heutigen Temperatur von 16 Grad und somit auch der Höchsttemperatur für heute. Weiterhin gibt es einen Mix aus Sonne und Wolken und zwischendurch sogar auch mit Regenschauern. Und ja, das bei einer Temperatur von 16 Grad eben. In der Nacht ist es dann weiterhin bedeckt und die Temperaturen fallen aber hier um die 11 Grad. Morgen ist es dann meist leicht bewölkt, ab dem Mittag gibt es dann zeitweise Schauer und es ist auch hier erneut windig bei einer dortigen Höchsttemperatur von ebenfalls 16 Grad.
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8: Vorsicht auf den Fernstraßen, die A29 Anschlussstelle Oldenburg-Hafen zur Auffahrt in Richtung Osnabrück ist aktuell weiter bis voraussichtlich Anfang Juli gesperrt. Und in der A28 Oldenburg Richtung Leer zwischen Leer-Ost und Dreieck-Leer, hier besteht dabei Gefahr durch ein defektes Fahrzeug auf dem rechten Fahrstreifen und dem Standstreifen. Seien Sie also auch hier vorsichtig. Schauen wir einmal in unser Oldenburger Stadtgebiet. Die Katowitzer Straße ist auf Höhe der Hausnummer 29 gesperrt. Der Himmelsbeker Kanalweg und der Schwanenweg sind komplett gesperrt. Ebenfalls ist der Einbindungsbereich der Straße Siebenberge von der Wilhelmshavener Heerstraße aus gesperrt. Der Sandfurter Weg ist zwischen der Hausnummer 25 und 50 gesperrt. Die Alexanderstraße bleibt weiterhin stadteinwärts halbseitig zwischen der Kreuzung Bürgerbuschweg, Burgweg und der Eisenbahnüberführung gesperrt. Die Straßburger Straße ist zwischen dem Berliner Platz und der Donnerschwer Straße gesperrt. Außerdem gibt es noch ein paar abschnittsweise Sperrungen am Bahndamm. Der Olmsweg ist komplett gesperrt und die Rankenstraße ist von der Hausnummer 1 bis 37 voll gesperrt. Zudem haben wir noch ein paar Dauerbaustellen. Diese befinden sich einmal in der Ludwigstraße, in der Tirpitzstraße, in der Ziegelhofstraße und in der Nadosterstraße. Kommen Sie weiterhin gut und sicher durch den Verkehr mit Ihrem Lokalsender Oldenburg 1. Hier geht es jetzt weiter mit der Sendung am Nachmittag. Für Sie im Studio ist Rafa Salhi. Und wir fangen auch schon an mit der ersten Stunde und zwar mit London Calling von The Clash.

0: Regelmäßig berichten wir hier bei Oldenburg 1 über die Veranstaltungen des Arbeitskreises Koloniale Kontinuitäten. Heute Abend ist eine Ringvorlesung dran. Was dahinter steckt, hat Marcel Hackler Oliver Schäfer erzählt.
1: Wir wollen ein bisschen mal gucken auf das, was aktuell läuft. Momentan steht ja fast die Sommerpause ein bisschen bevor. Es gibt aber im Juni noch Veranstaltungen, die nicht direkt vom Arbeitskreis Koloniale Kontinuitäten kommen, aber die ihr auch als Veranstaltung sozusagen mit in eurem Kosmos aufgenommen habt und an denen du auch beteiligt bist. Da geht es um eine Ringvorlesung. Klär uns doch mal auf, was sind denn da die Themen, worum geht's?
2: Ja genau, das ist mit aufgegriffen, weil das ja auch Menschen sind, die oft auch mit dem Arbeitskreis kooperieren. Es ist eine Ringvorlesung, die steht unter dem Titel Diskursgewitter. Das ist eine Reihe vom Staatstheater, an der ich auch immer mitbeteiligt bin, von Kirche und Gesellschaft. Und dieses Diskursgewitter ist in Kooperation mit der Universität Oldenburg. Dort gibt es eine Kooperationsstelle, Gewerkschaften. Es ist mit dabei auch das CoA und das Medienhaus und das CMC, also von der Uni natürlich. Ne? Das ist ein Institut dort, das Center for Migration and Cultural Studies. Und diese Reihe steht unter dem Titel Demokratie und Menschenrechte stärken. Und das ist eine Vorlesungsreihe, auch für Studierende, die aber geöffnet ist für die gesamte Gesellschaft. Der Titel ist quasi, was bedeutet Solidarität in herausfordernden Zeiten? Und dazu sind verschiedene Menschen eingeladen. Es gibt auch einen Workshop und jede kann sich da anmelden, mit dabei sein, mitdiskutieren und ja, vielleicht auch noch ein bisschen mehr Fragen haben, als man vorher hatte. Und ja, aber vielleicht sich mit verschiedenen Schwerpunkten nochmal auseinandersetzen.
1: Die erste Veranstaltung dazu gibt es dann am Dienstag, den 9. Juni. Und wir hatten ja schon mal drüber gesprochen, es gibt eine kleine Reise, eine Exkursion. Da wird so ein bisschen geguckt, was bedeutet koloniale Geschichte in Deutschland, aber was bedeutet sie vor allen Dingen in den Niederlanden und welche Querverbindungen gibt es da vielleicht?
2: Ja, genau, das ist ein wesentlicher Schwerpunkt dieses Jahres. Dazu gibt es nämlich auch ein Uniseminar und da sind aber auch Menschen, die nicht studieren, ne, vor Ort. Und es wird diskutiert um diese Verflechtung zwischen Niederlande und Nordwestdeutschland, weil da gibt es natürlich Verflechtungen und die gab es sogar auch, bevor die Länder so konzipiert wurden, wie sie heute sind, ne, also Deutschland und Niederlande. Also bevor der deutsche Kolonialismus kam, waren natürlich Deutsche schon längst mit da drin beteiligt, über die Niederlande, zum Beispiel als Naturforscher. Und verschiedene Schwerpunkte werden thematisiert. Es geht dann natürlich auch um Reformation. Also nicht die Reformation nach Luther, sondern es gibt ja auch die Reformierten, die kommen ja über die Niederlande, gibt es die Calvinisten. Und darum geht es natürlich auch. Es hat also auch eine kirchliche Konnotation, weil das natürlich eng verknüpft ist mit dem Kolonialismus. Und wir schauen auf verschiedene Aspekte dort fort. Also besuchen den Botanischen Garten und beschäftigen uns natürlich mit Kolonialismus und Botanik. Wir werden die Black Archives besuchen, das ist ein Ort. Also wenn Sie in Niederlanden sind, wenn Sie in Amsterdam sind, gehen Sie dahin. Total spannend. Also da geht es darum, das sind Menschen, die versuchen, ein Archiv zu schaffen für all das Wissen, was nicht westlich quasi aufgenommen wurde oder natürlich auch in Archiven lagert, aber noch nicht rezipiert wurde. Also wo zum Beispiel Geschichten von Menschen, die versklavt wurden, dokumentiert sind und aufgearbeitet werden. Also das sind verschiedene Sachen, die wir besuchen. Es sind noch mehr, also weitere Museen und so. Und das steht auch im Rahmen dieser Veranstaltung mit Studierenden, um genau zu gucken, was sind das denn für Verflechtungen und was hat es denn überhaupt noch mit heute zu tun?
1: Ist auf jeden Fall sehr spannend, die Exkursion nach Amsterdam. Amsterdam ist ja ganz zentral in der Kolonialgeschichte als Hafen und als Stadt, logischerweise. Da gibt es ja entsprechend auch viele Sachen zu sehen und nachzuvollziehen. Hast du ja auch gerade schon ganz gut erwähnt. Also diese Veranstaltung ist, glaube ich, aber ausgebucht. Aber es ist natürlich trotzdem auch schön zu sehen, dass sie so angenommen wird und dass da Leute hinfahren und sich informieren wollen.
2: Also wenn es noch jemanden gibt, der mit möchte, ne? Also wenn sie jetzt noch 1, 2, 3 finden, meldet euch bei uns, das ist gar kein Problem.
0: Weitere Informationen zu Arbeitskreis Koloniale Kontinuitäten gibt es auch noch einmal unter www.koloniale-kontinuitäten.de.

0: Es ist 15:30 Uhr und somit mal wieder Zeit für unsere Oldenburg 1 Lokalnachrichten. Diese hat nun Thorben Radke für Sie.
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3: Die Stadt Oldenburg hat sich mit einem dringenden Appell an die niedersächsische Kultusministerin gewandt. Im laufenden Aufnahmeverfahren soll eine Zuweisung von SchülerInnen aus dem Landkreis Ammerland an Oldenburger Gymnasien stattfinden. Die Stadt Oldenburg sieht die Ursache jedoch in einer unzureichenden Bereitstellung der Schulplätze im Ammerland. Auch arbeiten die Oldenburger Gymnasien an der Obergrenze und können keine weiteren Plätze für Auswärtige schaffen. Die Stadt Oldenburg und Oberbürgermeister Krogmann fordern ein kurzfristiges Eingreifen der Landesregierung. Auf dem Fuß- und Radweg zwischen Staugraben und Staulinie ist ein Regenbogenstreifen mit neuen Farbplatten entstanden. Mit dem neuen Regenbogenstreifen setzt die Stadt Oldenburg ein dauerhaft sichtbares Zeichen für Gleichberechtigung, Vielfalt und die Anerkennung queerer Lebensrealitäten. Der Zeitpunkt für die Umsetzung wurde bewusst gewählt, auch anlässlich des Oldenburger CSDs am 20. Juni. Vergleichbare, dauerhafte Gestaltungen wurden bereits in Städten wie Hannover, Braunschweig und Bremen umgesetzt. Nach rund 25 Jahren bekommt der Park der Gärten in Bad Zwischenahn einen neuen Geschäftsführer. Im Bewerbungsverfahren durchgesetzt hat sich Lennart Böhlje, aktuell technischer Betriebsleiter im Park. Er plant, die erfolgreiche Arbeit seines Vorgängers fortzusetzen.
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0: Derzeit ist es weiterhin bewölkt hier bei uns in Oldenburg bei einer Temperatur von 17 Grad. Und auch grundsätzlich gibt es einen Mix aus Sonne und Wolken mit zwischendurch ein paar Regenschauern und die Höchsttemperatur ist auch heute bei 17 Grad. In der Nacht ist es dann bedeckt und die Temperaturen fallen um die 11 Grad. Morgens ist es dann meist leicht bewölkt, ab dem Mittag gibt es dann zeitweise Schauer und es bleibt erneut windig bei einer dortigen Höchsttemperatur von 16 Grad.
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0: Vorsicht auf den Fernstraßen, die A29 Anschlussstelle Oldenburg-Hafen zur Auffahrt in Richtung Osnabrück ist aktuell weiter bis voraussichtlich Anfang Juli gesperrt. Und in der A28 Oldenburg Richtung Leer zwischen Leer Ost und Dreieck Leer, da besteht Gefahr durch ein defektes Fahrzeug auf dem rechten Fahrstreifen und im Standstreifen, seien Sie also vorsichtig. Schauen wir weiter in unser Oldenburger Stadtgebiet, die Katowitzer Straße ist auf Höhe der Hausnummer 29 gesperrt. Der Himmelsbeker Kanalweg und der Schwanenweg sind komplett gesperrt. Der Einmündungsbereich der Straße Siebenberge ist von der Wilhelmshavener Heerstraße aus gesperrt. Der Sandfutterweg ist zwischen der Hausnummer 25 und 50 gesperrt. Und die Alexanderstraße bleibt weiterhin stadteinwärts halbseitig zwischen der Kreuzung Bürgerbuschweg, Burgweg und der Eisenbahnüberführung gesperrt. Die Straßburger Straße ist zwischen dem Berliner Platz und der Donnerschwer Straße gesperrt. Auch gibt es abschnittsweise Sperrungen am Bahndamm. Der Olmsweg ist komplett gesperrt und die Rankenstraße ist von der Hausnummer 1 bis 37 voll gesperrt. Zudem haben wir noch ein paar Dauerbaustellen hier bei uns. Diese befinden sich einmal in der Ludwigstraße, in der Tirpitzstraße, in der Ziegelhofstraße und in der Nadelstraße. Kommen Sie weiterhin gut und sicher durch den Verkehr mit Ihrem Lokalsender Oldenburg 1. Hier geht es weiter mit der Sendung am Nachmittag und zwar mit dem Song Everywhere von Fleetwood Mac.

Wir kommen nun zum Album der Woche, und zwar von The Claypool Lennon Delirium mit The Great Paradox and the Golden Egg of Empathy. Neben Primus betreibt der Kultbassist Les Claypool einige Nebenformationen. Neben Colonel Les Claypools Fearless Flying Frog Brigade, Colonel Claypools Bucket of Bernie Brains oder Les Claypools Fancy Band gibt es eine weitere Formation, bei der nicht nur Claypool draufsteht, sondern auch Claypool drin ist. Für das Progressive Rock Projekt The Claypool Lennon Delirium hat sich Les Claypool erneut mit John Lennons und Yoko Onos Sohn Sean Ono Lennon zusammengetan. Erschienen ist jetzt ihr mittlerweile drittes Album und damit eine Geschichte über KI. Und Delirium ist Programm. Das Album The Great Paradox and the Golden Egg of Empathy spielt im einst glorreichen Land Kliptopia, wo eine fiese KI namens Kliptron alles plündert und anfängt in Büroklammern der Marke Klipnex zu verwandeln. Klingt nach psychedelischer Grenzerfahrung? Stimmt. All das basiert aber auf dem sogenannten Paperclip-Gedankenexperiment von Nick Bostrom. Nach dessen Theorie muss eine KI nicht böse sein, um die Menschheit zu vernichten. Ein falsch oder zu vage definiertes Ziel reicht aus. Im Szenario wird eine KI beauftragt, so viele Büroklammern wie möglich herzustellen. Die KI wird irgendwann so effizient, dass alle Ressourcen der Erde in Metall, Fabriken und Büroklammern umgewandelt werden, was letztendlich dann die Menschheit tötet. Das Paperclip-Szenario wird von Claypool und Ono Lennon auf The Great Paradox and the Golden Egg of Empathy aber nicht nur musikalisch umgesetzt. Fürs Visuelle haben sie Künstler Rich Ragsdale mit ins Boot geholt, der das musikalische Paperclip Delirium zu einem 24-seitigen Comic transformierte. Und dann hören wir auch einmal rein in einen Song vom Album. Hier ist Meat Machines von The Claypool Lennon Delirium.

The Great Barrett Ox and the Golden Egg of Empathy verbindet aufwendige Erzählstränge mit der für die Band typischen psychedelischen Härte. The Claypool Lennon Delirium wirft die Frage auf, inwiefern Empathie, Kreativität und menschliche Gefühle in Zeiten von KI überleben können. The Great Barrett Ox and the Golden Egg of Empathy von The Claypool Lennon Delirium ist am 1. Mai auf ATO Records erschienen und jeden Tag hören Sie einen anderen Song von dem Album. Reinhören lohnt sich also.

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1: Im Polyester findet heute eine weitere Jam-Session statt. Die offene Bühne gibt allen Musizierenden und Erfahrungssuchenden die Gelegenheit, gemeinsam einzigartige Musik zu kreieren. Die Jam-Session bietet die Möglichkeit zur kreativen Ausdrucksform oder auch nur zum Zuhören. Los geht's im Polyester heute um 20.30 Uhr. Possessed by Paul James ist das Musikprojekt des US-amerikanischen Songwriters Conrad Baird. Sein Stil bewegt sich irgendwo zwischen Folk, Blues und Punk und wird besonders durch Saiteninstrumente getragen. Heute Abend um 20 Uhr ist er in der Schule 21 in Bremen auf der Bühne. Und das CineK zeigt heute den Film Das Wunder von Bern. Er thematisiert einerseits den historischen Sieg der deutschen Fußballnationalmannschaft, andererseits das Leben von Richard Lubanski, der nach 10 Jahren sowjetischer Gefangenschaft versucht, seinen Platz in der ihm fremd gewordenen Welt zu finden. Los geht's im CineK heute um 18.30 Uhr. Und das waren sie auch schon, unsere Oldenburg 1 Veranstaltungstipps für heute.

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1: Um 16 Uhr mit Benjamin Kirsch. Extremistische Kriminalität in Deutschland hat 2025 ein neues Rekordniveau erreicht.

0: erreicht. Fast 86.000 politisch motivierte Straftaten wurden im vergangenen Jahr registriert. Der größte Anteil entfällt dabei weiter auf den Bereich Rechtsextremismus. Bundesinnenminister Dobrindt sagte bei der Vorlage der Zahlen am Vormittag aber auch, dass von der linken Szene eine deutlich wachsende Bedrohung ausgehe. Unser Hauptstadtkorrespondent Philipp Eckstein erklärt, welche Delikte unter politisch motivierte Straftaten fallen.
1: Also das ist ein breites Feld, da geht es häufig um Beleidigungen, auch um Hassrede, also fremdenfeindliche oder antisemitische Äußerungen. Viele Straftaten werden auch im Zusammenhang mit verfassungsfeindlichen Symbolen registriert, also zum Beispiel, wenn jemand ein T-Shirt trägt mit verbotenen Nazi-Symbolen. Politisch motivierte Straftaten sind auch Sachbeschädigungen, zum Beispiel von Wahlplakaten. Und dann gibt es natürlich auch noch Gewaltdelikte, einmal zwischen links- und rechts gerichteten Gruppen zum Beispiel. Aber eben auch häufig Gewaltdelikte im Zusammenhang mit Demonstrationen.
0: Bei den Investitionen in Infrastruktur und Klimaneutralität ist noch Luft nach oben. Zu diesem Ergebnis kommt ein unabhängiger Beirat, der von Bundesfinanzminister Klingbeil eingesetzt worden ist. Aus Berlin Lissy Kaufmann.
2: Die Experten raten der Bundesregierung, die Ziele klarer zu definieren und einen stärkeren Fokus auf Forschung und Entwicklung zu legen. Außerdem empfiehlt das Gremium, mehr Transparenz zu schaffen, vor allem bei den Ausgaben, die Länder und Kommunen tätigen. Außerdem müssten die Kommunen mit mehr Geld ausgestattet werden, weil sie es seien, die für einen großen Teil der öffentlichen Investitionen zuständig sind. Schon in der vergangenen Woche hatte das Finanzministerium einen Monitoringbericht vorgelegt. Demnach ist im vergangenen Jahr rund ein Drittel des Geldes für Investitionen gar nicht abgeflossen.
0: Eine Untersuchungskommission der Vereinten Nationen wirft Israel vor, Gewalttaten jüdischer Siedler gegen Palästinenser im Westjordanland finanziell und militärisch zu unterstützen. In dem Bericht heißt es, die palästinensische Zivilbevölkerung sei gefangen zwischen der Gewalt israelischer Siedler auf der einen und der angstbasierten Herrschaft der Hamas auf der anderen Seite. Aus Genf, Katrin Hondel.
3: Allein im vergangenen Jahr seien mindestens 7 Palästinenser getötet und mehr als 800 verletzt worden. Damit habe sich die Zahl der Opfer von Siedlergewalt gegenüber 2024 mehr als verdoppelt. Laut dem Bericht ist Israel für die eskalierende Gewalt verantwortlich. Israelische Behörden hätten die Angriffe der Siedler durch finanzielle und militärische Unterstützung ermöglicht. Gemeinsam mit israelischen Soldaten hätten Siedler zum Beispiel im Juli 2025 2 palästinensische Landwirte bei der Arbeit auf ihren Feldern überfallen und getötet.
0: Bundespräsident Steinmeier hat seinen 3-tägigen Staatsbesuch in den Niederlanden begonnen. Zum Auftakt wurde das deutsche Staatsoberhaupt von König Willem-Alexander begrüßt. In fließendem Deutsch sagte der niederländische Monarch, Deutschland sei nach wie vor eine der tragenden Säulen für Wirtschaft, Wissenschaft und Demokratie in Europa und der ganzen Welt. Ein Land, auf das man sich verlassen könne. Steinmeier würdigte die engen Beziehungen beider Länder. Sie seien wie ein Paar, der eine wisse immer schon, was der andere denke. Steinmeier besucht die Niederlande noch bis übermorgen. Heute stehen unter anderem noch ein Besuch der Holocaust-Gedenkstätte in Amsterdam sowie ein Staatsbankett bei König Willem-Alexander auf dem Programm. Das Bundesverfassungsgericht verhandelt seit heute über die Frage, ob Kabelnetzbetreiber durch ein Sonderkündigungsrecht für Vermieter in ihren Grundrechten verletzt sind. Dabei geht es um Gemeinschaftsantennenanlagen oder private Verteiler für Breitband in Mehrfamilienhäusern. Aus Karlsruhe, Max Bauer.
4: Die Betriebskosten dafür konnten die Vermieter früher auf die Mieter umlegen. 2021 wurde das zum Schutz der Mieter weitgehend abgeschafft. Oft hatten die Vermieter aber langfristige Verträge mit den Netzbetreibern geschlossen. Damit das für die Vermieter nicht zu teuer wird, hat der Gesetzgeber für sie ein Sonderkündigungsrecht vorgesehen. Das aber gehe nun zu Lasten der Netzbetreiber, so deren Kritik. Sie sagen, sie hätten langfristige Verträge geschlossen, die nun einfach gekündigt werden dürfen. So würden sie auf ihren Investitionen für Antennen- oder Netzverteileranlagen sitzen bleiben. Ob dadurch ihre Grundrechte als Unternehmer verletzt sind, ist nun Thema in Karlsruhe. Ein Urteil wird erst in einigen Monaten kommen.
0: Das waren die Nachrichten.
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7: Das Wetter im Nordwesten.
8: Derzeit ist es sonnig und nur leicht bewölkt hier bei uns in Oldenburg. Das Ganze bei einer Temperatur von 17 Grad und somit auch der Höchsttemperatur für heute. Und grundsätzlich gibt es heute einen Mix aus Sonne und Wolken. Zwischendurch sind aber auch immer wieder Regenschauer möglich. In der Nacht ist es dann meist eher bedeckt bei Temperaturen um die 11 Grad. Morgens ist es dann meist leicht bewölkt, ab dem Abend ziehen dann zeitweise Schauer auf, es ist dann erneut windig bei einer dortigen Höchsttemperatur von 16 Grad.
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8: Vorsicht auf den Fernstraßen, die A29 anzustelle Oldenburg-Hafen zur Auffahrt in Richtung Osnabrück ist aktuell weiter bis voraussichtlich Anfang Juli gesperrt. Die A28 Oldenburg Richtung Leer zwischen Leer Ost und Dreieck Leer, dort besteht Gefahr durch ein defektes Fahrzeug auf dem rechten Fahrstreifen und dem Standstreifen. Und ebenfalls in der A28 Bremen Richtung Oldenburg zwischen Oldenburg-Ebersten und Oldenburg-Harentor, dort besteht Gefahr durch Gegenstände auf der Fahrbahn, seien Sie also vorsichtig. Schauen wir einmal in unser Oldenburger Stadtgebiet. Die Katowitzer Straße ist auf Höhe der Hausnummer 29 gesperrt. Der Hemmelsbeker Kanalweg und der Schwanenweg sind komplett gesperrt. Der Einmündungsbereich der Straße Siebenberge ist von der Wilhelmshavener Heerstraße aus gesperrt. Der Sandfutterweg ist zwischen der Hausnummer 25 und 50 gesperrt. Die Alexanderstraße bleibt weiterhin stadteinwärts halbseitig zwischen der Kreuzung Bürgerbuschweg, Grohweg und der Eisenbahnüberführung gesperrt. Die Straßburger Straße ist zwischen dem Berliner Platz und der Donnerschwer Straße gesperrt. Zudem gibt es abschnittsweise Sperrungen am Bahndamm. Der Olmsweg ist komplett gesperrt und die Rankenstraße ist von der Hausnummer 1 bis 37 voll gesperrt. Zudem haben wir noch ein paar Dauerbaustellen hier bei uns. Diese befinden sich einmal in der Ludwigstraße, in der Tepelstraße, in der Ziegelhofstraße und in der Nadosterstraße. Kommen Sie weiterhin gut und sicher durch den Verkehr mit Ihrem Lokalsender Oldenburg 1. Sie hören jetzt die zweite Stunde der Sendung am Nachmittag und wir beginnen einmal hier mit dem Song Middle of the Road von The Pretenders.

Unser heutiger Song des Tages ist Car Crash von dem queeren Indie-Pop-Duo Kids with Buns. Das Duo aus Belgien kündigte mit der Single ihr neues Album an, welches am 16. Oktober erscheint. Inhaltlich taucht der Track in tief zerstörerische Anziehung toxischer Beziehungen ein. Die Single ist grooviger, verspielter und deutlich tanzbarer. Nun hören wir auch mal rein. Hier kommt Car Crash von der Band Kids with Buns.

0: Es ist 16.30 Uhr und somit wieder mal höchste Zeit für unsere Oldenburg 1 Lokalnachrichten. Diese hat nun wieder Thjoppen Radke für Sie.
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2: Die Stadt Oldenburg hat sich mit einem dringenden Appell an die niedersächsische Kultusministerin gewandt. Im laufenden Aufnahmeverfahren soll eine Zuweisung von SchülerInnen aus dem Landkreis Ammerland an Oldenburger Gymnasien stattfinden. Die Stadt Oldenburg sieht die Ursache jedoch in einer unzureichenden Bereitstellung der Schulplätze im Ammerland. Auch arbeiten die Oldenburger Gymnasien an der Obergrenze und können keine weiteren Plätze für Auswärtige schaffen. Die Stadt Oldenburg und Oberbürgermeister Krogmann fordern ein kurzfristiges Eingreifen der Landesregierung. Auf dem Fuß- und Radweg zwischen Staugraben und Staulinie ist ein Regenbogenstreifen mit neuen Farbplatten entstanden. Mit dem neuen Regenbogenstreifen setzt die Stadt Oldenburg ein dauerhaft sichtbares Zeichen für Gleichberechtigung, Vielfalt und die Anerkennung queerer Lebensrealitäten. Der Zeitpunkt für die Umsetzung wurde bewusst gewählt, auch anlässlich des Oldenburger CSDs am 20. Juni. Vergleichbare, dauerhafte Gestaltungen wurden bereits in Städten wie Hannover, Braunschweig und Bremen umgesetzt. Nach rund 25 Jahren bekommt der Park der Gärten in Bad Zwischenahn einen neuen Geschäftsführer. Im Bewerbungsverfahren durchgesetzt hat sich Lennart Böhlje, aktuell technischer Betriebsleiter im Park. Er plant, die erfolgreiche Arbeit seines Vorgängers fortzusetzen.
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0: Derzeit ist es wieder bewölkt hier bei uns in Oldenburg, das Ganze bei einer Temperatur von 17 Grad und somit auch der Höchsttemperatur für heute. Weiterhin gibt es einen Mix aus Sonne und Wolken, zwischendurch sind aber immer wieder auch Regenschauer möglich. In der Nacht ist es dann bedeckt und die Temperaturen fallen hier um die 11 Grad. Morgen ist es dann meist leicht bewölkt, ab dem Nachmittag ziehen zeitweise Schauer auf und es bleibt erneut windig bei einer dortigen Höchsttemperatur von 16 Grad.
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0: Vorsicht auf den Fernstraßen. Die A29 an der Stelle Oldenburg-Hafen zur Auffahrt in Richtung Osnabrück ist aktuell weiter bis voraussichtlich Anfang Juli gesperrt. Schauen wir auch mal in unser Oldenburger Stadtgebiet. Die Katowitzer Straße ist auf Höhe der Hausnummer 29 gesperrt. Der Himmelsbeker Kanalweg und der Schwanenweg sind komplett gesperrt. Der Einmündungsbereich der Straße Siebenberge ist von der Wilhelmshavener Heerstraße aus gesperrt. Der Sandfurter Weg ist zwischen der Hausnummer 25 und 50 gesperrt. Und die Alexanderstraße bleibt weiterhin stadteinwärts halbseitig zwischen der Kreuz- und Bürgerbuschweg, Hochweg und der Eisenbahnüberführung gesperrt. Die Straßburger Straße ist zwischen dem Berliner Platz und der Donnerschwer Straße gesperrt. Zudem gibt es abschnittsweise Sperrungen am Bahndamm. Der Olmsweg ist komplett gesperrt und die Rankenstraße ist von der Hausnummer 1 bis 37 voll gesperrt. Zudem haben wir noch ein paar Dauerbaustellen hier bei uns. Diese befinden sich einmal in der Ludwigstraße, in der Tirpitzstraße, in der Ziegelhofstraße und in der Nadostarstraße. Kommen Sie weiterhin gut und vor allem sicher durch den Verkehr mit Ihrem Lokalsender Oldenburg 1. Sie hören jetzt weiterhin die Sendung am Nachmittag und wir machen weiter mit The Payoff von Father John Misty.

0: Der Glockenturm am Lappan ist einer der ältesten Wahrzeichen Oldenburgs mit einer vielfältigen Geschichte, aber auch vielen Legenden und Mythen. Kevin Heidenreich und Greta Böttger haben sich intensiver mit diesen Themen beschäftigt.
1: Ich habe über Oldenburg schon viele verschiedene Schauergeschichten gehört, zum Beispiel auch vom Glockenturm am Lappan. Was hat es damit auf sich?
2: Viele PassantInnen berichten, dass sie bei Nacht im Glockenturm schemenhafte Figuren auf den Treppenstufen oder an den Fenstern des Turms gesehen haben. Erklärung der Menschen ist, dass dies die Seelen der dort Verstorbenen sein sollen.
1: Okay, was ist denn die Geschichte des Glockenturms, dass es überhaupt zu solchen Mythen kommen kann?
2: Der Glockenturm ist einer der ältesten Wahrzeichen Oldenburgs und wurde 1468 erbaut. An den Turm wurde im Laufe der Zeit immer mehr kleine Versorgungsräume, Schuppen und Kammern angebaut. Die wurden im damaligen Sprachgebrauch angelappt. Erst durch diese Bauung erhielt das Areal seinen Namen Lappan.
1: Wofür wurden diese denn genutzt und was war deren Funktion?
2: Der rund 35 Meter hohe Turm war ursprünglich der Glockenturm der früheren Heiligen Geistkapelle. Diese Kapelle gehörte zu einem Hospital, das als Arm- und Pflegeheim diente. Dieses war das Heiligen Geistspital.
1: Wofür wurden diese dann genutzt und was war deren Funktion?
2: In verschiedenen Zeiten hatte der Turm verschiedene Funktionen. Im Mittelalter diente er als Glockenturm für die Heiligen Geistkapelle. Gleichzeitig nutzte die Stadt ihn als Brandwachturm, um Feuer in der Altstadt frühzeitig zu entdecken. Als es dann zu dem großen Brand in Oldenburg im Jahr 1676 kam, brannte die angrenzende Kapelle vollständig ab und der Turm verlor seine Kirchenfunktion und wurde als Wachstube eingerichtet. Ein Grund für die Schauergeschichten kann sein, dass hier für einige Zeit das Folterwerkzeug der Stadt gelagert wurde. Auch eine relevante Rolle spielt dieser Gebäudekomplex in der Zeit der Pest in Oldenburg. Hier liegt auch mitunter der Ursprung der Mythen und Schauergeschichten der Menschen heutzutage.
1: Was war denn im Glockenturm los während der Pestzeit und was für Mythen sind daraus entstanden?
2: In den anliegenden Gebäuden und auch im Glockenturm wurden jahrzehntelang Schwerkranke, isolierte und sterbende Menschen untergebracht. Der Turm war direkt an den mittelalterlichen Seuchen- und Armenhaus gebaut. Jahrhundertelang starben genau dort, wo heute die Touristeninformation Oldenburg untergebracht ist, unzählige Menschen einen qualvollen Tod an der Pest. Mythen besagen, dass das Leid der Infizierten tief in den alten Backsteinen des Glockenturms sitzt und diese Toten dort noch immer herumgeistern.
1: Und was sind noch andere Legenden und Mythen Oldenburgs?
2: Oldenburg hat noch einige Mythen, die unter anderem die Universität und das Schloss betreffen. Gerüchte besagen, dass im Schloss während der Herzogszeit eine weiße Dame herumwanderte. Ihre Erscheinung kündigte den Tod eines Mitgliedes der herzöglichen Familie an und es drohte dem Haus Unheil. Über Jahrhunderte berichteten Bedienstete und Wachen von dieser weiblichen Gestalt im Schloss.
1: Und was ist aus dieser Dame geworden?
2: Die Sagen behaupten, dass die weiße Dame schließlich das Schloss verließ und in das naheliegende Waldgebiet Wildenloh zog. Wanderer behaupten bis heute, sie manchmal dort zu sehen.
0: Bei Interesse an diesem Thema bietet Oldenburg eine Krimitour und beleuchtet unter anderem spannende, düstere Winkel in der Altstadt. Mehr Informationen gibt es unter oldenburg-tourismus.de.

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2: Im Polyester findet heute eine weitere Jam-Session statt. Die offene Bühne gibt allen Musizierenden und Erfahrungssuchenden die Gelegenheit, gemeinsam einzigartige Musik zu kreieren. Die Jam-Session bietet die Möglichkeit zur kreativen Ausdrucksform und oder auch nur zum Zuhören. Los geht's im Polyester heute um 20.30 Uhr. Possessed by Paul James ist das Musikprojekt des amerikanischen Songwriters Conrad Baird. Sein Stil bewegt sich irgendwo zwischen Folk, Blues und Punk und wird besonders durch Saiteninstrumente getragen. Heute Abend um 20 Uhr ist er in der Schule 21 in Bremen auf der Bühne. Und das Cinecar zeigt heute den Film Das Wunder von Bern. Er thematisiert einerseits den historischen Sieg der deutschen Fußballnationalmannschaft, andererseits das Leben von Richard Lubanski, der nach 10 Jahren sowjetischer Gefangenschaft versucht, seinen Platz in der ihm fremd gewordenen Welt zu finden. Los geht's im Cinecar heute um 18.30 Uhr. Und das waren sie auch schon, unsere Oldenburg 1 Veranstaltungstipps für heute.

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1: Um 17 Uhr mit Benjamin Kirsch. Die Zahl der politisch motivierten Straftaten hat einen neuen Höchststand erreicht. Dabei nehmen sowohl Taten aus dem rechten Spektrum als auch von Linksextremisten zu. Aus der NDR-Nachrichtenredaktion Markus Schubert.
2: Bundesinnenminister Dobrindt und BKA-Chef Münch bewerteten die rund 86.000 erfassten Taten am Vormittag gemeinsam. Die linke Szene wird aus Sicht der Ermittler bedrohlicher. Um 42% steigen die Delikte hier. Die größte Gefahr geht nach Einschätzung des Bundeskriminalamtes und auch des Innenministers aber weiter von rechten und rechtsextremen Tätern aus. Angefacht wird die Gewaltbereitschaft auch durch Hass, Hetze und Propaganda in sozialen Medien. Und im Internet spielt sich auch ein Drittel der registrierten politischen Straftaten.

0: Delikten ab. Linke Delikte und Gewaltakte richten sich nicht nur gegen Rechtsextremisten, sondern mehr und mehr gegen die Polizei.
1: Der unabhängige Investitionsbeirat der Bundesregierung hat eine erste Zwischenbilanz zum Sondervermögen für Infrastruktur und Klimaneutralität gezogen. Das Gremium, das von Finanzminister Klingbeil eingesetzt wurde, sieht noch Luft nach oben und mahnt vor allem mehr Tempo an. Aus Berlin, Lissi Kaufmann.
2: Es kann bei den Investitionen in Infrastruktur und Klimaschutz noch schneller gehen. So fasst Finanzminister Klingbeil die Empfehlungen des Investitions- und Innovationsbeirats zusammen. Die Experten raten unter anderem, stärker in Forschung und Entwicklung zu investieren. Das sei für ein rohstoffarmes Land wie Deutschland wichtig, um resilient zu bleiben und wirtschaftlich wettbewerbsfähig. Außerdem empfiehlt der Beirat, den Kommunen mehr Geld zu geben. Sie seien schließlich verantwortlich für einen großen Teil der Investitionen, betont der Vorsitzende des Beirats, der Unternehmer Harald Christ.
1: Mehrere europäische Unternehmen wollen gemeinsam einen neuen Kampfjet entwickeln. Ein Positionspapier dazu haben die 8 Rüstungs- und Luftfahrtunternehmen um Airbus nach eigenen Angaben beim Bundesverteidigungsministerium eingereicht. Nachdem Deutschland und Frankreich nach langem Streit angekündigt hatten, jetzt doch kein gemeinsames Kampfflugzeug zu bauen, zeigt sich Bundesverteidigungsminister Pistorius offen für die Idee. Er bezeichnete sie als eine von mehreren Optionen. Eine weitere Möglichkeit sei der Kauf weiterer US-Kampfjets, so der SPD-Politiker. Aus dem Libanon werden mehrere Tote nach einem israelischen Angriff gemeldet. Nach Angaben des libanesischen Gesundheitsministeriums kamen mindestens 8 Menschen in der Hafenstadt Tyros ums Leben. Das israelische Militär hatte zuvor Bewohnerinnen und Bewohner aufgerufen, das Gebiet zu verlassen. Israel wirft der vom Iran unterstützten Hisbollah vor, sich in der Stadt zu verstecken. Zu dem Angriff selbst hat sich das Militär bisher nicht geäußert. Es meldet allerdings, dass ein bewaffnetes Mitglied der Hisbollah nach Israel eingedrungen sei. Es habe israelische Soldaten attackiert, der Angreifer sei daraufhin erschossen worden. Auf einem Badesteg in Heikendorf an der Kieler Förde hat sich ein Klumpen weißen Phosphors selbst entzündet. Badegäste warfen ihn gestern Nachmittag ins Wasser, ehe der alarmierte Kampfmittelräumdienst ihn fachgerecht entsorgte. Vermutlich hatte eine Möwe den Phosphorklumpen aus dem Wasser gefischt und auf dem Steg fallen lassen. Solche Überreste stammen meist von Brandbomben aus dem Zweiten Weltkrieg. Wenn sie an der Küste angeschwemmt werden, werden sie oft mit Bernstein verwechselt. Für die deutschen Fußballerinnen steht heute Abend das letzte Spiel der WM-Qualifikation an. Das Team von Bundestrainer Christian Wück will gegen Slowenien einen Sieg einfahren, auch wenn die Teilnahme an der Weltmeisterschaft im kommenden Jahr in Brasilien schon sicher ist. Anpfiff in Ljubljana ist um 18 Uhr. Aus der Sportredaktion Christopher Klein.
3: Bestes Sommerwetter und beste Laune bei den DFB-Frauen nach der erfolgreichen WM-Qualifikation. Dennoch laufen die deutschen Nationalspielerinnen mit einem klaren Ziel im Stadion Stožice von Ljubljana auf. Im 6. Duell gegen Slowenien soll der 6. Sieg her, am besten wie in allen anderen Partien bisher auch ohne Gegentor. Beim Abschlusstraining waren fast alle dabei. Einzig Innenverteidigerin Rebecca Knaak wurde geschont. Sie wird wohl nicht auflaufen. Für beide Teams, auch für die Sloweninnen, ist es das erste Spiel in dem mit 16.000 Plätzen größten Stadion des Landes.
1: Das waren die Nachrichten.
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6: Das Wetter im Nordwesten.
7: Derzeit ist es weiterhin wechselhaft bewölkt hier bei uns in Oldenburg, das Ganze bei einer Temperatur von 15 Grad. Und weiterhin gibt es einen Mix aus Sonne und Wolken, zwischendurch sind aber immer weiter Regenschauer möglich. In der Nacht ist es dann meist bewölkt und die Temperaturen fallen hier um die 11 Grad. Morgen ist es dann meist leicht bewölkt, ab dem Nachmittag ziehen zeitweise Schauer auf und es ist dabei erneut windig bei einer dortigen Höchsttemperatur von 16 Grad.
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7: Vorsicht auf den Fernstraßen, die A29 Anschlussstelle Oldenburg-Hafen zur Auffahrt in Richtung Osnabrück ist aktuell weiter bis voraussichtlich Anfang Juli gesperrt. Schauen wir einmal in unserer Stadt, Oldenburger Stadtgebiet, die Katowitzer Straße ist auf Höhe der Hausnummer 29 gesperrt. Der Hemmelsbeker Kanalweg und der Schwanenweg sind komplett gesperrt. Der Einmündungsbereich der Straße Siebenberge ist von der Wilhelmshavener Heerstraße aus gesperrt. Der Sandfurter Weg ist zwischen der Hausnummer 25 und 50 gesperrt. Und die Alexanderstraße bleibt weiterhin stadteinwärts halbseitig zwischen der Kreuzung Bürgerbusweg-Brobig und der Eisenbahnüberführung gesperrt. Die Straßburger Straße ist zwischen dem Berliner Platz und der Donnerschwer Straße gesperrt. Zudem gibt es noch abschnittsweise Sperrungen am Bahndamm, der Olmsweg ist komplett gesperrt und die Rankenstraße ist von der Hausnummer 1 bis 37 voll gesperrt. Zudem haben wir noch ein paar Dauerbaustellen hier bei uns. Diese befinden sich einmal in der Ludwigstraße, in der Tirpitzstraße, in der Ziegelhofstraße und in der Nadosterstraße. Kommen Sie weiterhin gut und sicher durch den Verkehr mit Ihrem Lokalsender Oldenburg 1. Sie hören jetzt die letzte Stunde der Sendung am Nachmittag für Sie weiterhin im Studio Rabah Sahli. Und wir leiten die letzte Stunde nun ein mit Walk of Life von Dire Straits.

0: Zwei Künstler teilen sich eine gemeinsame Biografie und Ausbildungsgeschichte. Wir waren in der Ausstellung Mashup dabei, in der die beiden ausgestellt haben.
1: Erstmalig treten Malerei und Objekte von Aaron Ra und Adrian Mudder im Palais Rashtide auf. Ende Mai stellte die Gemeinde Rashtide zusammen mit dem Residenzort Rashtide dieses Projekt vor. Die Projektleitung und Kuratorin ist Birgit Denizel. Für sie war es Zeit, wieder junge, zeitgenössische Malerei zu zeigen, nämlich die von Aaron Ra und Adrian Mudder.
2: Ich habe die beiden ausgewählt, weil sie mir beide ausgesprochen gut gefallen und weil sie sehr gegensätzlich arbeiten. Also es ist im Zusammenspiel dann eine total spannende Schau, weil eben zwei sehr unterschiedliche Positionen vertreten sind.
1: Die Ausstellung trägt den Namen Mashup. Übersetzt bedeutet Mashup Vermischung. Ursprünglich kommt der Begriff aus der Popmusik der 1980er Jahre, wo es heißt, verschiedene Tonspuren vermischen sich zu einem neuen Sound von unterschiedlichen Interpreten. Doch wie trifft das auf die Ausstellung zu?
2: Dieses Mashup sollte eigentlich bedeuten, dass es gewissermaßen jetzt zwei künstlerische Positionen zusammenbringt, die dann zusammen ein noch spannenderes Ergebnis bringen. Aber es sollten beide Tonspuren, um in dem Jargon zu bleiben, doch sichtbar bleiben. Also insofern gibt es eben werden beide Künstler in beiden Flügeln links und rechts gezeigt und das Mashup entsteht dann eher in ihrem Kopf.
1: Das Motiv der Ausstellung ist Wankelmut ist auch Mut von Aaron Ra. In dem einen Flügel des Palais befinden sich seine bildende Kunst. Sein Stil zeichnet sich durch das Bad Painting aus.
3: Bad Painting ist für mich eine gewisse Qualität im Hässlichen auch zu entdecken. Das ist natürlich etwas, was man bei Malerei ursprünglich nicht erwartet, weil es da immer darum geht, durch das Staffeln von Schichten und durch die exzessive Vorplanung ein möglichst schönes, möglichst ästhetisches Bild zu machen. Und Bad Painting ist eben etwas, was dagegen so anarbeitet und sagt, hey, es geht sozusagen auch auf eine roughere Art, das hat auch eine eigene Ästhetik, das hat einen eigenen Wert und das hat eine eigene Aussage.
1: Ob Emojis, Smileys oder auch Materialien wie Pflaster, all das findet sich auch in seiner Malerei wieder. Was steckt hinter der Idee, Pflaster zu benutzen?
3: Also die Pflaster finde ich vom Material her sehr interessant, weil sie selbst auch eine Oberfläche bilden, während Malerei ja auch immer eine Oberfläche bildet. Und man versucht, möglichst schöne Oberflächen zu erzeugen. Und ein Pflaster versucht auch, Verletzungen zu verbergen und heilt einen dabei. Und vielleicht heilt einen die Malerei ja auch ein bisschen.
1: Aaron Ra stammt gebürtig aus dem Nordwesten, so wie Adrian Mudder. Der Jahrgang 1986 verbindet die beiden Künstler. Allerdings unterscheidet sich ihre Kunst in einigen Bereichen. Im anderen Flügel des Palais wird Adrian Mudders Kunst gezeigt. Skulpturen von verschiedenen Figuren, die wiederum auch in Bildern auftauchen.
4: Keramiken sind erstens sehr einfach und intuitiv herzustellen. Und dann haben sie natürlich diese schöne malerische Oberfläche, die die meisten anderen Skulpturen nicht haben. Also das verbindet für mich irgendwie so zwei Vorteile, die für den Maler interessant sind, Skulpturen zu machen.
1: Seine Figuren entstehen aus Zeichnungen. Diese Zeichnungen können auch aus Beobachtungen von Alltagsgegenständen sein.
4: Im Falle dieser Ente waren es Weinflaschen, die irgendwie verformt wurden und sich zu Enten entwickelt haben. Also das ist wirklich intuitiver und entsteht aus so einem Zeichenprozess heraus, bis man eine Figur gefunden hat, die man so sympathisch findet, dass man die auch irgendwie gerne weiter benutzen möchte, dass die so in verschiedenen Situationen auftaucht.
1: Beide Künstler führen Ende Juni sowie Ende August die Ausstellung. An einigen Tagen werden auch Workshops angeboten. Jeder hat dann die Möglichkeit, die Künstler persönlich kennenzulernen und in ihre Kunstwelten einzutauchen.

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0: Es ist 17.31 Uhr und somit ein letztes Mal Zeit für unsere Oldenburg 1 Lokalnachrichten. Diese hat nun wieder Thjoppen Radke für Sie.
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3: Die Stadt Oldenburg hat sich mit einem dringenden Appell an die niedersächsische Kultusministerin gewandt. Im laufenden Aufnahmeverfahren soll eine Zuweisung von SchülerInnen aus dem Landkreis Ammerland an Oldenburger Gymnasien stattfinden. Die Stadt Oldenburg sieht die Ursache jedoch in einer unzureichenden Bereitstellung der Schulplätze im Ammerland. Auch arbeiten die Oldenburger Gymnasien an der Obergrenze und können keine weiteren Plätze für Auswärtige schaffen. Die Stadt Oldenburg und Oberbürgermeister Krogmann fordern ein kurzfristiges Eingreifen der Landesregierung. Auf dem Fuß- und Radweg zwischen Staugraben und Staulinie ist ein Regenbogenstreifen mit neuen Farbplatten entstanden. Mit dem neuen Regenbogenstreifen setzt die Stadt Oldenburg ein dauerhaft sichtbares Zeichen für Gleichberechtigung, Vielfalt und die Anerkennung queerer Lebensrealitäten. Der Zeitpunkt für die Umsetzung wurde bewusst gewählt, auch anlässlich des Oldenburger CSDs am 20. Juni. Vergleichbare, dauerhafte Gestaltungen wurden bereits in Städten wie Hannover, Braunschweig und Bremen umgesetzt. Nach rund 25 Jahren bekommt der Park der Gärten in Bad Zwischenahn einen neuen Geschäftsführer. Im Bewerbungsverfahren durchgesetzt hat sich Lennart Böhlje, aktuell technischer Betriebsleiter im Park. Er plant, die erfolgreiche Arbeit seines Vorgängers fortzusetzen.
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0: Derzeit ist es weiter bewölkt und sehr windig hier bei uns in Oldenburg. Das Ganze bei einer Temperatur von 16 Grad. Und im Laufe des Tages gibt es immer wieder einen Mix aus Sonne und Wolken und zwischendurch sind auch Regenschauer möglich. In der Nacht ist es dann weiter bewölkt und die Temperaturen fallen hier um die 11 Grad. Morgen ist es dann meist leicht bewölkt, ab dem Nachmittag bilden sich zeitweise Schauer und es ist auch erneut windig bei einer dortigen Temperatur, Höchsttemperatur von 16 Grad.
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0: Vorsicht auf den Fernstraßen, die A29 anzustelle Oldenburg-Hafen zur Auffahrt in Richtung Osnabrück ist aktuell weiter bis voraussichtlich Anfang Juli gesperrt. Und in der A28 Oldenburg Richtung Bremen zwischen Kreuz Oldenburg-Ost und Hatten besteht Gefahr durch einen Holzbalken auf der Fahrbahn. Seien Sie also vorsichtig. Nun schauen wir nochmal in unser Oldenburger Stadtgebiet. Die Katowitzer Straße ist auf Höhe der Hausnummer 29 gesperrt. Der Hemmelsbeker Kanalweg und der Schwanenweg sind komplett gesperrt. Der Einmündungsbereich der Straße Siebenberge ist von der Wilhelmshavener Heerstraße aus gesperrt. Der Sandfurter Weg ist zwischen der Hausnummer 25 und 50 gesperrt. Die Alexanderstraße bleibt weiterhin stadteinwärts halbseitig zwischen der Kreuzung Bürgerbuschweg, Brogweg und der Eisenbahnüberführung gesperrt. Die Straßburger Straße ist zwischen dem Berliner Platz und der Donnerschwerer Straße gesperrt. Zudem gibt es abschnittsweise Sperrungen am Bahndamm. Der Olmsweg ist komplett gesperrt und die Rankenstraße ist von der Hausnummer 1 bis 37 voll gesperrt. Zudem haben wir noch ein paar Dauerbaustellen hier bei uns. Diese befinden sich einmal in der Ludwigstraße, in der Tirpitzstraße, in der Ziegelhofstraße und in der Nadosterstraße. Kommen Sie weiterhin gut und vor allem sicher durch den Verkehr mit Ihrem Lokalsender Oldenburg 1. Sie hören jetzt die letzte halbe Stunde in der Sendung am Nachmittag und wir machen weiter mit dem Song Why Does My Heart Feel So Bad von Moby.

0: Regelmäßig berichten wir hier bei Oldenburg 1 über die Veranstaltungen des Arbeitskreises Koloniale Kontinuitäten. Heute Abend ist eine Ringvorlesung dran. Was dahinter steckt, hat Marcel Hackler Oliver Schäfer erzählt.
1: Wir wollen ein bisschen mal gucken auf das, was aktuell läuft. Momentan steht ja fast die Sommerpause ein bisschen bevor. Es gibt aber im Juni noch Veranstaltungen, die nicht direkt vom Arbeitskreis Koloniale Kontinuitäten kommen, aber die ihr auch als Veranstaltung sozusagen mit in eurem Kosmos aufgenommen habt und an denen du auch beteiligt bist. Da geht es um eine Ringvorlesung. Klär uns doch mal auf, was sind denn da die Themen, worum geht's?
2: Ja genau, das ist mit aufgegriffen, weil das ja auch Menschen sind, die oft auch mit dem Arbeitskreis kooperieren. Es ist eine Ringvorlesung, die steht unter dem Titel Diskursgewitter. Das ist eine Reihe vom Staatstheater, an der ich auch mal mitbeteiligt bin, von Kirche und Gesellschaft. Und dieses Diskursgewitter ist in Kooperation mit der Universität Oldenburg. Dort gibt es eine Kooperationsstelle, Gewerkschaften. Es ist mit dabei auch das CoA und das Medienhaus und das CMC, also von der Uni natürlich. Ne? Das ist ein Institut dort, das Center for Migration and Cultural Studies. Und diese Reihe steht unter dem Titel Demokratie und Menschenrechte stärken. Und das ist eine Vorlesungsreihe, auch für Studierende, die aber geöffnet ist für die gesamte Gesellschaft. Der Titel ist quasi, was bedeutet Solidarität in herausfordernden Zeiten? Und dazu sind verschiedene Menschen eingeladen. Es gibt auch einen Workshop und jede kann sich da anmelden, mit dabei sein, mitdiskutieren und ja, vielleicht auch noch ein bisschen mehr Fragen haben, als man vorher hatte. Und ja, aber vielleicht sich mit verschiedenen Schwerpunkten nochmal auseinandersetzen.
1: Die erste Veranstaltung dazu gibt es dann am Dienstag, den 9. Juni. Und wir hatten ja schon mal drüber gesprochen, es gibt eine kleine Reise, eine Exkursion. Da wird so ein bisschen geguckt, was bedeutet koloniale Geschichte in Deutschland, aber was bedeutet sie vor allen Dingen in den Niederlanden und welche Querverbindungen gibt es da vielleicht?
2: Ja, genau, das ist ein wesentlicher Schwerpunkt dieses Jahres. Dazu gibt es nämlich auch ein Uniseminar und da sind aber auch Menschen, die nicht studieren, ne, vor Ort. Und es wird diskutiert um diese Verflechtung zwischen Niederlande und Nordwestdeutschland, weil da gibt es natürlich Verflechtungen und die gab es sogar auch, bevor die Länder so konzipiert wurden, wie sie heute sind, ne? Also Deutschland und Niederlande. Also bevor der deutsche Kolonialismus kam, waren natürlich Deutsche schon längst mit da drin beteiligt, über die Niederlande zum Beispiel als Naturforscher. Und verschiedene Schwerpunkte werden thematisiert. Es geht dann natürlich auch um Reformation, also nicht die Reformation nach Luther, sondern es gibt ja auch die Reformierten, die kommen ja über die Niederlande, gibt es die Calvinisten. Und darum geht es natürlich auch. Es hat also auch eine kirchliche Konnotation, weil das natürlich eng verknüpft ist mit dem Kolonialismus. Und wir schauen auf verschiedene Aspekte dort vor Ort. Also besuchen den Botanischen Garten und beschäftigen uns natürlich mit Kolonialismus und Botanik. Wir werden die Black Archives besuchen, das ist ein Ort. Also wenn Sie in Niederlanden sind, wenn Sie in Amsterdam sind, gehen Sie dahin. Total spannend. Also da geht es darum, das sind Menschen, die versuchen, ein Archiv zu schaffen für all das Wissen, was nicht westlich quasi aufgenommen wurde oder natürlich auch in Archiven lagert, aber noch nicht rezipiert wurde. Also wo zum Beispiel Geschichten von Menschen, die versklavt wurden, dokumentiert sind und aufgearbeitet werden. Also das sind verschiedene Sachen, die wir besuchen. Es sind noch mehr, also weitere Museen und so. Und das steht auch im Rahmen dieser Veranstaltung mit Studierenden, um genau zu gucken, was sind das denn für Verflechtungen und was hat es denn überhaupt noch mit heute zu tun?
1: Ist auf jeden Fall sehr spannend. Die Exkursion nach Amsterdam. Amsterdam ist ja ganz zentral in der Kolonialgeschichte als Hafen und als Stadt, logischerweise. Da gibt es ja entsprechend auch viele Sachen zu sehen und nachzuvollziehen. Hast du ja auch gerade schon ganz gut erwähnt. Also diese Veranstaltung ist, glaube ich, aber ausgebucht. Aber es ist natürlich trotzdem auch schön zu sehen, dass sie so angenommen wird und dass da Leute hinfahren und sich informieren wollen.
2: Also wenn es noch jemanden gibt, der mit möchte, ne? Also wenn sie jetzt noch 1, 2, 3 finden, meldet euch bei uns, das ist gar kein Problem.
0: Weitere Informationen zum Arbeitskreis Koloniale Kontinuitäten gibt es auch noch einmal unter www.koloniale-kontinuitäten.de.

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1: Im Polyester findet heute eine weitere Jam-Session statt. Die offene Bühne gibt allen Musizierenden und Erfahrungssuchenden die Gelegenheit, gemeinsam einzigartige Musik zu kreieren. Die Jam-Session bietet die Möglichkeit zur kreativen Ausdrucksform oder auch nur zum Zuhören. Los geht's im Polyester heute um 20.30 Uhr. Possessed by Paul James ist das Musikprojekt des amerikanischen Songwriters Conrad Ward. Sein Stil bewegt sich irgendwo zwischen Folk, Blues und Punk und wird besonders durch Saiteninstrumente getragen. Heute Abend um 20 Uhr ist er in der Schule 21 in Bremen auf der Bühne. Und das Cinecan Oldenburg zeigt heute den Film Das Wunder von Bern. Er thematisiert einerseits den historischen Sieg der deutschen Fußballnationalmannschaft, andererseits das Leben von Richard Lubanski, der nach 10 Jahren sowjetischer Gefangenschaft versucht, seinen Platz in der ihm fremd gewordenen Welt zu finden. Los geht's im Cineca heute um 18.30 Uhr. Und das waren sie auch schon, unsere Oldenburg 1 Veranstaltungstipps für heute.

Nun kommen wir auch schon zum Ende unserer Sendung am Nachmittag hier auf Oldenburg 1. Für Sie im Studio war Rawa Salhi. Um 18 Uhr folgt dann die Sendung Hip-Hop Hurra mit 90er Boomback im Mix, verantwortlich von Heike Niemann. Ich wünsche Ihnen noch einen schönen Tag.

0: Leute.
1: Aus den ungefähr?
2: Habt ihr eigentlich noch nicht so eine wirkliche Vorstellung?
1: Ja, okay, Hauptsache Skater.
2: Ja,
1: okay, nice.
3: Herzlich willkommen zu einer weiteren grandiosen Ausgabe von Hip-Hop-Hurra. Oh mein Gott, wie lange habe ich diesen Satz nicht mehr gesagt? Das ist der absolute Hammer und ich kann ihn wieder mal sagen, denn ich bin hier live im Studio. Das Ding ist, es gibt wieder eine Live-Hip-Hop-Hurra-Sendung, eine perfekt durchproduzierte Hip-Hop-Hurra-Sendung. Ich bin total begeistert. Warum das Ganze? Das werden wir gleich erfahren. Nur so viel sei gesagt an der Stelle. Ich habe illustre Gäste hier im Studio mit mir sitzen. Das ist einmal der gute Growmatic.
4: Moin.
3: Yes, das war Growmatic einmal zu hören. Und der gute Doc ist hier.
5: Ja, schönen guten Abend.
3: Yes, alles klar. Das sind die beiden Studiogäste, die ich im Moment hier habe. Und zwar sind die beiden hier, um zu repräsentieren für eine Jam, die im Cadillac demnächst stattfinden wird, am 20.06., wenn mich nicht alles täuscht. Growmatic, sag mal eben, was gibt es da am 20.06.?
4: Oh, jede Menge Hip-Hop von 413, sechs Rapper aus dem Oldenburger Umland, die richtig hungrig sind und brennen. Kosh the Rapper. Kanon, junger Rapper, dann kommt Steel, absolute Battle-Rap-Legende, da freue ich mich auch sehr drauf. Trill Fingers, sehr nice. Natürlich Doc und Jay Noise. Betavox, und jetzt muss ich überlegen, ob ich jemanden vergessen habe.
5: Anna Klatsche,
4: ja, genau, ja. Aus Hannover. Da freuen wir uns auch richtig drauf, dass sie kommt. Revillo, und ich glaube, jetzt habe ich Young Pablo.
5: Young Pablo dabei.
3: Ja. Wer wird an den Rädern aus Stahl stehen? Wer wird an den Wheels of Steel sein?
4: Ich glaube, das wird so ein ganz junger Hüpfer namens Ike the Strike.
5: So ein TikTok-DJ.
3: Genau. Den hat noch niemand live gesehen. Irgendwie so, wollen wir mal gucken, was dabei rauskommt. Genau. Genau, sehr schön zusammengefasst. Also am 20.06. im Cadillac wird es ein kleines, Festival geben mit Hip-Hop vom Allerfeinsten, alle möglichen Stile, die da aufeinandertreffen werden und Altersgruppen und weiß ich nicht was. Warum das Ganze? Warum jetzt? Und also wie kam es zu der Idee oder was war der Anlass der ganzen Geschichte?
4: Es hat damit angefangen, dass Skinny Norris überraschend verstorben ist und wir hatten irgendwie alle mit ihm zu tun und haben das irgendwie als Anlass genommen und wollten eigentlich einen Verein gründen, aber bei 15 verschiedenen Menschen, da kommen viele verschiedene Bedürfnisse zusammen und dann haben wir erst überlegt, ey, lass uns doch mal eine Jam machen.
3: Sehr gut.
4: Und dann wurde der Kreis kleiner und kleiner. Das ist halt so und das ist auch nicht schlimm.
3: Ja.
4: Und dann kam Doc dazu, zum Glück. Und jetzt sind wir
5: Macher.
4: Jetzt sind wir sechs Macher, Macherinnen.
3: Ja, sehr gut.
4: Und wir freuen uns im Cadillac und natürlich mit dem Cadillac zusammen, das ist ganz wichtig. Ohne die würde diese Veranstaltung wirklich nicht stattfinden.
3: Ja, Shoutouts an der Stelle ans Cadillac auf jeden Fall.
4: Gute Leute. Richtig brutal, dass sie dabei sind und nach so langer Zeit wieder Hip-Hop feiern.
3: Oh ja. Sowieso. Das hat auch schon auf jeden Fall symbolträchtigen Charakter, dass das da stattfindet, weil ich meine, damals, ja, um da aus dem Nähkästchen zu plaudern, da fanden die Sachen statt. Und zwar nur da, im Grunde genommen. Ich weiß noch irgendwie, ihr könnt euch vielleicht auch noch dran erinnern, keine Ahnung, so Super-Rappin-Tour im Cadillac. Irgendwelche Jams, Boran, hast du nicht gesehen, alle möglichen Leute. Cadillac, das war immer Cadillac. So, das war der Place to be auf jeden Fall.
4: Mirko Machine?
3: Ja,
4: Mirko Machine, natürlich. Cadillac.
3: Quasi nur da stattgefunden. Oder irgendwie Hughes Blorfelde oder sowas. Aber ja, das war's dann eigentlich auch schon. Ja, richtig. Deswegen auf jeden Fall Blast from the Past, wenn man so will, dass das Ganze im Cadillac stattfindet, finde ich super. Und wann geht das da los, ist die große Frage. Ich habe gerade eben schon gesagt, den ganzen Tag über, das ist, glaube ich, ein bisschen übertrieben, aber das geht schon früh los, die ganze Chose, ne?
5: Ja, also den ganzen Tag nicht. Also der ursprüngliche Gedanke war tatsächlich, dass wir am Nachmittag noch mit Graffiti reinstarten. Da hatten wir jetzt aber ein bisschen, ich sag mal, Organisierungsschwierigkeiten und Umsetzungsschwierigkeiten, weil wir auch fast kein Budget
3: Okay, das ist ein bisschen tricky, aber, aber komm, ey, jetzt ist der Moment, um aus dem Nähkästchen zu plaudern. Haben die wieder alles boykottiert und sabotiert, unsere Oldenburger Writer hier, oder was ist passiert?
5: Nein, ohne Scheiß.
3: Die trifft die keine Schuld.
5: Nein, ja, daran hat es nicht.
3: Alles klar.
5: Daran hat es nicht gelegen. Es hat nicht jeder, ich sag mal, es hat nicht jeder geantwortet, wenn man den angeschrieben hat, aber das ist ja auch nicht so schlimm.
3: Das ist nicht schlimm.
5: Genau, um 18 Uhr fangen wir an. Das ist ein bisschen früher, als wir es gewohnt sind von Jams.
3: Ja.
5: Und dann starten wir erstmal mit den 413-Kollektiv rein. Die dürfen dann erstmal einen kleinen Opener machen.
3: Sehr
5: und
3: cool.
5: Dann starten wir so in den Abend rein. Ne? Sehen wir, wie es wird.
3: Okay. Alles klar. Liebe Leute, ihr habt einiges jetzt hier schon an Infos gehört. Wir hören uns später nochmal wieder. Jetzt gibt es erstmal nochmal wieder ein bisschen Mucke auf die Ohren. Peace. Bis später erstmal. Ciao.

0: herzlich willkommen nochmal wieder zurück bei Hip-Hop Hurra. Wer jetzt erst eingeschaltet hat, gar kein Problem. Ich bringe euch eben kurz auf den Stand. Wir haben hier wieder eine geniale Sendung dieser altbekannten und bewährten Hip-Hop Hurra Radiosendung beim O1. Shoutouts an der Stelle, Grüße an der Stelle, top Laden. Ich bin hier im Studio, ich war 15 Jahre nicht da und jetzt bin ich wieder hier im Studio und es fühlt sich einfach wie zu Hause an, liebe Leute. Ich habe hier Gäste mit mir im Studio, deswegen bin ich auch hauptsächlich hier, um eine Jam zu promoten, die Skinny Notches Jam. Am 20.06. wird die stattfinden und ich habe die Gäste Gromatic und Doc hier im Studio und jetzt ist gerade eben noch der gute Benji hier gelandet, der ist auch bei uns im Studio gelandet und wird gleich auch noch ein bisschen was zum Besten geben und erzählen und vielleicht auch noch aufrappen, ich weiß es nicht genau, wir werden gucken, was da passiert. Ich wollte, dass die beiden, die ich hier sitzen habe, nochmal eben kurz was erzählen zum Thema Skinny Notches Jam. Wo kann man Tickets bekommen, muss man Tickets kaufen, was geht ab?
1: Also erstmal die Tickets gibt es bei Ticket to Go unter Skinny Notches Jam oder der Link ist auch ganz oft bei uns bei Instagram auf der Street Culture Oldenburg Seite.
0: Ja, ganz wichtig, Leute, ja. Nochmal eben deutlich sagen, Street Culture Oldenburg ist das, ne? Das ist der Place to be sozusagen, ne? Weil wir sind ja alle Straße und so weiter.
1: Und TikTok sind wir jetzt auch, leider. Aber das muss.
2: Wieso leider?
1: Ja,
2: das ist meine Welt. Erzählst du immer, du willst irgendwie Hip-Hop mit jungen Leuten verbinden und sagst dann, wir sind leider auf TikTok. Brennt doch der Helm.
0: Katastrophe.
2: Ja.
1: Ja. Okay, aber
2: wir sind jetzt auch auf Snapchat.
1: Leider noch nicht. Also die Tickets kosten 6,50 Euro und jeder, der mehr geben will, kann das tun. Aber uns war einfach wichtig, dass wirklich eigentlich jeder dabei sein kann. Und ja. 6,50 Euro hat jeder in seinem Portemonnaie. Und wenn ich überlege, wie teuer Tickets jetzt geworden sind für Veranstaltungen, die live sind, dann sind wir wirklich, wirklich super günstig.
0: Leute, ich sag euch das, gönnt euch das. 6,50 Euro, was zur Hölle geht ab? Natürlich müsst ihr da alle hin. Völlig klar, ich meine, so viel, da zahlt ihr das Doppelte für einen regulären Disco-Besuch heutzutage, glaube ich. Easy, das ist ein No-Brainer, Leute, da müsst ihr hin.
2: Okay. 6,50 Euro ist die Mutter aller Schnäppchen, ich sag euch,
0: das ist so.
2: Ja, das musste niedrigschwellig sein, das war uns von Anfang an wichtig. Wir können das nicht komplett ohne machen, weil es gibt auch die ein oder andere Ausgabe zu decken. Das Cadillac hat uns glücklicherweise viel von sich aus bereitgestellt. Aber wir müssen halt Security und so, das sind Vorschriften, an die man sich halten muss. Und es hat sich auch tatsächlich gezeigt, wenn man bei Ticket2Go auch mehr geben kann, dass die Leute bereit sind, auch hier und da statt 6,50 Euro dann vielleicht mal 15 oder 20 Euro zu geben. Oder Kai hat seine Freunde erpresst, die haben dann 30 Euro bezahlt.
1: Ja, ich habe gesagt, du Kai hast nur 15 gegeben, der Bruder hat 20 bezahlt. So muss man das machen.
0: Ja, das ist dieser Community-Gedanke von dir. Ja.
2: So.
1: Nein, also im Endeffekt ist das alles Non-Profit. Wir machen unsere komplette Arbeit, alle sechs, ehrenamtlich. Und wir wollen am Ende davon gar nichts haben. Und wenn es Gewinn geben sollte, dann wird er unter den Künstlern und dem Cadillac, ja, dem
2: Jugendförderverein,
1: genau, aufgeteilt. Also wir machen das wirklich unsere ganze Zeit wirklich kostenlos und uns geht es wirklich nur um die Liebe zu
2: hoppen. So die Liebe.
0: Ja, da haben wir gerade eben schon mal off-air ein bisschen drüber gesprochen. In Oldenburg immer wichtig. Bitte immer dazu sagen, dass ihr die Sache mit Liebe macht, weil sonst werdet ihr nichts in Oldenburg. Okay, danke euch erstmal bis hierhin. Dann hören wir uns gleich nochmal wieder. Wird der gute Benji nochmal eben zu Wort kommen, der auch, glaube ich, Teil des Komitees ist, des Gremiums ist, welches diese Jam ins Leben gerufen hat. Ist das richtig?
2: Ja, absolut. Ja.
0: Alles klar. Dann kommt der gleich auch nochmal eben zu Wort und dann hören wir uns erstmal später wieder. Peace, peace, peace.

0: Ja, herzlich willkommen wieder zurück bei Hip-Hop Hurra. Ich bin's wieder, euer Ike the Strike hier an der Moderation. Wenn ihr jemals eine Sendung von Hip-Hop Hurra schon mal gehört habt hier auf dem O1, dann wisst ihr, was da los ist. Das bedeutet irgendwie, ich bin hier an den Turntables am Werkeln und am Machen und am Tun und am Mixen. Das ist hier wie so eine Art Mix-Show. Manchmal, ganz manchmal, habe ich auch Studiogäste hier, so wie heute halt. Heute habe ich die Macher und, ja, sind schon richtige Machertypen, muss man wirklich sagen an der Stelle. Habe ich die Macher des Skinny Notches Jam hier bei mir, die am 20.06. stattfinden wird. Und jetzt sind gerade, teilen sich hier die Mikrofone Doc, sag nochmal eben Hallo.
1: Hallo.
0: Und Benji.
2: Ja, moin, was geht?
0: Yes, hi, hi. Und wir wollten nochmal eben kurz sprechen über diese Jam, weil vielleicht mag dem einen oder anderen das irgendwie voll fremdartig vorkommen, so, was soll das sein, 2026, so jeder, der irgendwie rappen möchte, der nimmt seine Sachen in seinem eigenen Kinderzimmerstudio auf und ballert die raus in die Welt via Social Media und 30-Sekunden-Clips und so weiter. Wofür braucht man noch so eine Jam? Was soll das, wofür soll das überhaupt gut sein? Was ist überhaupt eine Jam? So, alle, die so ein bisschen jünger sind als wir drei alten Hasen hier im Studio, die können sich da vielleicht gar nicht mehr so richtig dran erinnern, dass sowas mal gang und gäbe war in Hip-Hop-Kreisen und insbesondere auch in Oldenburger Kreisen. Und ja, da wollte ich dich einfach nochmal eben fragen, oder euch beide nochmal eben fragen, was verbindet ihr mit dem Begriff Jam überhaupt? Was ist das für euch? Und warum könnte das gerade wichtig sein, in unseren heutigen Zeiten sowas nochmal wieder aufleben zu lassen?
1: Ja, was verbinden wir mit Jams? Wir kennen alle Jams hier aus der Umgebung. Man ist da hingefahren früher. Dieses typische Backpacker-Tum.
0: Auf jeden Fall.
1: Die Sachen geknappt, keine Cola auf Tasche, ne? Und dann Schwarz mit dem Zug irgendwo zu einer Jam gefahren. Oder wir haben gecyphert und sowas und uns mit Leuten getroffen, wie damals in Donnerschwee in der Halle oder so. Also, weiß nicht. Das waren meine ersten Möglichkeiten, auch mit meiner Musik irgendwo überhaupt aufzutreten.
0: Ja.
1: Das war auch hier in Oldenburg. Aber das war tatsächlich nicht im Cadillac, sondern im Amadeus damals. Und dann auch in der Umbaubar und dann im Cadillac. Und dann ist man so ein bisschen rumgekommen und hat Leute kennengelernt, hat sich connected, hat so habe ich hier auch in Oldenburg überhaupt erst, ich bin ja ursprünglich gar nicht von hier.
0: Ach du Schande.
1: Ja, zugezogen.
0: Ach du Scheiße.
1: Zugezogen.
0: Okay, ja, gut.
1: Nee, aber so habe ich hier Jordan und Macintosh nämlich kennengelernt und über die bin ich dann hier so in die Kreise geraten, zu den üblichen Verdächtigen und irgendwelche Jams in Ofener Diek.
0: Ja.
1: Genau. Und das hätten wir eigentlich ganz gerne, zum Teil wahrscheinlich auch aus nostalgischen Gründen zurück, dass man sich wieder connected und dass auch die jüngeren Leute, dachte jetzt fühle ich mich auch wieder alt. dass die anderen jungen Dudes, so wie ich, dann ein bisschen Anschluss finden und vielleicht man voneinander lernen kann und miteinander Musik machen kann.
0: Hundertprozentig. Entspricht das auch deiner Meinung dazu, Benji?
2: Definitiv. Also der größte Vorteil, fand ich immer früher, war wirklich dieser Freestyle-Gedanke. Den hat man dann komplett ausgelebt und konnte man dann auch noch auf der Bühne sehen.
0: Ja.
2: Wenn sich dann die einzelnen Personen dazu gefunden haben und angefangen haben, das war dann, was sie in diesem Moment gefühlt haben, haben sie ausgesprochen. Und das war so, was für mich selber so den Reiz ausgemacht hat an allen Jams im Hip-Hop-Bereich. Keine vorgefertigten Texte, sondern einfach das, was man gerade machen möchte und nimmt es dann aus, indem man es ausspricht. So, das fand ich immer geil.
0: Ja, bei dir kommt da ja noch wirklich noch so diese ultimativ spontane Komponente sozusagen mit hinzu oder ist bei dir besonders ausgeprägt, muss ich eben kurz für die Hörer erklären, Benji hier auch. Kann man von Urgestein sprechen?
2: Ich bin da der falsche Ansprechpartner.
0: In Sachen Freestyle und so weiter.
2: Ich mache es zwar seitdem ich 16 bin, aber da sind um einige attraktivere Rapper dabei, die, glaube ich, wenn ich mir so Notice jetzt heutzutage anhöre, das ist ja unmenschlich, was der da rappt. So, das ist unfassbar. Also, das ist, oder ein Harry Mack. Gut, das ist jetzt Englisch, aber das ist ja so. Das freut mich auch einfach, dass diese Leute durch die Decke gehen mit der Freestyle-Kunst. So,
1: du musst dich auch nicht mit Harry Mack vergleichen.
2: Nee, stimmt schon, aber es ist so, wo ich sehe, das ist einfach im Endeffekt viel Training und wenn du es dann trainierst, dann kannst du echt wirklich innerhalb, kannst du halt Leute einfach damit unfassbar begeistern, was man sonst, glaube ich, so nicht hinbekommt.
0: Ja, hundertprozentig. Ich kann ja auch noch mal eben ganz kurz, wo ihr jetzt beide irgendwie so ein bisschen geplaudert habt über, wie das damals so war und was euch da vielleicht auch irgendwie dran fasziniert hat. Bei mir ist, ich bin ja als DJ, hat man tendenziell noch weniger Kontakte zu anderen Aktiven der Szene, weil es DJs einfach nicht so furchtbar viel gibt. Ne? Siehe auch die Jam am 20.06. So, ich bin der DJ quasi. So, und wer ist heute noch groß hier so Hip-Hop-DJ-mäßig in Oldenburg aktiv? Okay, ich kenne eine Handvoll Leute, so, aber die haben alle auch irgendwie so ihre eigenen Geschichten und so weiter und so fort. Das heißt, es gibt da nicht so furchtbar viele. Aber selbst bei mir war das so, dass durch diese ersten Jams und zaghaften Versuche und irgendwie andere Aktive aus der Szene kennenlernen, ich kann mich noch sehr gut, als wäre es gestern gewesen, daran erinnern, wie mir irgendwie 2002 oder sowas ein anderer DJ gezeigt hat, hey du, der Fader von deinem Mixer, der ist irgendwie voll scheiße eingestellt. So, du musst da irgendwie so Spacer einbauen bei deinem Crossfader, damit der schneller schließt. So, kann doch nicht sein, dass du irgendwie das einen Zentimeter den Fader rüberschieben musst, damit der Song angeht sozusagen, dass der Kanal sich öffnet. Das musst du anders machen. Du musst einmal eben aufschrauben und dann da so ein Ding reinmachen. Ehrlich jetzt, das machen alle so. Und hätte mir das damals nicht gesagt, so, ich hätte mich 0,0 einfach weiterentwickelt. So. Und das ist irgendwie so ein bisschen das, wo die Kids heute potenziell einfach lost sind und irgendwie auf der Stelle treten, weil diese Kleinigkeiten sind das halt eben, die bringen dir im Zweifelsfall, werden dir nicht beigebracht durch irgendwelche YouTube-Tutorials oder die krassesten DJ-Hacks oder keine Ahnung was, irgendwelche Leute, die da irgendwie Klappe aufreißen im Internet, sondern die erfährst du als allererstes irgendwie face-to-face im direkten menschlichen Kontakt mit anderen Personen und sonst gar nicht so. Und das wird wahrscheinlich auch einer der Hauptgründe sein, warum dieses DJ-Ding weiter irgendwie so, gerade in Hip-Hop-Kreisen so stiefmütterlich behandelt wird und kaum jemand da irgendwie Bock drauf hat. Weil du müsstest dich aktiv mit anderen Leuten auseinandersetzen, sonst trittst du da immer auf der Stelle und kommst nicht weiter sozusagen.
1: Nee, wir haben alle heute Social Anxiety.
0: Ja,
1: gut, keiner will sich mit anderen.
0: Ja, genau. Das kommt noch oben drauf, so als i-Tüpfelchen und dann haben wir den Salat.
1: Sonst beim Mucke machen an sich ist ja ganz gut eine gute Entwicklung, dass die Einstiegshürde eigentlich relativ niedrig geworden ist. Du kannst mit wenig Investitionen heute schon zu Hause produzieren und kannst Musik machen. Ja. Das bedingt natürlich auch, dass du nirgendwo hingehst. Wenn du es zu Hause alles machen kannst, auf einfach und keine Ahnung, mit deinem Laptop im Zweifel, die Leute machen Musik auf dem Handy.
0: Genau. Also,
2: ja, das Performen der Hip-Hop-Songs, der eigenen Hip-Hop-Songs ist aus unserer Sicht schwierig geworden, so live. Und dafür bieten wir jetzt die perfekte Möglichkeit mit der Skinny Notch Jam, den jungen Künstlern endlich mal die Chance zu geben, durchzudrehen und die Leute mitzunehmen. So.
0: Finde ich richtig gut, finde ich total gut in Gedanken. Es braucht halt einfach Leute, die das in die Hand nehmen und die so einen Community-Gedanken überhaupt erst irgendwie in den Leuten aufkommen lassen. So, weil solange das halt eben alles so funktioniert, wie es funktioniert heutzutage, meint jeder irgendwie so, das braucht man nicht. Man braucht nicht irgendwie zusammenkommen, man braucht nicht zusammen Mucke machen. Live-Mucke schon mal überhaupt gar nicht. Wo und wie soll ich meine Hip-Hop-Songs irgendwie live performen? Ist so überhaupt nichts wert. Da muss sich was dran ändern. So. Und weil ansonsten der Community-Gedanke einfach verloren geht. Und es ist ja okay, es müssen nicht alle beste Freunde sein. Das ist vielleicht auch nochmal wichtig.
1: Nee, die Rivalitäten und die Competition gehörte ja auch dazu. Das war doch Teil der Community.
0: Genau, richtig so. Ne? Und so gehe ich auch davon aus, dass sich da auch bei dieser Jam am 20.06. irgendwie einige was miteinander anfangen können werden und andere dann wieder nicht. Und das ist in Ordnung so. Aber wenn man irgendwie connected und da vielleicht irgendwie das ein oder andere Feature oder sonst irgendwas zustande kommt, dann hat man ja schon was gewonnen.
2: Ja, und sind wir doch mal ehrlich, die richtig lyrischen, geilen Texte, die gibt's doch nur im Hip-Hop. So, das ist doch,
0: so ist es.
2: Wenn man wirklich auf richtig gute, vernünftige Sachen steht, so, und
0: ja.
2: Das ist nur im Hip-Hop.
0: Geht kein Weg dran vorbei. Ja,
2: also, kann man so wenn man es zumindest sieht, so, ne?
1: Ja, was ganz schön ist, jetzt auch bei der Jam, da war ja auch Kontakt jetzt zu Leuten entstanden, mit denen ich früher, als ich jung war, mit denen wir Rivalitäten hatten und wir haben uns blöd angebieft, weil wir halt Kinder waren und alle Egos vor uns hergetragen haben. Und jetzt kann man miteinander schnacken, auf ganz entspannt, und das müssen wir wiederbeleben. Also,
2: zieht euch nicht mehr
1: gegenseitig ab, oder? 20.06. 18 Uhr im Cadillac, Skinny Notches Jam. Holt euch ein Ticket über den Link in der Bio bei Streetcatcher Oldenburg auf Instagram oder geht auf Ticket2Go. Yes, ja. 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Das ist alles handgemacht und mit Herz.
0: So sieht's aus. Peace, peace. Bis nach dem nächsten Musikblock. Okay, bis dahin. Ciao, peace.

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Wir sind wieder hier bei Hip Hop Hurra, bei der Hip Hop Hurra Radio Show, in der heute mehr gelabert wird wahrscheinlich als in den letzten 15 Jahren Hip Hop Hurra Radio Show. Um das Ganze noch ein bisschen mehr auszuweiten, will ich an der Stelle nochmal eben eine Geschichte erzählen, wie das mit mir und dem guten Skinny Notches eigentlich zustande gekommen ist oder wie das zustande gekommen ist, dass ich bei dieser Jam mitmache. Der ein oder andere uralte Hase, der vielleicht noch schon vor 20 Jahren hier irgendwie alle Sachen gescannt hat, die hier in Hip-Hop Oldenburg irgendwie passieren, könnte sich vielleicht fragen, wieso macht Ike da Strike jetzt da irgendwie was in Richtung Skinny Notches? Das sind doch immer irgendwie unterschiedliche Lager gewesen. Pipapo, waren da nicht sogar Feindseligkeiten irgendwie am Start? Ich kann an der Stelle hier eindeutig sagen, nee, das war nicht so, sondern das war ein gesunder kompetitiver Gedanke allerhöchstens. So, jeder, der das damals mitbekommen hat, der weiß, dass ich hier diese Radiosendung auf dem O1 hatte. Etwas später hatte Skinny auch eine Radiosendung auf dem O1. Und klar, ne, also natürlich hat man dann jeweils behauptet, man hätte die eine und die einzige Radio, Hip-Hop-Radiosendung hier auf dem O1. Das ist ja völlig klar. Also es versteht sich von selbst, dass man da irgendwie anderslautende nicht, zumindest im Spaß, nicht gelten lässt. So. Aber wer irgendwie jemals gedacht hat, dass ich jetzt irgendwie der Todfeind von Skinny gewesen wäre oder dem ganzen Umfeld, der liegt da völlig falsch. Der tappt völlig im Dunkeln so. Und das hat halt seinen Grund, warum ich jetzt bei dieser Jam auch mit dabei bin, weil ich einfach nichts als Respekt habe für die Funktion, die er auch innerhalb der Szene hier gehabt hat. Und die Art und Weise, wie er Leute zueinander gebracht hat sozusagen und hier connected hat, so, das ist eine Art und Weise, die ich so niemals gekonnt hätte. Das war auch nie so wirklich mein Anspruch, aber da habe ich immer nichts als Respekt für gehabt, absolut. So, und nicht umsonst hat er auf Veranstaltungen von mir, habe ich ihn effektiv eingeladen, den guten Skinny, um da Moderation und anderes zu machen, und er hat sofort zugesagt, so, das war gar kein Thema und ich bin ihm da sehr dankbar für, bis heute. So, also total flexibler, cooler Typ war das und wie gesagt, nichts als Respekt für den Kerl, deswegen natürlich bin ich da dabei. Und jeder, der irgendwie was anderes gedacht hat, kann das mal schön wieder streichen aus seinem Gedächtnis. Und das war's zu der Sache eigentlich auch. Okay, peace, peace, peace. Ich wünsche euch allen was. Habt einen schönen Abend und kommt am 20. Gottverdammten 6. ins Cadillac. Ciao, peace.

0: 7.6. ins Cadillac. Das altehrwürdige Cadillac, der ein oder andere kennt's noch, die anderen googeln das einfach. Cadillac ab 18 Uhr am 20.6. gibt es die Skinny Notches Jam mit jeder Menge Künstlern und Gruppen und Artists und weiß ich nicht was. Alles Mögliche an Rap wird da dargeboten. Ich denke, da wird es auch eine ganze Bandbreite an verschiedenen Stilrichtungen geben. Da sind Leute dabei wie 413 sind am Start.
1: Kosh, the Rapper. Jetzt geht es weiter mit London Calling. Sendeverantwortlich ist Henning Eilers.
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0: Da sind wir wieder zu unserer angestammten Zeit am Dienstag, dem 2. im Monat um 19 Uhr.
1: Ja. Ja. Heute ohne technische Pannen oder menschlichen Versagen.
0: Menschliches Versagen trifft so, ja. Keine also, Maus in deiner Reichweite.
1: Genau.
2: Du meinst wieder in gewohnterer Umgebung?
0: Ja.
1: Ja.
0: Ja.
1: Ja. Traurig, traurig.
0: Genau, nach unserem Live-Experiment letzten Monat haben wir beschlossen, das funktioniert für uns nicht. Wir können besser mit Bier.
1: Außerdem muss dann immer ein Mitarbeiter rauskommen, das ist auch gemein.
0: Das ist wirklich gemein.
2: Und man ist einfach nicht mehr so flexibel wie früher, ne?
0: Das stimmt. Also jetzt, wo du älter wirst.
2: Ja. Jetzt, wo man älter wird, ja.
1: Ach ja, komm, wir machen Musik an, damit wir uns jung fühlen.
0: Was? Was? Fühlen wir uns dann jünger?
1: Weiß ich nicht, aber können wir mal ausprobieren.
0: 2 Tage Konzert, ich fühle mich eigentlich älter.
1: Ja? Yeah?
0: Ja.
1: Du bist auch alt.
0: Ja, aber ich fühle mich noch älter.
1: Noch älter?
0: Ja.
1: Okay, Timo fühlt sich 70, wir machen jetzt Musik.
2: Mhm.
0: Aha.
2: Wir spielen Technopolis aus Frankreich.
1: Der Song heißt, warte mal.
2: Der Song heißt?
1: Chien de la
0: Cassé.
1: Cassé.
0: Cassé. Hätte ich jetzt auch gesagt.
2: Und danach spielen wir die Band Wax Minds.
1: Oh, die in der keiner spielt, der hier Benjamin heißt.
0: Und die haben ja eine neue Single draußen auf Spotify.
2: Gut, dass ich das nochmal erwähnt habe. Ja, genau, mit der Single Fanatic Asylum von dem Album, das auch so heißt, Fanatic Asylum.
3: Ja, okay, also ab jetzt in Interview-Mode. Wann kommt denn euer neues Album, Benny?
2: Anfang Juli.
1: Ah. Und wo erscheint es?
2: Auf Sabotage Records.
0: Oh, kann man das schon vorbestellen?
2: Man kann es auch schon vorbestellen.
0: Gibt es ein Vorbesteller-Package?

0: Weiß ich nicht. Nein, ich glaube nicht.
1: Mit T-Shirt und Buttons und so?
0: Ja, T-Shirts sind in der Mache.
1: Okay.
2: Ja. Ah, gibt es verschiedene Vinylfarben?
0: Nee, nur schwarzes Vinyl.
2: Okay.
0: Ja.
1: Gut, ich nehme schwarz.
0: Ja, Ende dieser Woche kommt ein Video auch raus.
2: Oh.
0: Eine zweite Single, das kann ich so viel kann ich wohl verraten.
2: Und ich habe gesehen, ihr macht auch noch T-Shirt-Ausverkauf.
0: Ja, haben wir auch aktuell, ja. So, Werbeblock.
2: Das war ein Interview.
1: Interview. Ja, Werbeblock gesagt, das kostet auch ein bisschen Geld.
2: Ja, ja,
1: also Werbung ist auch nicht umsonst, auch bei einer Punk-Sendung nicht.
0: Anmerkung, nee. Unbezahlte Werbung.
2: Hä? Wo ist denn unser, wo ist denn unser Belegexemplar überhaupt?
1: Man wird wieder vergessen. Naja.
2: Ja, wirklich.
0: Ja.
1: Technopolis.
0: Technopolis und Wax Minds.

0: Ja, sehr schön.
1: Ja, Vex Mainz.
0: Solltet ihr, auf Sabotage.
1: Solltet ihr mal vorbestellen.
0: Auf schwarzem Vinyl.
1: Ja, mit wahrscheinlich keinem Vorverkaufsbundle.
2: Ich weiß das ehrlich gesagt gar nicht. Hätte ich auch eben mal gucken können oder so, ne? Aber nö, das ist jetzt.
0: Und darf nicht so laut sein hier, sonst steckt das so aus.
2: Kann man sich überraschen lassen.
0: Kann man sich überraschen lassen. So, wir machen weiter. Schmecken die Chips hier?
1: Ein bisschen ranzig.
0: Ranzige Chips.
1: Weil dadurch kaue ich nicht ganz so laut, dann fällt es nicht so auf.
0: Man kann ja auch nicht aus seiner Haut. Ne?
1: Nein, wirklich nicht. Limo und Chips. So geht das am Sonntagnachmittag.
0: Wir machen, ist Dienstag. Wir machen weiter mit Musik.
2: Ich habe mich gefragt, ist das ein neuer Song von The Agrolites?
0: Ja, ein neuer Song von den Agrolites, Till the Wheels Fall Off, ist von der neuen Platte, Super Atomic, glaube ich, ist Freitag rausgekommen, ist echt gut, aber das ist echt der stärkste Song, würde ich sagen, also der stärkste Vocal-Song. Mhm. Agrolites wechseln sich ja mal gerne ab mit irgendwelchen Vocal-Songs und Instrumentals, die so ein bisschen sehr Skinhead-Reggae-mäßig geklaut sind, aber das ist immer schön anzuhören und das ist tatsächlich eine gute Platte und das ist jetzt auch echt ein guter Song.
2: Cool. Und danach haben wir Less Than Jake.
0: Less Than Jake mit einer alten, mit einem ganz frühen Song von einer frühen Seven. Fakt.
2: Kenne ich auch nicht. Ist gut. Haben wir aber auch schon lange nicht mehr gespielt.
0: Less Than Jake. Hör ich wieder öfter in letzter Zeit. Man fängt ja immer, wenn man alt wird, fängt man ja wieder an, die frühen Sachen zu hören.
2: Ja.
0: Das machen wir. Aber erstmal Agrolites.

0: Doctor Serves Again. Ja, Less Than Jake mit einer frühen Single.
1: Wie war das noch? Jake war der Hund?
0: Ja, da gibt es zwei, drei Stories, glaube ich. Ja, weil der Jake war der Hund von einem von den.
1: Ja.
0: Von dem Trompeter oder von dem Bassisten oder irgendwas. Oder?
1: Und war das irgendwie, ja, du bist quasi weniger wert als der Hund?
0: Ja, vielleicht spielen wir nächste Sendung nochmal Less Than Jake und ich kriege die Geschichte. Ja, genau, aber so ungefähr war es.
1: Ja.
0: Es war irgendwie in der Familie, stand dann der Typ noch unter dem Hund.
1: Ja, genau.
0: ja, guter Song. Ich mag eigentlich die Less Than Jake Songs, die frühen, ohne Gebläse, lieber.
1: Mhm.
0: Aber egal. Sonst noch was? Dann sage ich die nächste Band an.
2: Ja, mach das doch mal. Das ich habe ewig kein Less Than Jake gehört.
0: Tatsächlich, ne?
2: Nee, erstaunlicherweise nicht.
0: Dann hören wir jetzt Wax, die hast du auch noch nicht, doch schon ewig nicht mehr gehört.
2: Das könnte sein.
0: Ja. Die, die haben sich in den 90ern, glaube ich, schon aufgelöst. Man kennt den Sänger, ist Joe Zip. Der Typ, der Side One Dummy gemacht hat und mittlerweile so. Und die hatten eine Band, ich habe das, damals ist das, das fand die auch nicht so geil, aber die haben, sind dann mit dem letzten Album auch auf einem großen Label gelandet und hatten auch irgendwie einen kleinen Hit, Hush hieß der Song, und Hush war tatsächlich so eine Inspiration für Weezer, für Say It Ain't So. Man hört das auch, aber wir hören nicht Hush, wir hören Who's Next.
2: Cool. Also hören wir das nicht.
0: Nee, wir hören das nicht. Wir hören einen anderen Song von dem.
1: Ja, aber vielleicht sind Leute jetzt inspiriert und hören sich aufgrund der Anekdote das doch mal an.
0: Ja, das könnte sein. Und dann sind Leute vielleicht inspiriert, weil danach spielen wir Wonk Unit, Traditional Punk Song, und die spielen am 7.11. hier in Oldenburg in Bürgerfelde.
2: Stimmt, richtig.
0: Beim Ruptrein Festival müssen wir noch Karten kaufen, weil ich glaube, wir sind schon gut.
1: Mhm. Weißt du gerade aus dem Kopf, was da noch spielt?
0: Nee, war ich vergessen.
1: Ja,
0: aber das sagen wir gleich im Anschluss.
2: Ja, das könnte passieren.
1: Dann Wax.

0: Ja, Wonk Unit am 7.11. in Oldenburg.
1: Ja.
2: Wir haben ein Dreier-Package.
0: Ein Dreier-Package. Wir hören als nächstes, muss ich mal hier auf meine Liste gucken, The Cigarettes. Kannte ich nicht, habe ich gefunden als einer von, wie heißt diese eine Band noch?
1: Ja.
0: Homefront.
1: Ja.
0: Und da habe ich so eine Sendung gesehen, wo einer von denen seine Plattensammlung vorstellt. Ja, ja. Und da zeigt er auch diese Seven und ich kannte die Band nicht und das klang total interessant. Und deswegen hören wir das jetzt. They're Back Again, Here They Are heißt es, glaube ich, ne?
1: Mhm.
0: Und danach hören wir, was aus unserer tollen Rubrik Lieder und was aus ihnen wurde.
1: Ah.
0: Und zwar hören wir Red Cross mit Coverband. Bei Red Cross hat ja damals auch Greg Hetson mitgespielt und der ist dann ausgestiegen bei Red Cross und hat dann mit anderen Leuten, die so ganz recht bekannt waren, die Circle Jerks gemacht und hat wohl einen Song mitgenommen und wir hören erstmal Coverband von Red Cross und danach Live Fast, Die Young von den Circle Jerks. Kann man mal sehen, was man daraus machen kann, wenn es eine andere Band ist und der Text ein anderer ist.
2: Okay. Jetzt denke ich gerade, du kennst The Cigarettes, nicht?
0: Ich habe keine Ahnung. Nicht, dass ich wüsste.
2: Ich überlege gerade noch eine Anekdote, aber nee, das machen wir gleich. Jetzt The Cigarettes.
0: Cigarettes.

0: Ja, Circle Jerks, ein Klassiker.
1: Ja, Live Fast Die Young hat sich Keith Morris jetzt nicht unbedingt dran gehalten.
0: Nee, nee, er lebt noch.
1: Ja. Was ich eben dachte, The Cigarettes haben wir dann ja auch rausgefunden, der Song You Are So Young. Wenn man sich den mal anhört, danach eine der tausenden Versionen von Stepping Stone, fallen so vielleicht einige Gemeinsamkeiten auf.
0: Aber ja, es hat lange gedauert, bis man drauf kommt.
1: Ja. Also ich habe auch mal überlegt, von Stepping Stone Songs und was aus ihm wurde, eine ganze Sendung
0: eine zu ganze machen. Eine ganze Sendung kannst du draus
1: machen. Ich weiß gar nicht, was ist das Original von den Monkees oder ja, gab es davor sowas noch?
0: Naja, ich habe keine Ahnung.
1: Also, ne, alle, ich glaube, so ungefähr jede DC-Band hat Stepping Stone gecovert.
0: Wire.
1: Ja. Ja, vielleicht machen wir das mal. Die Stepping Stone-Sendung.
2: Ja. Eine 3-Stunden-Special-Sendung?
1: Ja, richtig. So.
0: Wire hat auch jeder gecovert, oder?
1: Was?
0: Wire hat auch jeder gecovert, oder? Was von den DC-Bands?
1: Ja, stimmt.
0: One, Two, X, U ist auch ganz oft. Könnte man vielleicht einen Split machen mit Wire und Monkees.
1: Stimmt.
0: Ja, so, wir hören Musik. Alle starren hier auf ihre Handys.
1: Ich habe gerade überlegt. Ich glaube, wir haben nochmal...
0: Noch einen Dreierpack.
2: Lass uns das kurz live verifizieren.
1: Ich glaube, wir hören Nightcord,
2: ja.
1: No Sugar und Zoo Party.
2: Das könnte passieren. Das würde ungefähr zusammenpassen, nehme ich mal an. Dann machen wir das doch mal so. Wir spielen Nightcord mit Gong Show, No Sugar mit Time Without Money und Zoo Party in Eye for an Eye.
1: Ja, cool.
2: Ja, mehr habe ich eigentlich auch nicht zu erzählen. Ich habe das nur random gestern im Zug in die Playlist geschmissen, weil wir gestern festgestellt haben, dass wir für heute eine Playlist brauchen und danach unterwegs waren. Deswegen müssen wir uns jetzt überraschen lassen, was ich mir da mal für später abgespeichert habe. Ich habe nämlich keine Vorstellung.
1: Ja, dann. No Sugar freut mich natürlich, weil das Labelfreundinnen sind von uns, auch auf Sabotage Records. Und wir durften letztens mit denen in Hamburg auf der, ist das die Treue? Nein, die Stubnitz. Auf der Stubnitz deren Release-Show spielen zu dieser Platte.
2: Seid ihr jetzt eigentlich eine Bootband? Dann
1: ja, quasi? Genau, nachdem wir zweimal da auf dem Schiff gespielt haben. Nee, aber ist schon witzig. Also auf einem fahrenden Schiff ist tatsächlich nochmal eine andere Experience, als wenn man auf einem stehenden Schiff, aber naja.
0: Mach mal nächstes Mal so eine Hochseeshow, da bin ich mal gespannt, wer alles kotzt.
2: Oh ja, ihr könntet euch so eine Arbeitsüberfahrt auf so einem Frachter buchen.
1: Ja.
2: Fahrt über den Atlantik.
1: Ja.
2: Und nachdem ihr fertig seid mit dem Kohlenschaufeln, spielt ihr jeden Abend ein Konzert, das ihr streamt.
1: Ja, denke ich nochmal drüber nach.
0: Ja, mach Musik jetzt.
1: Ja.

0: Ja, Zooparty, glaube ich, oder?
1: Ja, Zooparty.
0: An eye for an eye.
1: Ja. Nett. Wir haben schon leider hier fast das Ende der Sendung erreicht. Es ist nicht mehr so viel.
0: Das müssen wir ändern. Wir haben hier jetzt gerade sonst einen 5-Minuten-Break zum Labern.
1: Naja.
0: Erzähl doch mal einen Schwank aus deiner Jugend.
1: Meine Jugend war kalt und grausam.
0: Ja?
1: Ja, auf jeden Fall. Ich will auch nicht dafür, also da möchte ich jetzt auch nicht mehr drüber reden.
0: Er schreibt auch ein Buch, die Zwingerjahre oder so.
1: Die Zwingerjahre, die Zwingerjahre. Meine Kaspar Hauser Jahre.
0: Ja.
1: Ja. Wir hatten ja keine Spielzeug. Ich hatte ja nur so ein hier Holzpferd mit Rollen.
0: Das ist doch schön.
1: Kreisel und eine Peitsche.
0: Also ich meine, andere Kinder haben gar nichts.
1: Tja, wir haben noch weniger. So, ich habe jetzt keine Lust, es wird jetzt nicht mehr lustiger.
0: Nee, wahrscheinlich nicht. Wir waren gestern und am Wochenende, muss man ja sagen, in Bremen auf dem Fairweather-Fest. Das war sehr schön. Eigentlich hätten wir so ein bisschen Bands davon vorbereiten müssen für heute. Aber das... das könnte man nächstes Jahr wieder machen, weil die haben jetzt schon den Ticketverkauf gestartet.
2: Ja.
0: Kann man empfehlen.
2: Also, wem es noch nichts sagt, das Fairweather Fest geht 2 Tage lang, diverse Bands in diversen Locations. Also dabei ist das Lagerhaus, die Lila Eule, das Eisen, das Calavera. Und dann gibt es noch vereinzelt kleine Gigs im Titus zum Beispiel oder im Black Plastic. Wir haben da zum Beispiel City Light Thief mit einem Akustikset gesehen. Harker haben auch dort Akustik gespielt.
0: Ja, das war tatsächlich ganz nett, weil man so ein bisschen draußen in der Restsonne ein Bierchen trinken konnte und sich eine Show vom Plattenladen angucken. Das kann man öfter eigentlich mal machen, muss man sagen. Und insgesamt war es ganz gechillt. Die Shows im Eisen mit Fenster auf war eigentlich auch ganz cool, weil du die Bands von draußen ganz gut gehört hast.
2: Ja.
0: Fand ich tatsächlich besser, als in den Läden drin zu sein, ehrlicherweise.
2: Ja, ist natürlich eine andere Atmosphäre. Ne?
0: Also, ja, total.
2: Ja.
1: Wenn das Wetter mitspielt, wenn das Wetter fair ist.
2: Ja, richtig.
0: Ja, wir hatten ja einen Regenschirm und das tatsächlich ging das zwischendurch. Benny wollte sich auch noch tätowieren lassen, war aber einfach ein bisschen zu spät dran.
2: Ja, stimmt. Genau, das gab es auch eine Tattoo-Aktion, wo man sich...
1: da sieht man schon die Tränen unterm Auge, ja genau, da ist das vorgezeichnet. Ja. Ja.
0: Aber dann war die Tinte alle, deswegen ist das nur so
1: dahingesischt.
0: Wir haben in der Zwischenzeit natürlich auch mal ein bisschen recherchiert. Das Obdrein-Festival am 7.11. hier in Oldenburg kann man auf jeden Fall machen. Wonk Unit, Disaster Jacks, Detlef, Hamato Yoshi und Udo Butter und das Team Whatever das ist und Pommes Panzer.
1: Hamato Yoshi, ist das nicht aus den Turtles?
0: Ich glaube schon, ja. Das kann sein. Die haben auch eine Vorgängerband, ich komme aber gerade nicht drauf.
2: War das der Name von Splinter?
1: Splinter, ne?
2: Ja.
1: War es das Splinter? Genau. Bevor der zur Ratte verwandelt wurde.
2: Ich glaube auch. Ja.
1: Kennt jemand noch die Turtles? Ja, kennt
0: natürlich. Die Vorgängerband ist State of Evidence, die man in Oldenburg auch schon ein oder zweimal live gesehen haben könnte.
1: Wir sind gespannt. Wir kaufen Tickets und dann.
0: Was haben wir noch? Samstag in 2 Wochen ist 40 Jahre Trust.
1: Stimmt, in Bremen.
0: Das könnte man machen. Wir waren auf dem 20-Jährigen. Auf dem 10-Jährigen.
1: Und auf dem 20-Jährigen auch.
0: Wahrscheinlich.
1: Einmal war ich da, da haben da Leatherface gespielt. Und
0: ja,
1: so.
0: Und Randaplan.
1: Und einmal waren wir da, auch auf dem, da haben Hotwater Music gespielt. Und das war, glaube ich, auch
0: Stimmt, du hast recht.
1: Trust Festival. Das war früher mal noch im Schlachthof.
0: Ja, jetzt machen wir erstmal Musik. Project X mit Shutdown, Hysterese mit Love Hurts und das war's erstmal.
2: Danach kommen wir wieder rein.

0: Ja, Love Hurts.
1: Von Hysterese.
0: Ja, aber jetzt kommt ganz schlechter, was auch weh tut, ein deutscher Panzer.
1: Ja, das ja, stimmt. Ja. Das ist ziemliches Gebretter.
0: Ja, auch nicht viel besser. Ja. Okay, Hammerüberleitung hier. Gebretter mit deutscher Panzer kommt als nächstes. Dann lass uns lieber schnell Musik machen, bevor das noch peinlicher wird.
2: Mhm. Ja, das war jetzt war gut.
0: Das hatte ich richtig, ja,
2: das wär, richtig sprachlos, muss man schon sagen. Ja,
1: das wär, verständlich. Wenn man besser tot ist, ne? Better off dead von Mainliner
0: Spoon. Oh, jetzt ist es richtig schlimm. Oh Gott, oh Gott. Zum Glück ist sie beendet.

0: So, jetzt geht's hier Schlag auf Schlag.
1: Schlag auf Schlag?
0: Schlag auf Schlag. Wir hören wirklich gleich auf mit dieser Sendung, aber vorher spielen wir noch Battalion of Saints und Western Addiction.
1: Oh geil, beides gute Bands. Battalion of Saints, My Mind's Deceased oder was hören
2: ja,
1: wir?
2: Ja, na klar.
0: Und danach Let's Keep the Circle Small.
1: Second Coming.

0: Ja. Wir leisten uns jetzt was. Wir haben uns jetzt halt dazu entschieden, nochmal eine Programmänderung vorzunehmen und wir haben gerade die ganze Zeit über Stepping Stone gesprochen.
1: Ja, keine Mühen gescheut. Deswegen jetzt nochmal Songs und was aus ihnen wurde.
2: Ja, einmal Paul Revere and the Raiders und dann die Version von Minor Threat.
1: Ja, viel Spaß damit. Wir hören uns nächsten Monat, zweiter Dienstag im Monat.

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0: Dissolve Me, neuer Song von den Movements. Am 4. September erscheint ihre neue Platte Happier Now und damit Moin, Servus und Hallo zur 292. Ausgabe von Daikiri. In den nächsten 3 Stunden erwartet euch viel neue Musik aus Punk, Alternative und Metal sowie unser Hip-Hop-Blog und unsere Platte, die man einmal in seinem Leben gehört haben muss, stammt aus den 90ern.
1: Kommen wir wie gewohnt an dieser Stelle zu unserem Album des Monats. Das Album trägt den Titel All In Now und stammt aus der Feder der aus LA stammenden Alternative Rock Band Dogstar. Erschienen ist das Album am 29. Mai. Hören wir nun einen ersten Song aus diesem Werk, Dogstar mit The Sphere.

0: Blood Command mit Flowers to a Knife Fight. Das ist bereits die zweite Single-Auskopplung der Norweger dieses Jahr. Ob ein neues Album in Arbeit ist, ist bislang noch nicht bekannt, aber wir halten euch auf den Laufenden.
1: Heute dreht es sich auch um Grunge, eine Subkultur, die Ende der 80er in Seattle entstand. Eine Hafenstadt im Nordwesten der USA, isoliert, umgeben von Wasser, Wäldern und Bergen, mit schlechter Infrastruktur und Dauerregen. Eine Arbeiterstadt, die von der Holz- und Fischindustrie lebte, welche in den 80ern zusammenbrach. Dadurch wurde die Stadt arm, desillusioniert und wütend. Arbeitslosigkeit, Obdachlosigkeit und Drogenmissbrauch nahmen massiv zu und die Jugend hatte keine Hoffnung auf eine bessere Zukunft. Es gab verfallene Häuser, billige Mieten, verlassene Industriebauten, die zu Clubs und Proberäumen umfunktioniert wurden. Und es entwickelte sich eine eigene Do-it-yourself-Kultur mit wenig Einfluss von außen und einer starken künstlerischen und literarischen Szene. Unter diesen Umständen entstand dieser ganz eigene Sound, der auch inhaltlich einer ganzen Generation aus der Seele sprach. Diese Subkultur wurde zum Mainstream. 1994, Grunge war bereits über dem Zenit, suchte Mike McCready, Gitarrist von Pearl Jam, eine der Grunge-Bands, eine Flucht von diesem Mainstream-Druck, der auf seiner Band lag, und gründete mit Bassist John Baker Saunders, ein Bluesmusiker, die Band Mad Season mit dem Ziel, Blues, Psychedelic und Jazz mit Grunge zu verbinden. McCready war mit Elaine Staley von Alice in Chains befreundet und konnte diese Ikone des Grunge ans Mikrofon bringen. Dieser brachte nicht nur seine charismatische Stimme, sondern auch seine düstere, poetische Ader mit ein. Barrett Martin, Drummer von den Screaming Trees, vervollständigt das Line-Up und im März 95 veröffentlichten sie das Debütalbum Above. Eine Platte, die man einmal in seinem Leben gehört haben muss. Wir spielen euch daraus das Lied I Don't Know Anything.

0: Hexagons von Muse, ein weiterer neuer Leckerbissen von der kommenden LP The Wow Signal. Sie erscheint am 26. Juni beim Plattenhändler eures Vertrauens.
1: A Perfect Circle haben anlässlich ihrer Europa-Tournee einen neuen Song veröffentlicht. Der Titel trägt den Namen Starless. Der Song wurde komplett selbst produziert und wer A Perfect Circle live sehen möchte, hat an folgenden Terminen die Chance dazu. Am 21.06. spielen sie in Düsseldorf in der Mitsubishi Elektrikhalle und am 1.07. spielen sie in Berlin im Citadel. Nun wollen wir euch nicht länger hinhalten. Hier der Song für euch. A Perfect Circle mit Starless.

0: Vom neuen Album A Pale White Dodge spielten wir euch das Lied Heaven on High von Periphery. Die Band aus Washington DC ist zudem am 23. Juni in der Live Music Hall in Köln und am 24. Juni in der Markthalle Hamburg live zu sehen.
1: Moonspell haben für den 3. Juli ein neues Album angekündigt. Das Album trägt den Titel Far From God. Eine Vorab-Single haben wir natürlich auch für euch. Hier nun Moonspell mit Cross Your Heart.

0: Research, neues Lied gut und Titeltrack vom neuen Album von Future Palace aus Berlin. Es erscheint am 31. Juli, wie immer beim Plattenhändler eures Vertrauens.
1: Die britische Alternative Metal Band President haben eine neue Single veröffentlicht. Die Single trägt den Titel Doom Loop und diese gibt's nun auch auf die Ohren.

0: Stranded ist eine neue Single von der jungen Band No Horizon aus Salt Lake City, USA.
1: Mit Playing Good featuring Corey Taylor von Slipknot haben Motionless in White einen neuen Vorboten für ihr kommendes Album Decades veröffentlicht. Das Album erscheint am 17. Juli. Playing Good von Motionless in White.

0: Schöner neuer Metal aus Dänemark. Diese Band heißt Gradients und ihr Song Death Wish.
1: Silly Goose haben einen neuen Song veröffentlicht und bekannt gegeben, dass die Band aktuell an einer neuen EP arbeitet. Aktuell befindet sich die Band auch auf Tour. Hier ein paar Termine für euch. Am 20.06. sind sie in Köln im Gebäude 9. Am 21.06. sind sie in Hamburg im Bahnhof Pauli und am 22.06. in Berlin im Cassiopeia. Hier aber nun die neue Single von Silly Goose mit Goodnight.

0: By any means, toller Track, dem man die gute Chemie zwischen den Teammitgliedern der Supergroup Serial Killers anmerkt. Dahinter stecken Exhibit, Be Real und Damrick. Ihre neue LP heißt This Thing of Ours und wurde von keinem Geringeren als Scoop DeVille produziert.
1: Bleiben wir doch gleich im Genre. Nun folgt Edgar Wasser mit seiner Single Shining, die sich auf der aktuellen EP Neurodiversität befindet, die bereits am 29. Mai erschienen ist.

0: Das war die neue Single None But One von Being as an Ocean. Ob diese Single ein Vorbote für ein kommendes Album ist, lässt die Band allerdings aktuell noch offen.
1: Ein neues Lied gibt es auch von der mexikanischen Band The Warning, rockt mit uns zu Ego.

0: Schöne Nummer, Sick of It, ist ein erster Vorgeschmack auf das neue Studioalbum Crash von Red Boy aus Essex, Großbritannien. Es erscheint am 26. Juni.
1: Die Frankfurter Alternative-Punk-Rock-Band Friends Don't Lie haben ihr Debütalbum veröffentlicht. Das Album trägt den Titel Zenit der Dramaturgie und von diesem Album hören wir nun den Song Angst.

0: Are you satisfied? Vom neuen zweiten Album Injury Episode von Static Dress aus Leeds, UK spielten wir euch den Song Dull Blade Disguise.
1: Für alle, die sich später dazugeschaltet haben, ihr seid auf der Frequenz von Oldenburg 1 und hört gerade Daikiri. Unser Album des Monats trägt den Titel All In Now und entspringt aus der Feder der aus LA stammenden Alternative-Rockband Dogstar mit ihrem bekannten Bassisten Keanu Reeves. Musikalisch bewegt sich das Album zwischen Alternative Rock, Post-Grunge und klassischen amerikanischen Gitarrenrock. Besonders gelungen ist die Balance zwischen Kraft und Atmosphäre. Macht euch aber selbst einen Eindruck mit dem nächsten Song. Dogstar mit Shallow Easy.

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1: Das war die US-amerikanische Alternative-Rock-Band Sparta aus El Paso, Texas mit dem Song Mouth Breather. Der Song befindet sich auf dem frisch erschienenen Album Cut a Silhouette.
2: Eine Platte, die man einmal in seinem Leben gehört haben muss, ist Above von A Mad Season. Die Supergroup des Grunge gründete sich im Oktober 1994 und bereits Ende des Jahres nahm die Band das Album innerhalb von 2 Wochen in den legendären London Bridge Studios in Seattle auf. Above erschien dann am 14. März 1995. Der Titel der Platte bezieht sich auf den Wunsch, über die eigenen Probleme hinauszuwachsen. Die Texte handeln von Sucht, Verzweiflung, spirituelle Suche und Hoffnung. Themen, die die Bandmitglieder persönlich betrafen, und so entstanden düstere, emotional intensive, ehrliche Lieder, die diese Platte so besonders machen. Aber hört selbst, hier ist River of Deceit.

0: Unverkennbar die Red Hot Chili Peppers mit dem Song Under the Bridge. Inhaltlich beschäftigt sich der Song mit der Zeit der Drogenabhängigkeit von Sänger Anthony Kiedis. Der Song befindet sich auf dem 1991 erschienenen Album Blood Sugar Sex Magik.
1: Heute möchten wir euch drei neue junge Bands bzw. Musiker vorstellen, die noch am Anfang ihrer Karriere stehen und es spannend zu sehen sein wird, in welche Richtung ihre Entwicklung geht. Viel Potenzial ist bei den dreien für uns vorhanden. Fractured aus Wichita, Kansas, USA haben bereits seit kurzem ihr Debütalbum Songs to Die To veröffentlicht. Wir spielen euch daraus den Song Rod. Zuvor hört ihr aber die US-amerikanische Sängerin Violent Vera mit dem neuen Song False Reaction.

0: Lifeless ist neue Musik von Devon aus Nashville. Den Song findet ihr auf der neuen Platte Dissolve.
1: Die Koblenzer Band Lifespark haben eine neue Single namens Last Parade veröffentlicht. Mit dieser Single kündigt die Band ihr Debütalbum namens Everglow für den 11. September an. Hören wir nun den Song Last Parade featuring Normandie-Frontmann Philipp Strand.

0: Bester französischer Hardcore aus Toulouse, Do or Die, ist die aktuelle Single von Splint.
1: Die US-amerikanische Hardcore-Punkband XCOM haben bereits Ende Mai ihr neues Debütalbum Time to Burn veröffentlicht. Von diesem Album hören wir nun den Song P-Rates featuring Ghostmane.

0: Das war die US-amerikanische Metalcore-Band Gideon mit ihrer aktuellen Single 4x4.
1: Diesen Freitag erscheint die neue Langspielplatte An Ending in Itself von Sleeping with Sirens. Ihr hört daraus jetzt die aktuelle Single Paralyzed.

0: Only Endless ist neues Liedgut von Boundaries aus Hartford, Connecticut, USA. Mitte Juli erscheint voraussichtlich ihre LP Yearning The Unbeautiful After.
1: Die Thrash-Metal-Legenden Anthrax melden sich nach 10 Jahren Wartezeit mit neuer Musik zurück. Das Album trägt den Titel Cursum Perficio und wird am 18. September erscheinen. Doch der lateinische Albumtitel lautet übersetzt: Die Reise ist vollendet. Das wirft Fragen auf. Steht hier womöglich das Ende einer Ära bevor? Nun gut, hören wir erst einmal die Vorab-Single It's for the Kids.

0: Kataya mit der Single The Trace Outlives, die sich auf dem am 12. Juni erscheinenden neuen Album Frisson Noir befindet.
1: Ein neues Lebenszeichen gibt es auch von den Briten Haken. Hier ist ihr neues Lied In a Fever Dream.

Schöne neue Musik von Haken mit dem Lied In a Fever Dream. Hervorragend ist auch die neue Musik von Junius. Am 26. Juni erscheint ihr Konzeptalbum Soterra. Wir spielen euch daraus den Song The Oracle.

0: Zurzeit arbeiten Mastodon fleißig am neuen Studioalbum. Zur Überbrückung der Wartezeit veröffentlichte die Band diesen neuen Song Your Ghost Again.
1: Kommen wir nun zu unserem dritten Song unseres Albums des Monats. Dieses trägt den Titel All In Now und ist von Dogstar. Die Band ist für ein paar Termine auch in Deutschland. Diese möchten wir euch nun auch nicht vorenthalten. Am 22.06. spielen sie in Hamburg in der Großen Freiheit 36. Am 23.06. spielen sie in Berlin im Huxleys Neue Welt und am 1.07. sind sie in Köln in Karlsberg Victoria. Hören wir nun den Song Dogstar mit Exalted.

0: Big Memory von Violet Grohl. Der Song befindet sich auf dem bereits Ende Mai erschienenen Debütalbum Be Sweet to Me. Und wie ihr richtig erkannt habt, das ist die Tochter von Dave Grohl.
1: Durch die hohe Arbeitslosigkeit im Seattle der 80er und der damit verbundenen sozialen Probleme wuchsen viele Musiker in zerrütteten Familienverhältnissen auf. Die Musik war ein Weg daraus. Nachdem Grunge den Mainstream bediente, kamen viele Musiker nicht mit dem Erfolg, dem damit verbundenen Druck, mental und kreativ klar. Viele verfielen der Heroinsucht, die meist in den Tod führte. So erging es leider auch Bassist John Baker Saunders 99 und Sänger Lane Staley 2002. Damit war das Ende von Mad Season besiegelt und es blieb bei dem einzigen Album Above. Eine Platte, die man einmal in seinem Leben gehört haben muss, die geprägt war von persönlichen Kämpfen, künstlerischer Intensität und einer einzigartigen Chemie, ein Zeugnis der Seattle-Szene der 90er. Zum Abschluss spielen wir euch das Lied A Long Gone Day. Hier hat der damalige Sänger von den Screaming Trees, Mark Lanegan, einen sehr schönen Gastauftritt.

0: weiteres Album, auf das ihr euch freuen könnt, ist In Not Your Kingdom von Madball. Es erscheint am 24. Juli und wir spielten euch daraus vorab den Song Rebel Kids.
1: Leider sind wir wieder am Ende unserer Sendung angekommen. Ich hoffe, euch hat die Ausgabe gefallen und ihr schaltet beim nächsten Mal wieder rein. Als Rauswerfer haben wir noch eine Albumankündigung für euch. Die Rolling Stones bringen am 10. Juli ihr 25. Studioalbum namens Foreign Tongues heraus. Daraus hören wir nun die Vorab-Single In the Stars.

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